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1: Rund 15 neue Songs von österreichischen MusikerInnen werden jede Woche auf FM4 vorgestellt. Wer es ganz genau wissen will, 39,88% der gespielten Musik auf FM4 kommt im Beobachtungsmonat Juli 2026 aus Österreich.
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0: Sexy Magic, Gatrell und Paco Amoroso und Pink Panthers und Fred Again. Und ich frage mich, warum sind wir da nicht dabei?
1: Honestly, the least I could have done.
0: Und Fragen, genau. Apropos Fragen. Emily hatte gerade Fragezeichen im Gesicht, als ich vom Minty Mint Song gesprochen habe. Vielleicht geht es euch auch so. Kurze Erklärung. Passt auf, es ist eine Folge Malcolm mittendrin.
1: Of course it is.
0: Ja, es ist immer so. Und da gibt es eine Folge, in der Malcolm ein bisschen so sein wie sein dummerer Bruder Reese. Und Reese sagt immer... Immer wenn irgendwas in seinem Leben ist, schaltet er seinen Kopf aus und singt den Minty Mint Song.
1: Okay.
0: Und das ist Minty Mint, ist der Hammer. So, und dann...
1: Is that the whole song? Is that it?
0: Ja. Das reicht, um das Hirn auszuschalten. Manche brauchen nicht mal ein Lied dafür. Für manche ist das der State of Mind.
1: Ja. Like me right now.
0: Ich wollte gerade sagen, gut, dass du es jetzt gesagt hast, weil sonst wird mir
1: no
0: wieder...
1: No life behind my eyes.
0: Weil sonst wird mir wieder irgendwas vorgeworfen werden. Jedenfalls guter Tipp für a good day. So kommt sie gut durch diesen Donnerstag, ich verspreche es euch.

0: Yesterday, the Austrian Health Report was published, and it revealed a lot of things. But one thing it did reveal was differences in treatment of people of different genders. Because according to this representative study, nearly one in two women in Austria feels that she's not taken seriously by her doctors. And experts also note that women are burdened by a higher mental load.
1: Über ein Drittel der Frauen haben bei dieser Studie angegeben, ihre Schmerzen oder Symptome wären als psychisch oder psychosomatisch abgetan worden. Höchste Zeit also, dass sich unsere Zudeckerin ihr polizatirisches Stethoskop umhängt und sich das mal genauer anschaut und untersucht.
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4: Liebe Ohren, stellt euch vor, Österreich hat nach wie vor eines der besten Gesundheitssysteme der Welt. Also vorausgesetzt, man hat einen Penis. Laut dem gerade erschienenen Austrian Health Report fühlt sich nämlich bei ärztlichen Beratungen jede zweite Frau nicht ernst genommen. Bei Männern fühlen sich nur halb so viele so. Verrückt! Wer hätte gedacht, dass es Auswirkungen hat, wenn sich die Medizin jahrhundertelang mit jungen Männerkörpern beschäftigt und alles andere so ziemlich ignoriert? Aber das heißt im Grunde ja nur, dass Frauen in Österreich mehr gefördert werden. Ja, Männern wird alles hinterhergetragen, vorn und hinten reingeschoben, teilweise auch wörtlich in der Medizin. Aber Frauen dürfen in diesem Land selbst drauf kommen. Zum Beispiel, dass ihre chronischen Schmerzen nicht psychosomatisch sind. Dass sie wegen ihrer schweren Depressionen nicht einfach nur mal ein bisschen spazieren gehen müssen. Und dass die Antibabypille nicht das beste Mittel gegen Akne, PMS und Angststörungen ist. Und quasi nebenbei übernehmen Frauen in den meisten Fällen auch die komplette Gesundheitsorganisation in der Familie. Damit absolvieren Frauen im Selbststudium eine Art medizinische Ausbildung. Allein die Zertifikate für den Abschluss werden bis jetzt nicht einmal nach einem langen Ärztemarathon ausgestellt. Das alles hat übrigens überhaupt nichts mit dem Patriarchat zu tun. Im Gegenteil, hier wird keine Flinte ins Korn geworfen. In Wirklichkeit werden hier Frauen zu Supermenschen gemacht, die sich selbst heilen und unverwundbar sind. Also bitte keine Sorge, dass unser Land im nächsten Jahrzehnt von der KI übernommen wird. Das werden die Frauen tun.
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0: Eine Anleitung, wie man seinen Whisky trinkt um 6.26 Uhr.
1: I think that's a healthy way to go about it.
0: Aber auch der Kaffee schwarz, also choose your fighter, würde ich sagen.
1: Yeah, so maybe the coffee sweet and the whisky black.
0: Neat.
1: We probably don't want
0: neat.
1: Whisky neat. Coffee neat. Coffee on the rocks, please.
0: Genau. So, apropos sweet, was hätten wir im Angebot, um diesen Morgen ein bisschen sweeter zu machen?
1: Perhaps a little sprinkling of news.
0: We can do that.
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4: Es ist Punkt 6.30 Uhr, 6:30, und hier ist Anselm Pehr mit den FM4 News. Schönen guten Morgen.
5: Guten Morgen. Nach der Eskalation der Schülerproteste in Frankreich verspricht die Regierung jetzt Verbesserungen. Bis Ende Oktober soll es erste Entscheidungen geben. Aus Paris berichtet Leonie Heitz.
6: Lange hat er geschwiegen, jetzt reagiert Premierminister Sébastien Lecornu erstmals auf die eskalierenden Schülerproteste. Die Sicherheitskräfte haben nicht den Auftrag, die Schüler anzugreifen.
7: Les forces de l'ordre n'ont pas pour instruction d'affronter les lycéens.
6: Zuletzt war die Kritik am Vorgehen der Polizei nach mehreren schwer verletzten Jugendlichen immer lauter geworden. Konkrete Antworten auf die Forderungen der Schüler hat er noch nicht. Bis Ende Oktober wolle er die ersten Entscheidungen der Regierung vorlegen. Etwa zu fehlenden Lehrkräften, maroden Schulgebäuden und der Organisation des Schulalltags. Da jedoch offen ist, wie viel davon angesichts der angespannten Staatsfinanzen umgesetzt werden kann, dürften die Proteste vorerst weitergehen.
5: In Spanien dürften sich die Proteste gegen die Wohnungsnot ausweiten. Gestern ist die 87-jährige Mieterin gestorben, deren Zwangsräumung die Protestwelle ausgelöst hat. Die spanischen Gewerkschaften rufen zu einem Generalstreik am 11. November auf. Die SPÖ-Gremien beschließen heute die neue Dreierspitze. Frauenvorsitzende Eva-Maria Holzleitner und Klubobmann Philipp Kucher werden SPÖ-Chef Andreas Babler zur Seite gestellt, der ja mit Jahreswechsel die Parteiführung abgeben soll. Der Medienmanager Gerhard Zeiler will vorerst offenbar doch nicht mehr SPÖ-Chef werden. In einem Video hat er am Abend Finanzminister Markus Marterbauer viel Erfolg gewünscht, wenn er die SPÖ übernehme. Weltweit sind die Wildtierbestände seit den 1970er Jahren stark gesunken. Im Schnitt um 73%, warnt die Umweltschutzorganisation WWF in ihrem neuen Living Planet Report. Besonders dramatisch sei der Rückgang der Tierwelt in den Flüssen und Seen. Das Wetter heute im Süden schon in der Früh zeitweise Regen, sonst noch ein paar Sonnenstunden und nur einzelne Schauer. Ab Mittag ziehen dann aber von Süden und Westen her verbreitet Regenschauer und Gewitter auf. Und es wird windig. Die Höchstwerte heute von West nach Ost 14 bis 26 Grad.
4: Dankeschön.
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1: Die oberösterreichische Musikerin Sophie Lindinger, die in den Bands Layer und My Ugly Clementine mitwirkt, aber auch als Solo-Artist auftritt, ist die am meisten gespielte Musikerin auf FM4.
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0: So wie du, Juge Uerden zum 6.41 Uhr und jetzt ändern wir ein bisschen Genre.
1: Yes, because the Irish post-punk band Fontaines DC have a new album coming up. Maybe you got to see them at the FMP Frequency Festival this summer, but if not, you can still look forward to their fifth album, Dopamine Chamber, which is coming out next Friday, the 16th of October.
0: Die erste Single aus dem neuen Fontaines DC Album kann man schon streamen und gibt's auch natürlich hier bei uns im Radio zu hören. Und alle, die vorab jetzt noch weitere Tracks der Fontaines DC Platte hören wollen, haben heute eine wahnsinnig coole Gelegenheit dazu. In mehreren Plattenläden in Österreich ist es nämlich möglich bei sogenannten Fontaines DC Listening Parties.
1: Yes, the Fontaines DC Dopamine Chamber Listening Parties start today at 4 p.m. at Dux Records in Graz, at Monroe Schallplatten in Eisenstadt and at the Musikladen in Salzburg.
0: Und in Wien machen Rave Up Records, der CC Sound Record Store und The Substance Record Store bei den Listening Parties mit. Und bei jeder Location gibt es natürlich auch Fontaines DC Merch, Goodies, inklusive einer limitierten White Label Single von Where Is Gone featuring Rosalia.
1: So, if you're a Fontaines DC fan, check out one of those listening parties. Here's their first single off their album that we've been playing here on FM4. This is Marianne.

0: Maggie Rogers, Want Want, Emily Baswein.
1: Philipp Emberger.
0: Was willst du heute früh?
1: I want to be awake and feel healthy and happy and for the sun to shine and for everybody to be happy,
0: okay,
1: and for world peace. And
0: for Miss Congeniality.
1: Hi.
0: Miss Venezuela, was willst du sein?
1: Miss Congeniality is fine.
0: Okay.
1: What do you want, Philipp Emberger?
0: Ich möchte einfach nur, dass du glücklich bist.
1: Oh.
0: Das ist alles, was ich will. Und nicht Game Over sein, so wie in diesem Song von Berglind. Nein, wenn ihr aufsteht, ich hoffe, ihr habt all das, was Emily will. So, das wäre fein.
1: That would make the world better, objectively, for everyone.
0: Das wäre fein für mich. In diesem Sinne, schönen guten Morgen. Wir machen weiter hier in dieser wunderbaren Sendung.

0: Hast du das Thema Kopftuchverbot so ein bisschen mitbekommen? 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

0: One of the country's biggest bands, Wanda, have just announced their new record, Was mich umbringt, macht mich schwächer. So, you know, a bit of a reversal of the old proverb. So, what kills me makes me weaker. And on top of that, they've also announced a new tour for the year 2027.
1: Ein erstes Lied gibt es auch schon. Es heißt Salbei. Und in diesem ist der Mittelfinger sehr präsent. Im Musikvideo sieht man Wanda zum Beispiel vor einer riesigen Mittelfingerstatue spielen. Im Song gibt es auch noch die Zeile, ein Mittelfinger für die Welt macht's nicht besser.
0: So we asked ourselves, wait, what exactly does this the middle finger mean in this new Wanda song? And who or at what specifically are they, you know, aiming the middle finger? FM4's Christoph Sipin asked them in the new episode of our FM4 Music Podcast.
2: Also der Mittelfinger ist ja auch eine mächtige Waffe. Also ich kann ja etwas ablehnen. Ich kann etwas in der Welt ablehnen. Ich kann aber auch Teile von mir ablehnen. Bei mir sind das zum Beispiel so Stimmen, die mich angreifen, die mich runterziehen, die mich niedermachen. Dagegen richte ich persönlich meinen Mittelfinger.
3: Den Mittelfinger vielleicht dorthin richten, wo Unsicherheiten sind, die einen selber im Leben stören.
2: Wir leben in einer Welt der endlosen Synchronizität und alles schreit durcheinander irgendwie. Dagegen könnte man auch mal den Mittelfinger richten und sich zumindest kurz mal wegdrehen und einmal ein- und ausatmen. So, ja. Für die 4:30, die das Lied zum Beispiel dauert.
0: 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You can also win tickets for Wanda, but how?
1: 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Und ich widerspreche Marco nur sehr ungern, aber es sind 3:40, nicht 4:30, wie lang das Lied ist.
0: Oh, lol.
1: Aber vielleicht, die haben sicher eine Extended Version.
0: Ja, maybe this is just the radio edit.
1: Das stimmt, the Single Edit steht hier. Was gecuttet.

0: Wir haben jetzt etwas für alle, die gerne außergewöhnliche Raves besuchen. Ihr müsst dafür, also die, das ist die gute Nachricht, die schlechte Nachricht, ihr müsst dafür nach Schottland.
1: Ja.
0: Dort findet nämlich World's Deepest, Wales wollte ich sagen, nicht yes. Schottland, Entschuldige. Jacke, Hose.
1: Honestly, you could have pissed off a lot of people there.
0: Ich sagen, dort findet nämlich die World's Deepest Rave statt, in einem stillgelegten Schieferbergwerk, circa 400 Meter unter der Erde.
1: Ja, yeah, in Snowdonia, which is the tallest mountain in Wales, which, you know, it's not very tall compared to Austria, obviously. But yeah, so in a quarry underneath the earth, you know, forget museum raves, forget U-Bahn raves, forget, you know, any all of that normie stuff. Now you can go into an abandoned quarry or, yeah.
0: Und der Weg dorthin zum Dancefloor ist selbst schon ein bisschen Teil des Abenteuers. Man muss nämlich, es geht über dunkle Stollen und Schluchten, eine Zipline, man muss sich abseilen, um dort überhaupt hinzukommen. Und dann soll der Berg selbst auch noch mitspielen, weißt du, mit dieser Musik, wenn er so vibriert und so. Sicher cool.
1: And on top of everything else, it's free, but obviously there are limited spots. So, you know, you need to apply to be on a part of a ballot, which will open tomorrow. And then the event itself is on Thursday, October 15th. So if anyone is, you know, looking for something to do next Thursday and, you know, is thinking maybe this is something for me, then...
0: Viel Spaß damit. Ich frage mich, die Sicherheitsvorkehrungen... Horror.
1: I feel like you're just here for the zipline.
0: Ja, hat wahrscheinlich keine Wiener Behörde, österreichische Behörde genehmigt, sowas.

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20: Es ist 7.30 Uhr, 7:30, und hier ist Annalena Seber mit den FM4 News. Schönen guten Morgen.
21: Guten Morgen. Der Tod einer Mitarbeiterin an einem Pestforschungsinstitut in Sibirien sorgt weiter für internationale Besorgnis. Jetzt berichten Medien über ein mögliches zweites Opfer. David Kriegleder berichtet.
22: Die Weltgesundheitsorganisation fordert volle Transparenz von Russland und will dafür detaillierte Laboranalysen aus Sibirien. Wir haben noch kein vollständiges Bild des Vorfalls und verfolgen auch russische Medienberichte über ein zweites Todesopfer, so WHO-Chef Adhanom Ghebreyesus. Moskau bestreitet einen Ausbruch der gefährlichen Lungenpest, doch die bisher gesetzten Maßnahmen, 200 Kontakte Kontaktpersonen wurden unter Quarantäne gestellt, nähern die internationale Verunsicherung. US-Präsident Donald Trump hat ein klärendes Telefonat mit Russlands Wladimir Putin angekündigt. Er glaube jedoch nicht, dass es sich um einen Unfall mit einer Biowaffe handle, so der US-Präsident.
21: Im Pilnacek-U-Ausschuss wird heute Innenminister Karner von der ÖVP befragt. Es soll vor allem um den Umgang der Polizei mit dem Tod des früheren Justizsektionschefs gehen. Bei Luftangriffen auf Flughäfen in Saudi-Arabien sind 3 Menschen getötet worden. Die saudischen Behörden machen die jemenitische Houthi-Miliz verantwortlich und haben Vergeltungsangriffe im Jemen geflogen. Dabei seien mehr als 80 Ziele zerstört worden. Rund eine Woche nach der fehlgeschlagenen Hinrichtung der US-Amerikanerin Krista Pike in Tennessee ist in Texas jetzt ein Mann mit dem gleichen Gift exekutiert worden. Seine Anwälte hatten unter Verweis auf Pikes Fall einen Aufschub gefordert, der ist aber abgelehnt worden. Das Wetter heute: im Süden zeitweise Regen, sonst zunächst noch ein paar Sonnenstunden und nur einzelne Schauer. Ab Mittag von Süden und Westen her verbreitet Regenschauer und Gewitter. Höchstwerte von West nach Ost 14 bis 26 Grad.
20: Dankeschön.
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0: 7.38 Uhr an diesem Donnerstagmorgen. Und ich weiß nicht, wie es euch geht, liebe Hörerinnen und Hörer, aber wenn ich manchmal mir so die aktuelle Führungsriege von Österreich anschaue, dann möchte ich verzweifeln. Ich wünsche mir eine Person, hinter der wir uns alle versammeln können als Bevölkerung. Und vielleicht haben wir da jemanden gefunden, jemanden im Angebot.
1: Yes, indeed. We have a cashier who was very... generous and liberal with handing out discounts to people at the Kassa, to the point where he did get in some trouble for it, but we just wanted to kind of give a shout out because being generous with people is nice and wonderful, but you know.
0: Ja, ein Billerkassierer hat wahllos Rabatte gewährt. Dem Unternehmen soll so 25.700 Euro circa Schaden entstanden sein. Und da hat es ein Urteil gegeben. Er ist gestern zu 5 Monaten bedingter Haft verurteilt worden.
1: Yeah, but if you check online, just in general, it feels like a lot of people are kind of rallying behind him and sort of, in a way, appreciate what he did.
0: Ja, was mir sehr gut gefällt, er ist Ra-Batman.
1: Wow.
0: Verstehst du?
1: Ja,
0: das
1: habe
0: nicht ich erfunden, das habe ich aus online. Du musst nicht mich so disgusting anschauen.
1: I'm not saying disgusted, I'm just going, okay, yep, we did. Congrats, guys.
0: Und falls ihr das nächste Mal an der Kasse seid, I don't know.
1: Maybe if you make really nice puppy dog eyes at the cashier, then you'll get some rabats.

0: Okay, bear with us, folks. It's going to get technical for a second because now months of legal disputes, regulatory reviews, and bidding wars are over, and Paramount Skydance has acquired Warner Brothers for just the small sum of $110 billion.
1: Ja, kurzer Recap. Letztes Jahr hat es ja eigentlich geheißen, Netflix kauft Warner. Aber Paramount hat ja nicht locker gelassen und immer wieder ein höheres Gebot für den gesamten Konzern abgegeben. Und dieser Deal ist jetzt fix. Ein einziges Unternehmen namens Skydance hat nun die Kontrolle über CBS, CNN, Paramount Pictures, Warner Brothers, Nickelodeon, MTV, The Food Network, Comedy Central, DC Studios, HBO und Discovery. Das ist sehr, sehr, sehr viel von Hollywood. Sehr, sehr viel in der US-amerikanischen Unterhaltungsindustrie und Medien- News industry, genau.
0: Yep, so what does all of this mean? How apocalyptic is it? What are the potential consequences? Ms. Sophie Liebert did a little bit of research.
2: Der Deal vereint zwei große Streaming-Anbieter und zwei Nachrichtenunternehmen unter einem Dach. Erst einmal zum Streaming. Zu Skydance gehören jetzt legendäre Franchises wie Harry Potter, Game of Thrones, Superman, aber auch Indiana Jones, Mission Impossible und Shrek.
3: Are you talking to... Me?
2: Der Fusion sind monatelange juristische Streits vorangegangen. Dutzende Bundesstaaten haben Klagen eingereicht, da sie befürchten, der Deal könnte die Kosten für Verbraucher steigen lassen und den Wettbewerb behindern. Der Deal, der diesen Rechtsstreit beendet hat, Paramount hat sich verpflichtet, mindestens 30 Filme im Jahr zu veröffentlichen. Ein gewisser Anteil davon muss in den USA produziert werden. Brancheninsider gehen trotzdem davon aus, dass durch die Zusammenlegung Jobs gekürzt werden. Nicht zuletzt, weil Skydance mit Schulden von ca. 80 Milliarden Dollar startet, bei einem erwarteten Jahresumsatz von 70 Milliarden Dollar. Die Streaming-Angebote Paramount Plus und HBO Max sollen erst einmal getrennt bleiben, aber auch im Bundle erhältlich sein. Die große Konkurrenz zu zum Beispiel Netflix bleibt aber. Das ist auch Larry Ellison bewusst.
4: Someone's gonna be better than this than anybody else. And multiple people are trying. And there is a race. The guys who are in this race are very smart.

0: and they understand they need to be best at something.
1: Ja, hinter Skydance steht die Tech-Milliardärsfamilie Ellison. Larry Ellison, der Gründer von Oracle, und sein Sohn David Ellison. Die Familie zählt zu den großen Unterstützern von US-Präsident Trump. Zu Skydance gehören jetzt die beiden News-Sender CBS News und CNN. Und es ist kein Geheimnis, dass Trump CNN nicht leiden kann.
2: Fake news, very bad for national security.
1: Es wurde vereinbart, dass ein unabhängiger Redaktionsrat die Aufsicht über CBS News und CNN führen soll. Die Übernahme wirft trotzdem große Fragen zur Zukunft des Senders auf. David Ellison bezeichnet die Fusion als historisch für die Medienbranche. Analysten gehen davon aus, dass sie zu einem massiven Stellenabbau führen wird und die Kontrolle innerhalb der Nachrichten- und Unterhaltungsindustrie sich immer mehr auf eine Handvoll mächtiger Milliardäre konzentrieren wird.
3: Ja, also wir wissen jetzt, dass wir eigentlich noch nicht so viel wissen, aber wir wissen auf alle Fälle, dass das etwas ist, wo man draufschauen muss.
4: Ja, any sort of direct consequences, for instance, regarding the prices charged by various streaming services, will likely be felt in the US first. And as for what the merger means for, you know, a selection of films or actors, only the coming years will tell.
3: Ich frage mich, ist Track jetzt auf der bösen Seite?
4: Wasn't he always? I'm kidding.
3: I don't know. You tell me.

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2: 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We're not the ref. 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
3: Are you crazy? You're like a crossing guard standing in front of a school, but you're not doing anything with your arms. So the cars are just plowing down the children.
4: Jeremy Strong spielt Mark Zuckerberg und Jeremy Strongs Superfan Pierre Reiser ist jetzt hier bei uns im Studio. Hi Pierre.
5: Hallo.
4: Du hast den Film bereits gesehen und stecken wir doch zu Beginn einmal ab, worum geht es denn in The Social Reckoning?
5: Ja, der Film dreht sich um die ehemalige Facebook-Mitarbeiterin Frances Haugen, die 2020 angefangen hat, einem Journalisten des Wall Street Journal interne Informationen zuzuspielen. Da ging es hauptsächlich darum, dass eben Facebook die zunehmende Radikalisierung der NutzerInnen nicht nur in Kauf genommen hat, sondern tatsächlich auch gefördert hat, weil Hate Speech hält die Leute länger auf der Seite quasi und darum ging es ihnen. Das klingt jetzt alles ein bisschen trocken, aber der Drehbuchautor und Regisseur von The Social Reckoning, das ist Aaron Sorkin und der ist quasi, finde ich, der Checker Tobi für Erwachsene. Der kann wahnsinnig gut komplexe oder auch trockene Themen irre gut und unterhaltsam erzählen und runterbrechen. Ja, The Social Reckoning ist eine wirklich super und spannende Nacherzählung, wie dann eben Frances Haugen zur Whistleblowerin geworden ist. Der Film hält den Journalismus hoch und zeigt recht deutlich, wie fatal und vergiftend dieser Facebook-Algorithmus sein kann.
1: Now, you already mentioned Aaron Sorkin, who, of course, also wrote the script for The Social Network from 2010. Now, that film is really considered a masterpiece. How does The Social Reckoning live up to its predecessor? Is this a kind of sequel in a way?
5: Es ist in Wirklichkeit ein bisschen ein Sequel, ja. Ich würde sagen, The Social Network ist vermutlich der vor allem vielleicht visuell makellosere Film. Das liegt eben an David Fincher am Regiesessel. Aber Aaron Sorkin ist ein wahnsinnig guter Handwerker und eben sehr gut darin, Strukturen für Erzählungen zu finden und Dialoge zu schreiben. Und das reicht mir ja manchmal auch. Der große Unterschied ist, finde ich, in der Social Network hat ja Jesse Eisenberg Mark Zuckerberg gespielt. Und der Film aus dem Jahr 2010, der hatte noch so einen Hauch von Empathie für diese noch recht junge Figur. Jetzt spielt ihn Jeremy Strong und Empathie gibt es tatsächlich keine mehr. Der Film ist eine irre gut gemachte und vor allem auch, finde ich, wahnsinnig unterhaltsame Lektion in jüngerer Mediengeschichte.
4: Jeremy Strong und Empathie, wahrscheinlich zwei verschiedene Blätter Papier. Du hast ihn schon erwähnt. Der Film hat aber auch, abgesehen von Jeremy Strong, noch eine sehr gute Besetzung, muss man sagen.
5: Ja, es ist super. Mikey Madison ist nach dem Oscar-Gewinn für Anora hier erstmals wieder im Kino zu sehen. Jeremy Allen White, wir alle kennen ihn aus The Bear, der spielt den Journalisten. Und dann eben, wir haben ihn erwähnt, Jeremy Strong, der Mann, der das Method Acting hochhält, der spielt Mark Zuckerberg. Alle drei sind super, muss man sagen. Alle drei spielen auch tatsächlich nicht wirklich Figuren, finde ich, sondern mehr so Stand-ins für größere Ideen, für alte Medien mit Werten versus Social Media mit all den Abgründen. Und dann eben eine recht Oldschool-Figur eigentlich, die Courage und Rückgrat verkörpert, die spielt eben Mikey Madison. Ich finde, man sollte The Social Reckoning unbedingt anschauen.
1: And maybe later when Artificial comes out, you can do a double feature and compare and contrast both of them. Thank you so much,
4: Pia.
5: Danke euch.

0: 8.20 Uhr an diesem Donnerstagmorgen. Und im Vergleich zu der Uhr, die in Wien betrieben wird, ich sage es mal so kurz, aber meine Anmoderation oder meine Zeitdurchsage ist sehr ungenau.
1: Yeah, absolutely. Listen, we all rely probably pretty heavily on our phones and sort of central digital systems for telling us what time it is exactly. But what if I told you that there was another way to get your accurate depiction of time? Because something to do with nuclear. This is how much expertise we have, folks. But the point being, scientists have unveiled the first operational nuclear clocks. How exactly that works? It's based on the radioactive element thorium matching existing atomic clock technology. The point being, listen, something could hack our computer system, something could hack digital systems and so throw off our timekeeping. So the whole point of this exercise is to kind of offer an alternative to that,
0: yeah.
1: From what I understand.
0: Eine Atomkernuhr, Forscher der TU Wien haben die nämlich entwickelt und die ist jetzt eben mehr als 24 Stunden sehr präzise gelaufen. Und warum macht man das Ganze? Damit könnten künftig Satellitennavigationen deutlich genauer werden, etwa für autonomes Fahren, Blindenleitsysteme, you name it. Das heißt, dann ist jetzt nicht mehr auf unsere schwindeligen Zeitdurchsagen angewiesen. Es ist 8.21 Uhr.

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5: 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Punkt 8:30 Uhr, 8:30, und hier ist Annalena Seber mit den FM4 News. Schönen guten Morgen.
6: Guten Morgen. Nach zwei turbulenten Wochen kommen heute die Spitzengremien der SPÖ zusammen. Es wird erwartet, dass die neue Dreierspitze formell abgesegnet wird. Die eigentlichen Hoffnungen liegen aber auf Finanzminister Markus Marterbauer. Stefan Kappacher.
7: Die SPÖ-Gremien sollen heute eine vorübergehende Dreierspitze aus Andreas Babler, Clubchef Philipp Kucher und Frauenchefin Eva-Maria Holzleitner absegnen. Anfang 2027 soll dann Babler aus dieser Führung und als Vizekanzler ausscheiden, aber Minister bleiben. Finanzminister Markus Marterbauer soll Vizekanzler werden. Viele wollen ihn auch als Parteichef. Gewerkschafter und Vorstandsmitglied Josef Muchitsch.
8: Das muss er dann selber entscheiden. Das hat er auch bekundet, diese Entscheidung kann und will er jetzt noch nicht treffen.
7: Die geplanten Wechsel hängen stark von Marterbauers Genesung ab. Ein möglicher Gegenkandidat fällt weg. Der Medienmanager Gerhard Zeiler will ihn unterstützen.
9: Ich wünsche ihm aus ganzem Herzen erstens ein schnelles Gesundwerden und zweitens viel Erfolg, wenn er die SPÖ übernimmt.
7: Ein Plan B dürfte der Partei fehlen. Es gilt das Prinzip Hoffnung.
6: Die Zahl der Toten nach den schweren russischen Luftangriffen auf die Ukraine ist auf 28 gestiegen. Rund 100 Menschen wurden verletzt. Laut ukrainischen Angaben konnten rund 80% der abgefeuerten Drohnen abgefangen werden. In Spanien dürften sich die Proteste gegen die Wohnungsnot ausweiten. Gestern ist die 87-jährige Mieterin gestorben, deren Zwangsräumung die Protestwelle ausgelöst hat. Die spanischen Gewerkschaften rufen zu einem Generalstreik Anfang November auf. Die Zahl der Lehrlinge ist heuer weiter geschrumpft. Besonders stark ist der Rückgang in der Industrie. Vor allem im Osten Österreichs gibt es zu wenig Lehrstellen. Deswegen machen immer mehr eine sogenannte überbetriebliche Lehrausbildung. Das Wetter heute im Süden, zeitweise Regen, sonst zunächst noch ein paar Sonnenstunden und nur einzelne Schauer. Ab Mittag von Süden und Westen her verbreitet Regenschauer und Gewitter. Höchstwerte von West nach Ost 14 bis 26 Grad.
5: Dankeschön.
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0: Every day this week, we have been pretending to understand the complicated work of scientists that are being awarded Nobel Prizes for things like optogenetics, high-energy neutrinos, or autocatalysts in asymmetric organic synthesis. Asymmetric organic synthesis, even. Clearly, we know exactly what we're talking about. No, we can stop pretending because today, finally, we have time for a Nobel Prize that we understand.
1: Ja, und dann versuchen wir die Atomkerne nur zu erklären und scheitern kläglich in der Sendung.
0: Yep.
1: Aber wir können euch Literatur erklären. Nämlich heute Nachmittag wird dieser Nobelpreis verliehen und da erfahren wir dann, wer in die Fußstapfen tritt von so großen Namen wie Pablo Neruda, Elfriede Jelinek oder Han Kang.
0: Yeah, and what better way to celebrate Nobel Prize Week than to play a game with one of you?
1: Yes.
0: No, don't worry, we're not going to test you about neutrinos or asymmetric organic synthesis or anything like that. You don't even need to be particularly well read because we've come up with our very own little game called
2: Bell or Nobel.
1: Bell or no bell, you see what we did there. Oder ich finde es wahnsinnig witzig. In diesem Spiel geben wir euch einen Namen und das ist entweder der Name eines Nobelpreisträgers, einer Nobelpreisträgerin oder eben einer Glocke, einer Bell.
0: Yeah, exactly. And if that sounds like, what the heck, that sounds so easy, then yeah, maybe it is, maybe it isn't. Challenge us. Let's find out to see if it really is. You can call in now to play Bell or No Bell with us at 0800-226-996.
1: Bad News, 1 Million Euro haben wir leider nicht.
0: Nope.
1: Aber etwas, was viel wertvoller ist. Also 0800-226-996 und ihr könnt mitspielen. Und wir läuten das Spiel gleich ein mit diesem Track. Endless Wellness, nur das Beste.

0: It's Nobel Prize week, and today we're going to be finding out who's going to be awarded the Nobel Prize in Literature. And to mark this occasion, we wanted to ring in the day, you get it, with a little game.
1: Bell or no bell?
2: Und wir haben eine wunderbare Kandidatin in der Leitung, die Vera, wenn ich richtig bin. Hallo, guten Morgen.
3: Hallo, guten Morgen.
2: Du möchtest mit uns spielen. Sehr schön, das freut uns. Also ich erkläre nochmal kurz die Regeln. Wir sagen dir einen Namen und es ist entweder der Name einer Person, die schon den Nobelpreis gewonnen hat, oder es ist der Name einer Glocke, die irgendwo hängt. Und du sagst uns dann bitte entweder Bell, wenn du glaubst, es ist eine Glocke, oder Nobel, wenn du denkst, es ist ein Nobelpreisträger, eine Nobelpreisträgerin. Verstanden soweit?
3: Ja, alles klar.
2: Und bei gutem Abschneiden kriegst du

0: Nobel.
1: Es ist eine Belle. Die Bourdon Emmanuel ist die größte Glocke in der Notre Dame in Paris, wiegt 13 Tonnen und klingt so. Wir haben sehr viele Glockengeräusche.
0: Ein guter Start.
1: Ja, Nummer 2, Octavio Paz. Bell or Nobel?
0: Ich sag trotzdem Nobel.
2: Ja! Octavio Paz is a Mexican poet who won the Nobel Prize in Literature back in 1990.
1: Okay, Maria Dolenz. Bell or Nobel?
0: Tricky. Nobel, klingt wissenschaftlich.
1: Es ist eine Glocke, es ist ein sehr, sehr menschlicher Name. Maria Dolenz ist der Name der gefallenen Glocke oder auch Friedensglocke und sie hängt im norditalienischen Rovereto bei einer Gedenkstätte und erinnert an den Ersten Weltkrieg. Und so klingt sie, weil du fragst dich sicher, Vera, wie klingt diese Glocke jetzt?
2: Wowza. All right.
1: Pick one.
2: Don't worry, we have one more to ask you, Vera. The name, Decke Pitta, Bell or Nobel?
0: Decke Pitta. Ich hatte mit Nobel nicht viel Glück, aber ich bleib trotzdem dabei.
1: Nein! Change paths!
0: No!
1: Bell! Seine Glocke!
2: It's a bell!
0: Really?
2: You have so much faith in people. Yeah, it was a tricky one though. Decke Pitta is Kölsch for Dicker Peter, which is the St. Peter's bell in Köln, exactly.
0: Ah, okay.
2: And it's only rung for special occasions like Christmas Day, Pfingsten, or when playing bell or no bell, because this is how it sounds.
1: Okay, einen haben wir noch. Der letzte Name in diesem Spiel. Dog Hammarskjöld.
0: Okay, gut, Bell.
2: Dang it!
1: Nein! Nobel! Der Schwede Dag Hammarskjöld war Generalsekretär der Vereinten Nationen und hat 1961 den Friedensnobelpreis bekommen. Und der wird dann morgen verliehen.
2: Vera, thank you nonetheless for playing with us today. We will still send you the FM4 Nobel goodie bag for your enthusiasm and your efforts.
1: Ja, danke dafür. Und zum Abschluss hier nochmal...
2: Ding dong.
1: Die Friedensglocke. Das können wir brauchen. Vera, danke fürs Spiel. Wir wünschen dir einen wunderbaren Tag. Bleib bitte noch kurz in der Leitung.
0: Ciao.
1: Ciao.

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0: Ja, während in Russland irgend sowas wie die Pest entdeckt wurde, I guess, gibt's im EU-Parlament die orangefarbene Plage.
1: Yes, indeed. Not necessarily a particular actual sickness, but a statue.
0: Ausnahmsweise mal nicht.
1: A statue of none other than President Donald Trump, naked, covered in 23-carat gold leaf, and sitting on the shoulders of another person. And the statue text reads, I am sitting on the back of a man. He is sinking under my burden. I will do anything to help him except step down from his back.
0: Ja, dahinter steckt ein dänischer Künstler mit dem Namen Jens Galschiöt. Die Statue steht in Straßburg, glaube ich, so zwischen so Gängen im EU-Parlament und soll dort bis inklusive heute noch stehen, um quasi auf all das aufmerksam zu machen, was aus dem White House kommt.
1: Ja. Yep. And it is allowed. It's not just been put there for no reason, but actually is sort of sponsored by a Danish politician, which is allowed in the European Parliament. Politicians are allowed to host displays on parliament grounds that they do have to be approved. So yeah, today's the last day if you want to make a little trip over to Strasbourg.
0: Falls ihr heute eine Führung durchs EU-Parlament in Straßburg habt, schaut's vorbei. Ich glaube, es bringt das auch Glück, wenn man an irgendeiner Stelle reibt, so wie bei Romy und also bei der Julia in Verona.
1: I wouldn't risk it, honestly. Me personally.
0: Okay, das ist dann die nächste Krankheit, die wieder grassiert.
1: Yeah, exactly.
0: Ja. Okay, ja. Braucht man nicht.
1: No, thank you.

0: Since the start of this school year, there has been a ban on headscarves for Muslim girls under the age of 14 in effect, which started almost exactly a month ago. And since then, there's been lots of discussion about the usefulness of the law and whether it is discriminatory.
1: Befürworterinnen und Befürworter sagen, es würde Mädchen vor Zwang schützen. Auf der anderen Seite gibt es Menschen, die sagen, es schränkt Mädchen in ihrer Entscheidungsfreiheit ein.
0: Yeah, but what do students themselves think about this? That is exactly what Ali Jemdenis and Diana Köhler wanted to know. So they spent a whole day out and about in Vienna talking to children and teenagers, one of whom was 14-year-old Erva.
2: Ich sitze hier im Esterhazy-Park und bei mir sitzt...
3: Erva.
2: Okay, und wie alt bist du?
3: Ich werde 15.
2: Okay, das heißt, du gehst noch in die Schule?
3: Ja.
2: Weil wir im Radio sind, sage ich das jetzt mal auch, du trägst ja auch Kopftuch.
3: Ja.
2: Wie denkst du denn über das Verbot nach? Du bist nicht mehr betroffen davon, weil es bis 14 ist, aber was denkst du dazu?
3: Ich finde halt, es ist schon eine gute Idee für die Kinder, die gezwungen dafür, halt sie werden ja gezwungen von Eltern und das ist halt nicht so gut, weil man sollte das freiwillig tragen. Aber ich finde, dass man sollte das nicht so ganz allgemein machen, weil es gibt auch Kinder, die das wirklich sehr freiwillig tragen. Meine Mutter hat zu mir zum Beispiel gesagt, ich soll den Kopftuch nicht mit 10 tragen, weil ich dann Probleme haben kann. Aber ich meinte, ich fühle mich wohl, das ist meine Religion oder auch nicht. Ich finde mich so schöner, vielleicht mag ich meine Haare nicht oder so. Und deswegen ist das eigentlich so einfach eine Lösung für mich oder ich fühle mich so wohl. Und es sollte auch nicht so ein riesiges Problem sein, so mit Strafe oder wenn man den Strafe nicht bezahlt, dann keine Ahnung, ich weiß auch nicht ganz.
2: Hast du das Gefühl, dass es eigentlich andere Themen gibt für dich als Schülerin, die sehr wichtig sind, die dich sehr stark betreffen, aber über die gar nicht geredet wird, so auch in der Politik oder in den Medien? Was wäre das zum Beispiel?
3: Zum Beispiel, ich habe meine Schule vor einem Jahr geändert und früher wurde ich wurde gemobbt wegen meinem Körper, wegen meinem Gesicht, alles Mögliche. Und ich finde eigentlich, Mobbing sollte mehr ein Thema sein als ein Kopftuch, weil Kopftuch ist ein Stück Stoff und Mobbing kann zu sehr vielen Sachen führen. Halt, es ging mir nicht so gut damals und niemand hat mir geholfen dabei, meine Lehrer auch nicht. Meine Eltern haben halt versucht, mir zu helfen, aber es ging nicht, weil Kinder einfach nicht damit aufgehört haben. Und das könnte so ein riesiges Problem sein, aber Kopftuch ist jetzt auch nicht so ein riesiges Problem eigentlich.
1: Ja, mehr Stimmen und Meinungen von Jugendlichen hat es gestern in FM4 auf laut gegeben. Stimmen von Schülerinnen und Schülern, die sich ihre eigenen Gedanken gemacht haben zum Thema Kopftuchverbot.
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1: Es ist 9.30 Uhr, halb 10 und hier ist Annalena Sieber mit den FM4 News. Schönen guten Morgen.
2: Die gescheiterte Hinrichtung der US-Amerikanerin Christa Pike in Tennessee hat weltweit Entsetzen ausgelöst. Nur eine Woche später ist jetzt im US-Bundesstaat Texas ein Mann mit dem gleichen Gift hingerichtet worden. Anselm Peer berichtet.
3: Der 46-jährige Jamal Howard ist für einen Raubmord in einem Supermarkt hingerichtet worden. Der Antrag seiner Anwälte für einen Aufschub in letzter Minute ist abgelehnt worden. Sie hatten befürchtet, dass es wie im Fall von Christa Pike zu Komplikationen mit dem eingesetzten Mittel Pentobarbital kommt. Die 50-Jährige hat 2 Giftspritzen überlebt und liegt im Spital. Sie sei verwirrt und wütend, sagen ihre Anwälte. Ihr Zustand sei weiter kritisch.
4: Sie hat Pneumonie.
3: Sie habe eine Lungenentzündung und könne weder schlucken noch essen. Ihre Arme könne sie nicht bewegen. Von dem Gift seien sie extrem geschwollen. Ein Gericht hat jetzt angeordnet, alle Beweismittel im Zusammenhang mit der gescheiterten Hinrichtung zu sichern. Noch immer ist unklar, ob es einen neuen Hinrichtungsversuch geben wird.
2: Wegen der massiven Schülerproteste in Frankreich verspricht die Regierung jetzt Verbesserungen. Bis Ende des Monats sollen erste Entscheidungen getroffen werden. Mehr Geld für das Schulsystem werde es aber nicht geben. Die Bildungsgewerkschaften haben heute erneut zu Demonstrationen aufgerufen. Im Pilnacek-U-Ausschuss wird heute Innenminister Karner von der ÖVP befragt. Es soll vor allem um den Umgang der Polizei mit dem Tod des früheren Justizsektionschefs gehen. Weltweit sind die Wildtierbestände seit den 1970er Jahren stark gesunken. Im Schnitt um 73% warnt die Umweltschutzorganisation WWF. Besonders dramatisch sei der Rückgang der Tierwelt in den Flüssen und Seen. Das Wetter heute: im Süden zeitweise Regen, sonst zunächst noch ein paar Sonnenstunden und nur einzelne Schauer. Ab Mittag von Süden und Westen her verbreitet Regenschauer und Gewitter. Höchstwerte von West nach Ost 14 bis 26 Grad.
1: Danke, Annalena.
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0: The Austrian Health Report was published yesterday and it revealed several things, but one of them was gender differences, because according to this representative study, nearly one in two women in Austria feels that she's not taken seriously by her doctor. Experts also note that women are burdened by the high, quote, mental load.
1: Über ein Drittel der Frauen haben bei dieser Studie angegeben, ihre Schmerzen oder Symptome wären als psychisch oder psychosomatisch abgetan worden. Und das haben wir uns gedacht, ist höchste Zeit, dass sich unsere Zudeckerin darum kümmert. Sie packt jetzt ihr polit-satirisches Stethoskop aus und untersucht die Sache etwas genauer.
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4: Liebe Ohren, stellt euch vor, Österreich hat nach wie vor eines der besten Gesundheitssysteme der Welt. Also vorausgesetzt, man hat einen Penis. Laut dem gerade erschienenen Austrian Health Report fühlt sich nämlich bei ärztlichen Beratungen jede zweite Frau nicht ernst genommen. Bei Männern fühlen sich nur halb so viele so. Verrückt! Wer hätte gedacht, dass es Auswirkungen hat, wenn sich die Medizin jahrhundertelang mit jungen Männerkörpern beschäftigt und alles andere so ziemlich ignoriert? Aber das heißt im Grunde ja nur, dass Frauen in Österreich mehr gefördert werden. Ja, Männern wird alles hinterhergetragen, vorn und hinten reingeschoben, teilweise auch wörtlich in der Medizin. Aber Frauen dürfen in diesem Land selbst draufkommen. Zum Beispiel, dass ihre chronischen Schmerzen nicht psychosomatisch sind. Dass sie wegen ihrer schweren Depressionen nicht einfach nur mal ein bisschen spazieren gehen müssen. Und dass die Antibabypille nicht das beste Mittel gegen Akne, PMS und Angststörungen ist. Und quasi nebenbei übernehmen Frauen in den meisten Fällen auch die komplette Gesundheitsorganisation in der Familie. Damit absolvieren Frauen im Selbststudium eine Art medizinische Ausbildung. Allein die Zertifikate für den Abschluss werden bis jetzt nicht einmal nach einem langen Ärztemarathon ausgestellt. Das alles hat übrigens überhaupt nichts mit dem Patriarchat zu tun. Im Gegenteil, hier wird keine Flinte ins Korn geworfen. In Wirklichkeit werden hier Frauen zu Supermenschen gemacht, die sich selbst heilen und unverwundbar sind. Also bitte keine Sorge, dass unser Land im nächsten Jahrzehnt von der KI übernommen wird. Das werden die Frauen tun.
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0: Tame Impala and Dracula wants to suck your blood. Ooh, you know what? Yeah, it's the 8th of October. That means Halloween season is upon us. I love me some Halloween. Anyways, you know what? I'm going to play you a nice long stretch of music, yeah, without the blah blah from the Reamer.
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0: 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Because our old male friend who knows everything, expert, is going to tell us now about Oberlipping.
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2: Liebe Hörerin, lieber Hörer, die Sabrina hat geschrieben, lieber FM4 Ombudsmann, bitte, ich dachte, das ist nur so eine Hipsterkiste mit den Oberlippingern, aber das hört nicht auf, das wird immer mehr. Jetzt hat schon jeder zweite Dude einen Schnauzer. Bitte merken die nicht, wie schier und grauslich das ist, warum haben so viele junge Männer einen Oberlippenbart? Also, liebe Sabrina, erst wollte ich deine Frage gar nicht beantworten, weil mein Bartwuchs, also der ist so schwach. Bei mir genügt es beim Rasieren, weil ich nur mit dem Pinsel kurz drüber gehe. Weg ist er, der Flaum. Zur Recherche für deine Anfrage habe ich mir aber jetzt so eine Bartwuchs-App runtergeladen, weil ich wollte es wissen und jetzt weiß ich es. Also erst ist nur zaghaft ein bisschen was gewachsen, aber nach 3 Wochen ist das gewuchert? Ich habe die Fortschritte liebevoll mit dem Blick eines Gärtners beobachtet, da und dort gestutzt, Unkraut gejätet, mit Wildobst, Nützlinge angelockt. Aber das Beste war der Dünger, weil in Barthaaren bleibt alles hängen. Ne? Soße, Pudding, Pilze, Bakterien. Und jetzt kommt's, ein verschwitzter Oberlippenbart. Der riecht ein bisschen, ja, wie soll ich sagen, wie ein Schambereich. Da ist es mir wie Schuppen aus dem Bart gefallen. Deshalb grinsen die Hipster immer so. Das ist nicht, weil sie sich nichts Eindeutiges aussprechen trauen und herumdrucksen und so viel joggen gehen. Das ist, weil sie Schweinigeln sind und ihr eigenes Geruchskino spazieren tragen. Liebe Sabrina, also hätte ich als Pubertierender schon diese Bartwuchs-App gehabt. Ich sag's dir, mein Leben wäre völlig anders verlaufen.
0: Ja.
2: Servus!
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0: Well, if you could grow a mustache, Ombudsmann, wäre dein Leben wirklich anders verlaufen, because then you would have been cool.

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0: Come a little closer, Fairy Baby, war das hier in dieser Sendung.
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0: Ja, und wir kommen zu Miley Cyrus. Die hat Anfang September ja mit einem ziemlich großen Clasher ihre neue Single Bass Persuades veröffentlicht. Das war sehr dancey, sehr 80s, sehr Lady Gaga-coded auch irgendwie. Zwei Wochen später kam dann das gleichnamige Album, das 10. Studioalbum von Miley, das sie auch ja nur mehr unter ihrem Vornamen veröffentlicht hat. Und das hat irgendwie nicht so überzeugt, wie der Name es vermuten hätte lassen. Man ist das Gefühl, irgendwie nicht so ganz losgeworden, dass Miley vielleicht selbst nicht so genau weiß, in welche Richtung sie gerade gehen mag. Das Album hat jedenfalls eher gemischte bis schlechte Kritiken bekommen und das zeigt sich jetzt auch in den US-Billboard-Charts. Da hat Miley gerade Chartgeschichte geschrieben, aber negative Chartgeschichte. Bass Persuades ist nämlich von Platz 1 in der Vorwoche auf Platz 157 abgestürzt. Und das gab es wohl noch nie, so einen hohen Fall quasi. Viele sagen, schuld war das Marketing, weil sich eben viele ein Dance-Album erwartet haben. Es kam dann aber eher so Softrock/Pop daher. Wie dem auch sei, es gibt neuerdings trotzdem Gerüchte, dass Miley Cyrus bei der nächsten Super Bowl Halftime Show der Main Act werden könnte. Wir werden das alles sehen und bis dahin hören wir trotzdem die neue Single, weil die ist trotzdem gut, kann man nichts sagen.
1: Let's go.

0: waren das, die Hamburger Rapperinnen of the Moment. Das waren sie mit Big Body 2024 aus ihrem gerade veröffentlichten Mixtape Made It Out of the Group Chat. Ein Tape, das sehr viel Spaß macht. Ist auch ein gutes Tape fürs Gym, will ich nur gesagt haben. Und Banger Fabrik, die spielen am Samstag in Wien in der Stadthalle und es gibt noch Tickets, also verpasst das nicht. Und wir bleiben bei deutschem Rap und schauen zu Ramsey, der Rapper aus Frankfurt. Der hat letzten Freitag sein Debütalbum Die ewigen Jagdgründe rausgebracht und das ist für viele schon das Deutsch-Rap-Album des Jahres. Und jemand, der auch sehr überzeugt ist, das ist FM4's René Froschmeier. Hallo René.
1: Hallo Melissa.
0: René, erzähl mir mal, was begeistert dich so an diesem Album?
1: Karten auf dem Tisch, ich bin sehr spät dran, was Ramsey angeht. Ich habe den durch dieses Album kennengelernt. Ramsey, der hat einen sehr erzählerischen Stil, das gefällt mir sehr gut. Er teilt aus, kritisiert aber auch sehr viel an sich selbst. Und auf die ewigen Jagdgründe, da geht es musikalisch ebenfalls ziemlich weit auseinander. Das reicht so von Trap bis zu Mellow R&B-Type Beats. Neben den Beats hat mich aber eben vor allem dieser erzählerische Rahmen sehr hart begeistert.
0: Okay, wir lieben ja gut erzählte Rap-Alben. Worum geht's in die ewigen Jagdgründe? Ich meine, die Visuals geben da vielleicht auch schon so ein bisschen einen Hint darauf.
1: Genau, in den Visuals sieht man sehr viel Wald, Pfadfinder, ein bisschen Militärästhetik und nichts geht über eine gute Geschichte, auch im Rap. Ja.
0: Es ist so, das Fleisch ist wichtig.
1: In dem Album, da geht Ramsey in einen Wald und begegnet einem kleinen Bub und der erzählt ihm allerhand Geschichten. Und der Ramsey merkt aber relativ schnell, hey, dieser Bub, das bin eigentlich ich selber. Und in diesem ganzen Album schwingt so ein subliminal creepy Vibe mit, wie in der ersten Staffel Atlanta, falls du das kennst. Leute das kennen. Und Ramsey spricht in diesem Album echt unangenehme Themen an. Da geht es um seinen sehr abusive Vater, wie sein Bruder zum Beispiel die Messer versteckt hat, wenn der Vater nach Hause gekommen ist. Es geht um die Struggles seiner kongolesischen, de facto alleinerziehenden Mutter im deutschen Behördendschungel. Aber es geht auch um seinen Onkel, in dem Ramsey ein Vorbild gefunden hat.

0: gekümmert hat. Ich will genauso sein wie du in meinen 50ern.
1: Ja, das Album ist ja entstanden eng im Austausch mit seinem Produzenten Jatze. Und das erinnert auch ein bisschen an OG Kimo, also dieser Jazz-Rap, der Boom-Bap, dieser erzählende Stil vor allem.
2: 100%. Und ich glaube, deswegen holt es mich auch so ab. Ich bin großer OG Kimo-Fan. Auch da ein bisschen late to the party, aber still.
1: Ist fair.
2: Ja, Ramsey ist ein Player im Umfeld von OG Kimo und von seinem Produzenten-Homie Funkvater Frank. Die ewigen Jagdgründe sind doch auf seinem Label Funkloch erschienen. Und ich glaube, wer OG Kimo sehr gern mag, wer gern Kendrick Lamar hört, wer feine Jazzy Samples liebt, der wird mit Ramseys Album sehr, sehr viel Freude haben.
1: Also ein ans Herz gelegter Tipp von René Froschmeier. Und René, in welchen Song sollen wir jetzt reinhören aus dem Album?
2: Schwierig, man könnte eine Listening-Session jetzt machen, aber hören wir doch Landkreis.
1: Let's go.

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1: Einer der längsten Songs aus Österreich, die auf FM4 gespielt wurden, ist Sorber's Dance von Graf Hadik mit 7,5 Minuten. Der kompakteste Song heißt The Owl Moans Low, kommt von Lonely Drifter Karen und ist 1 Minute und 9 Sekunden lang, beziehungsweise kurz.
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Cleo Reid war das mit Women at War aus ihrer EP Country, wohlgemerkt geschrieben ohne O. Ein Song, da geht es um die Kämpfe, die man als Flinterperson im Jahr 2025 oder 2026 so tagtäglich austrägt. Und Cleo Reid, die Musikerin aus New York, die spielt am Samstag in Wien beim Dezember Musik Festival. Ein Festival, das heute beginnt, bis Sonntag geht und sich dem Jazz und der experimentellen Musik verschrieben hat. Und dafür bringen sie auch Artists nach Österreich, die sehr, sehr spannende Pop-Ansätze haben. Experimental Pop oder Art Pop könnte man sagen. Und einer davon ist die katalanische Musikerin Marina Herlop.

Ja, ihr hört es schon, es ist alles sehr unvorhersehbar und verspielt, was die 34-Jährige da macht. Manchmal singt sie auf Katalanisch, manchmal ist das alles aber auch ausgedachte Sprache, beziehungsweise gibberish, also vielleicht das, was auch die Cocteau-Twins gern gemacht haben. Marina Herlob, die ist klassisch ausgebildete Pianistin, Komponistin, Produzentin und Sängerin. Morgen kommt ihr drittes Album Jaja raus, das wird schon ordentlich gehypt. Auch Björk ist Riesenfan von ihr. Und wenn ihr das neue Album heute schon live hören wollt, heute spielt Marina Herlob im Fluck in Wien beim D-Samble Festival. Es gibt noch Tickets, das ganze Programm findet ihr online. Und hier ist sie jetzt mit Bliss aus dem neuen Album.

Ambient Wife heißt dieser Track. Die Corridos Ketamina waren das. Ein Duo aus Kalifornien. Die zwei sind Anfang Mitte 20 und haben sich ein bisschen der Idee verschrieben, mexikanische regionale Musik mit Emo, Punk und Trap-Ästhetik und Sounds zu vermischen. Eine sehr, sehr eigene Mischung, alles sehr Gen Z, chronically online-coded. Bald kommt ein Album, darauf freue ich mich schon sehr. Ein anderes Album kriegen wir aber noch davor, und zwar das neue Album von den Fontaines D.C., Dopamine Chamber. Das kommt nächste Woche raus, aber, großes Aber, ihr könnt das Album schon heute hören. Die Fontaines D.C. veranstalten heute nämlich Listening Parties weltweit, auch in Österreich. Und zwar in Plattenläden. Dax Records in Graz ist zum Beispiel dabei, Monroe Schallplatten in Eisenstadt, der Musikladen in Salzburg und Substance, Rave Up Records und Sissy Sound in Wien. Schaut einfach nochmal auf der Website der Band nach, da steht's aufgelistet. Bei den Listening Parties wird es jedenfalls nicht nur das Album zu hören geben, sondern es gibt dort auch schon das Feature mit Rosalía zu kaufen. Als 7-Inch, Rosalía, die ist ja der einzige Feature-Gast auf diesem neuen Album. Where is Gone heißt die Nummer. Verpasst das also nicht. Und wir hören jetzt dann rein in einen neuen Track aus dem neuen Fontaines D.C. Album, der schon draußen ist. Und zwar Tong. Das war's dann auch schon von mir. Hier geht's weiter mit Claudia Unterweger und Sounds Like FM4. Und wir hören uns morgen wieder. Gleiche Uhrzeit, gleicher Sender. Habt's einen wunderschönen Nachmittag.

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3: In diesem Jahrzehnt war der Indie-Pop sehr lange von New Wave, Shoegaze und Dream-Pop geprägt. In den letzten Jahren hat sich das aber verändert. Und im Indie-Pop sind wieder krachige E-Gitarren und Feedback angesagt. Also ein Sound, den seit Mitte der 2000er Jahre die Blood Red Shoes aus dem berühmten britischen Seebadort Brighton unbeirrt spielen.
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0: Maria, so klingen sie, die Blood Red Shoes. Nach den Feierlichkeiten zum 20-jährigen Bandbestehen im Jahr 2024 melden sich Laura Mary Carter und Stephen Ansell 2026 mit neuer Energie zurück. Diesen September ist ihr neues Album Stay Lonely erschienen. Es ist das erste neue Album der Band seit mehreren Jahren. Mit dem neuen Album sind die Blood Red Shoes auch auf Tour. Und die führt sie auch nach Österreich. 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
0: Ja, und mehr Fortgeh-Tipps findet ihr natürlich in unserem Online-Kalender auf
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0: Und hier sind die Blood Red Shoes mit Don't Say a Word.

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2: Ja, Heinz Reich hier im Studio an diesem Donnerstag, dem 8. Oktober. Hier bei mir alles wie immer, Mikrofon an, Kopfhörer auf. Ein Kaffee, der langsam seine Betriebstemperatur verliert. Draußen bei euch dagegen ist sicher viel mehr los, oder? Vielleicht seid ihr im Büro und versucht, aus den letzten Reserven noch so etwas wie Donnerstagnachmittags-Dynamik zu basteln. Vielleicht sitzt ihr in der BIM, schaut auf die Anzeige und rechnet im Kopf nach, ob sich ein kleiner Umweg für Gepäck jetzt noch ausgeht. Oder ihr seid mit dem Rad unterwegs. Der Wind kommt natürlich von vorn und eure Jacke macht Geräusche, als würde sie selbst dazu eine Meinung haben. Vielleicht seid ihr auch daheim, habt das Fenster offen, irgendwo bohrt wer. Und auf dem Tisch liegt dieser eine Zettel, den ihr seit Dienstag gleich erledigen wollt. Oder seid ihr schon im Draußenmodus? Mit dem Hund auf seiner täglichen Duftexpedition? Oder auf dem Heimweg mit Musik in den Ohren? Ich würde jedenfalls sehr gern wissen, wie euer Donnerstag gerade klingt. Schickt mir euren Moment, also ein Foto, ein paar Sätze, eine kleine Geschichte.
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2: Oder wenn ihr nicht schreiben wollt, dann am besten gleich eine Sprachnachricht. Mit BIM-Klingeln, Tastaturgeklapper, Wind, Baustelle oder dem Besteck aus der WG-Küche im Hintergrund. Alles darf mit drauf sein. Also, wenn ihr mir erzählt, wo ihr gerade seid, was euch beschäftigt und wie euer Donnerstag klingt, dann finde ich vielleicht den Track, der euch für ein paar Minuten genau dort abholt. Also,
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2: ja, und ich habe die ersten Rückmeldungen aus der weiten Welt da draußen. Also wo der Sound ankommt, den ich rausschicke, und zwar bei Christian. Am Traktor sitzt er und wundert sich, warum es nicht mehr regnet. Ich habe auch ein Foto aus seiner Perspektive. Vor ihm diese langen Furchen übers Feld. Und man kann sich richtig vorstellen, wie das hinter ihm staubt, wenn er da Richtung Horizont fährt mit seinem Traktor. Und Elisabeth hat sich auch gemeldet.
3: Hey, da ist die Elisabeth. Wir haben heute Betriebsausflug von der Firma Ökostrom AG und wir sind im Waldviertel unterwegs und es ist so schön, viel schöner als gedacht. Und wir haben heute 500 Bäume gepflanzt und ein bisschen Bier getrunken und Wein getrunken und ja, machen ein bisschen Teambuilding. Danke, ciao.
2: Ja, also jetzt die passenden Sound fürs Teambuilding von Elisabeth und fürs Staubaufwirbeln von Christian mit dem Traktor kommen drei sehr, sehr schöne dynamische Songs, nämlich Tamara Flores und Tourist mit Besala Mucho, dann Becky Gu mit It Goes Like Na Na Na Na Na und dann Kalita mit One More Dance.
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2: Ja, manchmal braucht es einen zweiten Blick, um zu merken, das Kapitel ist längst abgeschlossen. Der belgische Sänger, Songwriter Nunzi aus Antwerpen macht aus diesem Gefühl einen Song. Look at That handelt davon, über eine vergangene Beziehung hinweg zu sein. Der Track auf seinem Debütalbum ist auf seinem Debütalbum Plan is Bad zu finden. Darauf trifft Nunzis Songwriter-Seite auf einen helleren, elektronischeren Pop-Sound. Hier ist er, Nunzi mit Look at That.

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2: Mit Heinz Reich hier im Studio, aber vielleicht habt ihr das schon gehört, heute bin ich nicht allein, sondern mein Moderationsassistenzhund, der Buddy, ist wieder da und er ist heute sehr gesprächig, er will ständig mitreden, also man hört ihn immer wieder im Hintergrund ein bisschen kläffen. Das bedeutet, er will seinen roten Spielknochen geworfen bekommen oder ein Leckerli oder einen Knochen, er will immer irgendwas und das hört man halt immer. Aber das ist schön, so eine kleine Gesellschaft hier zu haben. Ich hoffe, es stört euch nicht. Ja, diese Woche ist es in der FM4 Happy Hour schweißtreibend und recht hart zugegangen. Eva Deutsch hat Sportskanone und Comedian Christina Kiesler für ihre Sendung FM4 Kiesler Training diesmal zum Flinterboxen geschickt.
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4: Hallo vom FM4 Kiesler Training. Die Frage ist, Feminismus oder Schlägerei? Ich glaube, heute heißt es Feminismus und Schlägerei. Weil wir sind beim Thai-Boxen im 7. Bezirk. Ich komme von einem ganz anderen Kontaktsport, nämlich vom Fußball.
5: Ich drehe mich immer mit dem ganzen Körper mit. Und so baue ich eben auch wieder Kraft auf.
4: Wer kickt? Okay, das heißt, warte, rechter Fuß.
5: Yes.
4: Entschuldigung.
5: Reinhard, Hände bleiben oben.
4: Ah ja, bleiben oben.
5: Hände bleiben oben.
4: Okay, Wechsel. Ich tue mir tatsächlich leichter, wenn du voll abwehrst. Das ist für die Psyche so arg.
5: Ja.
4: Ich greife dich an und du schaust viel robuster aus als ich.
5: Mit dem kann ich besser umgehen. Abwehren, besser als Angriff.
4: Das finde ich sogar angenehm. Eins, zwei, drei. 4, 5, 6, 7, 8, 9, 9,5, 9, 10. Stark, das ist einfach voll cool. Du, was soll ich sagen, Resümee, ein blauer Fleck ist es worden, aber Dopamin kickt, es war voll leibend.
2: Wie sich Christina Kiesler sonst noch so im Wiener Thai-Box-Studio geschlagen hat, wie viel Dopamin-Kicks sie bekommen hat, plus Profi-Talk mit Trainerin Kiana, könnt ihr über die FM4-App und den Player nachhören.
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2: Mit Heinz Reich hier an der großen Soundmaschine und Buddy, der Moderationsassistenzhund, der liegt jetzt in der Nachrichtensprecherinnenkabine. Da höre ich ihn nicht, das ist gut. Ja, und Rhythm is the speed of life, hat es da geheißen. Für manche Menschen geht das Leben gerade nicht so schnell dahin, zum Beispiel für Wiebke.
3: Hallo Heinz, hier spricht Wiebke. Ich bin auf dem Weg nach Freilassing und hole meine Schwester Nicole ab, weil wir übers Wochenende nach Mariaalm fahren und ein Schwesternwochenende machen. Und sie kommt mit dem Zug und normalerweise ist sie diejenige, die immer unpünktlich ist. Und jetzt stehe ich aber in Salzburg-Mitte voll im Stau und hoffe, dass ich es zumindest in einigermaßen guter Zeit schaffe, um sie abzuholen. Spiel mir doch was Nettes. Hier ist die Hölle los.
2: Hier ist was Nettes für dich, Wiebke, für die knappe Fahrt zu deiner Schwester. Viel Spaß übrigens in Mariaalm, ein wunderschöner Ort. Den kenne ich allerdings eher so vom Winter, vom Skifahren her. Ist nämlich recht schneesicher und dort kann man schön durch den Wald Tiefschnee fahren. Hier kommt Jungle mit Busy Earning.

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2: Jawohl, mit Heinz Reich hier am Mikrofon und der Stefan hat mir geschrieben, hallo Heinz, ich habe die letzten Bretter für den Boden vor mir, welcher renoviert wird. Ah, das gefällt Buddy auch wieder, habt ihr gehört? Das motiviert den Stefan, jetzt muss er nur noch befestigt, also nicht der Stefan, sondern der Boden und geölt werden. Fit die, ja Buddy, Stefan aus dem Waldviertel, schaut sehr schön aus, der Boden, so ganz helles Holz, keine Ahnung, welche Sorte Holz das ist, vielleicht Birke, wurscht. Passend zum Holzölen kommt jetzt für dich Alleluia mit Maktub.
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1: Ja, die musikalischen Sounds from Hip-Hop to Jungle zu krachigen Gitarren und ein bisschen Hundegebell dazwischen kommt von mir. Aber wie es da draußen in der weiten Welt klingt, das schickt ihr mir selbst per WhatsApp.
2: Oh, da ist der Jürgen. Mein Nachmittag klingt gerade so. Das ist das E-Auto der Post am Moraniberg. Bin jetzt noch ein bisschen in der Arbeit und bewegen tut mir eigentlich nur, was ich mir heute noch zu essen mache, wenn ich nach Hause komme. Ja. Einen schönen Nachmittag euch allen und viel Spaß.
1: Danke Jürgen und für dich kommt hier Tove Lo mit Source of Life.

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3: Wer Schmerzen hat, will ernst genommen werden. Selbstverständlich, oder? Für viele Frauen in Österreich ist das offenbar nicht selbstverständlich. Das zeigt der neue Austrian Health Report, der gestern erschienen ist. 44% der befragten Frauen sagen, dass ihre Schmerzen oder Symptome häufig oder gelegentlich nicht ernst genommen werden. Mehr als jede Dritte berichtet, ihre Beschwerden seien als psychisch oder psychosomatisch abgetan worden. Höchste Zeit für eine Untersuchung, diesmal am System. Unsere FM4-Zudeckerin hängt sich dafür ihr polizatirisches Stethoskop um.
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5: Liebe Ohren, stellt euch vor, Österreich hat nach wie vor eines der besten Gesundheitssysteme der Welt. Also vorausgesetzt, man hat einen Penis. Laut dem gerade erschienenen Austrian Health Report fühlt sich nämlich bei ärztlichen Beratungen jede zweite Frau nicht ernst genommen. Bei Männern fühlen sich nur halb so viele so. Verrückt! Wer hätte gedacht, dass es Auswirkungen hat, wenn sich die Medizin jahrhundertelang mit jungen Männerkörpern beschäftigt und alles andere so ziemlich ignoriert? Aber das heißt im Grunde ja nur, dass Frauen in Österreich mehr gefördert werden. Ja, Männern wird alles hinterhergetragen, vorn und hinten reingeschoben, teilweise auch wörtlich in der Medizin. Aber Frauen dürfen in diesem Land selbst draufkommen. Zum Beispiel, dass ihre chronischen Schmerzen nicht psychosomatisch sind. Dass sie wegen ihrer schweren Depressionen nicht einfach nur mal ein bisschen spazieren gehen müssen. Und dass die Antibabypille nicht das beste Mittel gegen Akne, PMS und Angststörungen ist. Und quasi nebenbei übernehmen Frauen in den meisten Fällen auch die komplette Gesundheitsorganisation in der Familie. Damit absolvieren Frauen im Selbststudium eine Art medizinische Ausbildung. Allein die Zertifikate für den Abschluss werden bis jetzt nicht einmal nach einem langen Ärztemarathon ausgestellt. Das alles hat übrigens überhaupt nichts mit dem Patriarchat zu tun. Im Gegenteil, hier wird keine Flinte ins Korn geworfen. In Wirklichkeit werden hier Frauen zu Supermenschen gemacht, die sich selbst heilen und unverwundbar sind. Also bitte keine Sorge, dass unser Land im nächsten Jahrzehnt von der KI übernommen wird. Das werden die Frauen tun.
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2: Mit Heinz Reich hier am Mikrofon. Schön, dass ihr dabei seid. Ja, es ist immer wieder lustig zu hören, wo die Sounds ankommen. Zum Beispiel.
3: Hallo, hier spricht die Lisa aus Wien. Ich bin gerade im Homeoffice, habe diese Aufnahme auf FM4 gehört. Höre sehr, sehr, sehr, sehr viel FM4, weil es auch super gemischt ist. Auch gestern mit Georg Danzer und so weiter. Der Geburtstag und auch Hip-Hop-Genre. Ja, wie gesagt, ich bin im Homeoffice. Mein Leben passiert gerade sehr, sehr viel. Es ist immer ein stetiger Wandel.
2: So wie bei uns, Lisa, auch ständig alles im Wandel. Und deshalb hier, falls du die linke Hand noch frei hast, Alt J, Left Hand Free.

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4: Ja, diese Sprache sprechen wir fließend, die Sprache der Musik. Und jetzt ist es ja momentan gerade so, dass im Westen Österreichs schon ein bisschen die Kälte einfällt, während auf der Ostseite noch recht warm ist, also zumindest über 20 Grad. Und zwei FM4-Hörerleins, die genießen noch das Wasser, und zwar Misha. Misha ist ein ganz lustiger Vogel. Der schickt mir immer so kleine Videos ohne Kommentar, wo er irgendwo in einem Gewässer steht, und dann filmt er seine Füße und dann macht er einen Schwenk über die Landschaft. Und da war er schon in Gmunden, am Fuschelsee, am Traunsee, keine Ahnung wo, überall. Und heute schreibt er schöne Grüße vom Wörthersee. Ich habe ihn auch mal gefragt, was er eigentlich so treibt im Leben, wieso er immer irgendwo im Wasser rumsteht, und hat gemeint, das frage ich mich auch oft. Bin für eine Werbeagentur tätig und viel unterwegs. Dealer und Clients besuchen. Wenn wo Wasser ist, sei es See oder Fluss, dann mache ich eine Pause. Und jetzt hält er seine Fussis gerade in den Wörthersee. Ja, und ähnlich drauf ist Isabella, die schreibt: Hallo lieber Heinz, noch schnell vor der Kaltfront die Chance für einen spätsommerlichen Swim genutzt. Ganz liebe Grüße aus dem 14 Grad warmen Wasser zu dir ins Studio. Ja, das Wasser, das sie mir geschickt hat, das schaut sehr schön türkis aus. Davor auch bunt bemalte Steine und eine Terrasse im Sonnenlicht, die sicher warm ist. Aber hey, Isabella, bei 14 Grad sagt man nicht 14 Grad warm, sondern man sagt 14 Grad kalt. Jedenfalls für dich und Misha jetzt ein schönes Dreierpaket zum Swimmen, wie du das nennst. Gabba Fendi mit Ocean Between Us, Caribou Odessa und Ende mit Halt mich. Coming up gleich.
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0: Die Österreicherin Michaela Polares kämpft in der Kategorie bis 70 Kilogramm um Gold. Holt sie den Titel, wäre das der erste für Österreich seit 1985. Little Sensation. Gibt bestimmt einen passenden Track dazu. Mit nervösen, daumendrückenden Grüßen aus Omas Wohnzimmer, Sophie. Ja, da schaue ich jetzt mal, was da für dich passen könnte, trackmäßig. Und dann gibt es noch einen, der ist unterwegs.
1: Hallo, da ist der Gregor. Nachdem ich mit meinem Freund heuer im Sommer von Hamburg nach Mailand mit dem Fahrradl unterwegs war, um dort nachhaltige Projekte, Bauprojekte vor dem Vorhang zu holen. Ganz viel begrünungstechnische Sachen haben wir uns angeschaut. Sind wir jetzt morgen das erste Mal zu einem Vortrag eingeladen, wo wir das Ganze ein bisschen vorstellen dürfen. Deswegen bin ich jetzt gerade am Weg nach Südtirol. Und so wie immer höre ich natürlich FM4. Und ich brauche mir gar kein Lied nicht wünschen, weil die Playlist in den letzten 2 Stunden schon wieder extrem super war. Danke, dass es euch gibt. Ciao, ciao.
0: Ja, für Gregor unterwegs nach Südtirol und Sophie und die Oma beim Judo-Schauen kommt hier Jashi und Cameo Blush mit Linia Rossa. Schönen Abend noch.

0: Hast du das Thema Kopftuchverbot so ein bisschen mitbekommen? War das an deiner Schule ein Thema?
1: Na, in meiner Schule jetzt nicht so, aber ich habe es so auf TikTok und so mitbekommen.
0: Mein Name ist Ali Cem Deniz und ich habe mich gefragt, was denken eigentlich Schülerinnen und Schüler über das Kopftuchverbot?
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3: Erwa, ich werde 15.
4: 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Ich bin 18 Jahre alt.
0: Mit denen hat nämlich bis jetzt kaum jemand geredet. 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

0: Am Anfang der Sendung geht's gleich mal in die Tierwelt. Eine der größten Untersuchungen des weltweiten Tierbestands ist nämlich gerade rausgekommen. Der Living Planet Report vom WWF.
1: Ja, alle 2 Jahre untersucht der WWF die Tierbestände auf der Erde und es ist immer so ein bisschen deprimierende Lektüre, auch heuer wieder. Die Wildtierbestände weltweit, die sind massiv eingebrochen.
0: Aber diesmal gibt es auch ein Kapitel mit Lichtblicken. Tiger, Thunfische und Meeresschildkröten stehen tatsächlich vor einem Comeback. Trendwende oder Zweckoptimismus? Chris Cummins hat beim WWF nachgefragt.
2: In the year 2010, there were only around 3,000 wild tigers left on Earth. Today, camera traps count well over 5,000. That's one of the startling comebacks recorded in this year's Living Planet report. And Georg Skatelin of the WWF Austria says the green sea turtle is another.
3: Bei den grünen Meeresschildkröten ist der Erfolg besonders spannend und hoffnunggebend, denn wir sehen, dass diese Naturschutzmaßnahmen, die an den Niststränden vorgenommen wurden, über 20, 30 Jahre tatsächlich Erfolg bringen. Und das heißt, dass die grüne Schildkröte jetzt als nicht gefährdet eingestuft werden kann.
2: It is the first marine turtle ever to be taken off the endangered list after 50 years of conservation work in around 80 countries. Not every population is safe yet. The Mediterranean turtles are still under threat, but out in the open ocean, there's good news for another icon of the seas.
3: Wer hätte das gedacht? Wer hätte vor 30 Jahren gedacht, dass wir einmal sagen können, dass der Thunfisch ins Mittelmeer zurückgekommen ist? Und das ist auch eine der großen Erfolgsgeschichten des Naturschutzes, dass die Bestände des Blauflossen-Thunfisches sich wieder erholt haben.
2: By 2010, Atlantic bluefin numbers had crashed by 80%. Today, neither Atlantic nor Pacific bluefin counts as overfished.
3: Ja, Chris, der WWF Living Planet Report 2026 vermittelt Hoffnung.
2: Still, a few nuggets of good news don't change the overall picture of biodiversity collapse. A loss of 70% in just over 50 years. In German, there's that lovely term, Zweckoptimismus. In the more scatological English language, we say polishing a turd. So have the authors of this Living Planet report had their polish out?
3: Die Hoffnung in diesem Bericht zeigt uns, dass wir genau wissen, an welchen Stellschrauben wir drehen müssen, um den Verlust von biologischer Vielfalt zurückzudrehen. Die großen Treiber, die Natur beschädigen, sind die Auswirkungen unseres Handelns.
2: So clearly, there are lessons to be learned. Species can be brought back from the brink. But what exactly are those lessons?
3: Wir nennen das den gesamtgesellschaftlichen Ansatz, denn im Fall von Blauflossenthunfisch im Mittelmeer zum Beispiel war es ein Zusammenspiel von politisch Verantwortlichen, die sich endlich an die wissenschaftlich basierten Fangquoten gehalten haben, dem Einzelhandel, der keinen Blauflossenthunfisch mehr verkauft hat, und den Konsumentinnen und Konsumenten, die sich dagegen entschieden haben, Thunfisch zu essen. Und dieser gesamtgesellschaftliche Ansatz, das ist das Geheimnis.
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0: Danke dir, Chris, für deine Klimaberichterstattung mit Hoffnungsschimmern.
1: Ja, und wir schauen gleich auf ein weiteres Beispiel, in dem sich die Natur durch richtige politische Entscheidungen wieder erholt hat, mit österreichischer Beteiligung.

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4: Wir reden jetzt über ein neues YouTube-Format, das Nachrichten und Comedy vermischt, nämlich Fun Facts. Vielleicht sind schon mal Clips von diesem Format in eurem Feed aufgetaucht. Verschiedene deutsche Stars und Comedians reden dort im Talkshow-Stil über aktuelle Politik und ranten über alles Mögliche.
5: Ja, die Idee dahinter ist so ein bisschen, die Hosts, die sollen ihre Prominenz nutzen und mit Schmäh relevante Themen an ein möglichst breites Publikum bringen. Und weil Fun Facts in Deutschland so gut läuft, hat das Format jetzt das einzig Richtige getan, und zwar eine Österreich-Version gestartet. Diese Woche ist funfacts.at erstmals auf YouTube gegangen.
4: Und funfacts.at hat gleich mal echt große Namen an Bord gezogen. Die erste Folge kam am Dienstag raus und wird moderiert von Influencerin und Kabarettistin Toxische Pommes. Sie hat sich das Thema Rechtsruck und den rechten Kampfbegriff Remigration vorgeknöpft.
6: Was ist Remigration jetzt also? Abschiebungen, Deportationen, es klingt alles nicht so gut. Deshalb Remigration, das ist wie wenn man den Kindern sagt, der Opa ist nicht tot, er schläft nur. Aber wer soll jetzt genau remigriert werden? Wer sich diese Frage ernsthaft stellt, ist schon auf die Kampagne reingefallen. Remigration ist kein Vorschlag zur Ordnung von Zuwanderung, sondern ein Bullshit-Begriff aus der Marketingabteilung von Leuten, die keinen Rechtsstaat brauchen. Rechte soll haben, wer sich Rechte leisten kann. Rechte zum Beispiel. Besser noch, wer sie sich einfach nehmen kann. Das Recht hat der Politik zu folgen, die Demokratie ist für Schwächlinge und alle Macht den Stärksten.
5: Ja, Toxische Pommes haben wir da gehört in der ersten Folge funfacts.at. In den nächsten Wochen werden da auch Bernie Wagner, Schwester Ebra, Christian Schäuber, Barbara Blaha und viele andere übernehmen. Die Shows, die gibt es immer dienstags auf YouTube und aufgezeichnet wird immer am Samstag im Wiener Stadtsaal mit Live-Publikum, wo man auch dabei sein kann.
4: Ja, und nächste Woche wird Bernie Wagner die Show übernehmen. Wir haben mit ihm über das neue Projekt geredet.
7: Was wir eben versuchen wollen, ist Themen, die relevant sind, die aber zu wenig Reichweite kriegen, neu auszuspielen in der Form, dass wir quasi ein Writers Room machen am Tag davor. Das heißt, wir machen tatsächlich eine völlig neue Sendung. Wir versuchen das Thema faktenbasiert gemeinsam mit Dossier in Österreich aufzuarbeiten, aber zugleich eben so viele Jokes wie möglich auch drin zu haben, damit das sozusagen auch den Leuten Spaß macht anzuschauen. Und mir persönlich ist es einfach wichtig, was entgegenzusetzen, dieser Flut an Falschinformationen und an Provokationen, die online einfach die Vormachtstellung hat aktuell.
5: Sehr coole Geschichte und große Empfehlung, funfacts.at jetzt auf YouTube. Schaut's mal rein.

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1: Okay, Leute, kleines Finanzwissen-Quiz. Müssen Drogendealer eigentlich auch Steuern zahlen?
2: Ja, gute Frage, oder? Die Antwort ist yes. Dem Finanzamt in Deutschland und auch in Österreich ist es nämlich ziemlich wurscht, ob du dein Geld legal oder illegal verdient hast. Heißt, auch Drogenhandel kann grundsätzlich steuerpflichtig sein.
1: Ja, genau. Das ist gerade einem 26-jährigen Bayern zum Verhängnis geworden. Der hat nämlich tatsächlich seinen Gewinn aus dem Drogengeschäft brav beim

0: mit den ausländerfeindlichen Parolen. Bei denen wurden ja Handys ausgewertet und die haben Hinweise auf Kokain-Deals gezeigt. Und die führten dann letztendlich zu unserem besonders pflichtbewussten Steuerzahler in Bayern.
1: Ja, blöd, was lernen wir draus? Darknet-Drogenplattformen betreiben? Nicht so die gute Idee. Drogen verkaufen auch nicht wahnsinnig gut. Zu Gigi D'Agostino Ausländer rausgrölen und sich dabei filmen, wahrscheinlich die dümmste Idee, aber Steuern zahlen?
0: Grundsätzlich ja keine schlechte Idee, aber vielleicht nicht auf Einnahmen aus illegalem Drogenhandel, würde ich mal sagen.

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5: Wir haben dieses Projekt aus wirklich nur Spaß und Gaudi gestartet.
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6: 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Bringen eine extreme Nutzung.

0: Okay, Leute, jetzt vielleicht zu dem Spannendsten, das die Sportwelt im Moment zu bieten hat. Der Tiroler Kletterer Jakob Schubert, der versucht in der französischen Verdon-Schlucht, einer der schwierigsten Routen der Welt, zu klettern. Die trägt den Namen DNA und wir alle können ihm live dabei zuschauen, denn der streamt das Ganze live.
1: Und einer, der davon ganz fasziniert ist, ist Simon Welebel. Simon, was ist denn so speziell an diesem Projekt?
2: Ja, im Sportklettern, da ist der höchste Schwierigkeitsgrad im Moment 9C. Bisher gibt es 5 Routen weltweit, für die dieser Schwierigkeitsgrad vorgeschlagen worden ist, und zwar immer von unterschiedlichen Kletterern. Die haben jeweils Wochen, Monate oder gar Jahre gebraucht, um diese Routen durchklettern zu können, und teils hunderte Versuche dafür. Und am Ende gibt es dann die große Schlagzeile und ein Video davon. Und der Jakob Schubert, der will aber nicht nur das Ende zeigen, sondern auch den Prozess dahin. Und deshalb macht er seit knapp einer Woche Livestreams direkt vom Felsen, wie er eine der schwersten Routen der Welt versucht. Wir haben mit ihm vor seiner Abreise nach Frankreich darüber gesprochen und das hat er uns gesagt.
3: Ich glaube, Livestream ist einfach etwas, was auch immer noch attraktiver wird in der heutigen Zeit, wo man nicht mehr weiß, was fake ist und was nicht fake ist. Sind solche Live-Sachen, glaube ich, etwas, was die Zuschauer am allermeisten taugt, wo sie einfach wirklich so richtig dabei sein können. Auch im Klettern gibt es das immer noch sehr wenig vom Felsen und man sieht immer nur das fertige Produkt auf YouTube und da ist halt nur das, was man dann irgendwie zeigen will. Und ich finde, das macht einen Livestream schon aus, dass man da wirklich sieht, wie ich kletter, wie lange ich an die Rastpunkte verbringe, was die Emotionen sind. Und ja, falls irgendein Scheiß passiert, dann sieht man auch den Scheiß.
0: Ja, jetzt streamt Jakob Schubert schon seit einer Woche eben diese Durchstiegsversuche auf der DNA-Route. Was hat man denn da jetzt gleich für einen Scheiß gesehen, wie Jakob meint?
2: Ja, Schaas ist höchstens, wie er bisher immer wieder aus der Wand fällt. Sonst ist alles super spannend und in Top-Streaming-Qualität. Und das quasi irgendwo aus dem Nirgendwo. 6 Durchstiegsversuche hat er aktuell hinter sich. Bevor er in die Felswand einsteigt, erklärt er immer die Ziele für den heutigen Tag. Teilweise beantwortet er Fragen aus dem YouTube-Chat und dann geht das große Zittern für uns Zuschauer los. Wird er heute einen neuen Highpoint schaffen, also weiter als zuvor hochklettern? Oder wird es überhaupt gleich ganz nach oben schaffen? Und wenn man da jeden Tag dabei ist, da bekommt man so ein bisschen ein Auge dafür, wie man manchmal einen Griff oder einen Tritt anders nimmt, um vielleicht eine bessere Lösung zu finden, um weniger Kraft zu verlieren und so weiter. Man schwitzt vor dem Screen sogar ein bisschen mit. Ich bekomme da so feuchte Finger und brauche vielleicht auch ein bisschen Magnesium. Im Chat wird da auch live angefeuert und man kann auch seine Emotionen direkt miterleben, so die Freude, wenn was geklappt hat oder natürlich der Ärger, wenn er wieder einen Abgang aus der Route hinzeigen.
0: Klingt, als hätte man das selber irgendwie eine körperliche Erfahrung beim Zuschauen.
2: Ja, also ich auf jeden Fall.
1: Simon, du hast uns vorhin auch schon Clips davon gezeigt und ich muss sagen, zumindest ich konnte meine Augen davon nicht wegnehmen. Das ist total spannend. Kann man jetzt schon sagen, wie das Ganze dann ausgeht?
2: Ja, ich glaube, der Jakob ist zumindest sehr positiv, dass er die Route schaffen wird. Er hofft noch auf ein bisschen bessere Bedingungen, dass es ein bisschen kühler wird, dass es ein bisschen mehr Wind gibt, weil dann die Griffe ein bisschen besser halten. Es könnte gut sein, dass er über das Wochenende hin wieder einmal Klettergeschichte schreiben wird. So würde ich das vielleicht sagen.
0: Und wir können dabei sein, live, zumindest über YouTube oder Twitch, wenn Jakob Schubert seine Live-Versuche macht. Das alles gibt er übrigens immer recht kurzfristig via Insta-Stories bekannt, da einfach ab und zu reinschauen.
1: Danke dir, Simon.
4: Okay.

0: Ich weiß ja nicht, wie es euch geht, aber wenn ich jeden Tag mit den Öffis zur Arbeit fahre, merke ich immer mehr, wie um mich herum wieder herumgehustet wird.
1: Ja, neben den gewöhnlichen Schnupfenviren zirkulieren da gerade aber auch wieder Coronaviren. Und wie schlimm ist das, fragt man sich so ein bisschen, wann und wogegen sollten wir uns eventuell wieder impfen lassen? Und wie können wir uns generell auf die Erkältungssaison vorbereiten?
0: So viele Fragen. FM4s Barbara Köppel hat mit der Virologin Monika Redelberger-Fritz von der MedUni Wien darüber geredet.
2: Große Mengen des Grippeimpfstoffs Influvac sind in Österreich voraussichtlich erst im November verfügbar, statt wie geplant schon im Oktober. Wie wird sich das auswirken?
3: Die Auswirkungen werden nicht so tragisch sein, weil die Grippe erst in der Regel wesentlich später zirkuliert als November. Wir haben den Beginn der Grippewelle meistens im Dezember oder Jänner. Sprich, wenn man sich dann Anfang November oder Mitte November impfen lässt, ist das ein idealer Impfzeitpunkt, um quasi auf die Grippewelle vorbereitet zu sein.
2: Wer sollte sich denn gegen Influenza impfen lassen?
3: Also im Prinzip soll sich jeder gegen Influenza impfen lassen, der gegen Influenza geschützt sein möchte. Ganz besonders sollen es eben vor allem eben die kleinen Kinder ab 6 Monaten sein und im Kindesalter ohnehin, ebenso wie die Personen über 60 Jahre und alle Personen mit Grunderkrankungen.
2: Ebenfalls zur Grippeimpfung rät die Virologin PädagogInnen, HandelsmitarbeiterInnen und allen, die viel Kontakt mit anderen Menschen haben. Für die Covid-Impfung lautet die Empfehlung ähnlich. Ältere und chronisch Kranke sollten sich impfen lassen. Hier gilt aber am besten gleich.
3: Was wir allerdings im jetzigen Moment sehen, ist, dass wir jetzt eine Zunahme der Covid-Erkrankungen sehen. Also wir sind am Beginn der Covid-Welle und damit alle, die sich quasi jetzt noch nicht geimpft haben und empfindlich sind, eine schwere Erkrankung zu haben, wie eben die Alten oder die chronisch Kranken, die sollten sich jetzt noch impfen lassen.
2: Was können wir außerdem tun, um zu verhindern, dass sich Viren verbreiten?
3: Erstens einmal, indem man einfach zu Hause bleibt, wenn man krank ist. Wenn das nicht geht, soll man sich bitte die Maske aufsetzen, um andere nicht anzustecken. Und wenn man in einer Situation ist, wo man eben persönlich nicht krank werden darf oder soll oder möchte, kann man aber ebenfalls die Maske verwenden, um sich einfach nicht anzustecken.
2: Und was tun, wenn es schon in der Nase juckt und man merkt, man wird wahrscheinlich krank?
3: Ja, also idealerweise ist eine körperliche Schonung wirklich angebracht und eben die normalen Erkältungsmittel, die man ohnehin immer zu Hause hat, die man quasi als First Line verwenden kann. Gesunde Ernährung, viel trinken und Vitaminpräparate und wie es sonst immer die Oma gemacht hat, gute heiße Hühnersuppe.
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0: Sam Fender mit Ei hier in OKFM 4. Und Leute, vergesst Superman, vergesst Batman und wie sie alle heißen. Es gibt einen neuen Superhelden am österreichischen Himmel, zumindest Rabattmann.
1: Rabattmann.
0: Wir arbeiten noch am Theme-Song, aber falls ihr von Rabattmann schon gehört habt, auch wenn ihr noch nicht von ihm gehört habt.
1: Voll egal, ihr wollt auf jeden Fall dranbleiben.
0: Yep, wir reden gleich drüber.
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0: Now You Know von Ebb war das. Er wird aktuell als der Held der Nation gehandelt, als Robin Hood der Österreicherinnen und Österreicher. Vielleicht habt ihr es ja mitbekommen, der Rabattmann.
1: Die Geschichte ist einfach so gut. Der Rabattmann, der geht gerade viral. Ein 23-jähriger Linzer Billerkassierer, wobei ehemaliger Billerkassierer, Rabattmann hat einfach auf eigene Faust an der Kasse Rabatte verteilt. Für dich ein Rabatt und für dich ein Rabatt. Und ja, jetzt ist Rabattmann verurteilt worden, weil er über 25.000 Euro Schaden verursacht hat.
0: Das ist so arg. Er hat aber auch 5 Jahre bedingte Haft bekommen und muss den Schaden jetzt an Rewe zurückzahlen. Aber seine Supporter, und die werden gerade immer mehr, haben eine Spendenaktion gestartet, damit Rabattmann das Geld zurückzahlen kann.
1: Ja, unter Hashtag FreeRabattmann findet ihr alle Infos. Ich würde sagen, Österreich hat eine neue Heldengeschichte. Rabattmann, der Song ist für dich.
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0: H.B.O.B. war das. Always Like This, ein extrem schöner Remix von Ant Hin. Wir beide, wir müssen euch langsam verlassen.
1: Jo. Aber

0: Sehr dick.
1: Zu Gast Wander- und Bilderbuch. Von beiden Bands gibt es ja News. Morgen kommt ein neues Bilderbuchalbum. Ein neues Wanderalbum ist für nächstes Jahr angekündigt. Und die hören wir jetzt gleich hier im FM4 Soundpark. Alina Brandstätter und Xaver Stockinger wünschen euch
2: einen wunderschönen Abend. Wir hören uns morgen um 17 Uhr. Und ihr holt sich jetzt am besten einen Stift und schreibt mit, weil Troy Sivan hat euch vieles über Party zu erzählen. Da könnt ihr gleich morgen die Party, am Samstag die Party planen. Der kennt sich aus. Das ist Party von Troy Sivan.
1: Wie oft sagt Troy Sivan Party in diesem Song?
2: Das könnt ihr auch mitschreiben.
1: Habt einen schönen Abend, bis morgen.
2: Bussi.
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0: Jetzt haben wir den Salat. Der Salat heißt Unendlichkeit plus eins und ist das neue Bilderbuchalbum, das morgen rauskommt. 10 Songs, 10 Geschichten, eine eher lose Sammlung, kein Konzept. Beziehungsweise ein Bilderbuchkonzept natürlich, aber ein bisschen freier als die Vorgängeralben. Ein bisschen Rückbesinnung darauf auch, was man musikalisch alles schon gemacht hat in 21 Jahren Bandgeschichte. Ich habe Maurice Ernst eingeladen. Wir haben uns übers neue, übers 9. Bilderbuchalbum unterhalten.
1: Das Album ist lustigerweise ein Album, wo nicht wie Gelb ist das Feld, wo man wirklich sowas probiert hat, wo man gesagt hat, wie wäre es, wenn wir so eine Amerikaner-Country-Folk-Song, Pop, keine Ahnung, Tom Petty-Platte machen. Und das war wirklich so eher so, hey, lass das probieren, Akustikgitarren kaufen und mehr so ein Konzept von Musik. Und ich finde, bei der Platte ist es mehr, finde ich, ein Bekenntnis zu Bilderbuch. Ich finde, das klingt eigentlich recht klassisch nach einer logischen Konsequenz, wenn die Band sich zum ersten Mal auch selber zitiert. So. Und dementsprechend finde ich das gar nicht, dass sie so sich abwendet von dem, was wir gemacht haben, sondern sie ist eigentlich eine Platte, die so ein bisschen zurückschaut da. Für mich persönlich. Und ich weiß auch nicht, ob die nächste dann nicht wieder irgendwas probiert, wieder in eine andere Richtung zu gehen, aber so empfinde ich die Platte. Sie ist näher bei Magic Life als bei Gelb ist das Feld. Mhm. So persönlich für mich. Mhm. Mhm.
0: Beim ersten Mal hören habe ich mir so gedacht, weißt was, es ist mir eigentlich ganz egal, wie das jetzt klingt. Ich höre mir das an, ich bin sehr froh, euch zu hören, diesen Bilderbuch-Sound zu hören, die singen zu hören, die Texte zu hören, die mich an Bilderbuch erinnern. Glaubst du, wird es vielen Menschen so gehen?
1: Ich würde mich voll freuen, wenn es so ist, weil ich glaube, es sind richtig gute Songs auf der Platte. Ich glaube, die Stärke von der Platte ist gar nicht so dieses Konzept, wie man es manchmal so nach vorne schiebt, sondern ich glaube wirklich, dass die einzelnen Teile eigentlich super strong sind. Ich finde, es sind ein paar schöne Balladen drauf, die meistens irgendwie länger brauchen und dann, wenn sie dann irgendwann bei den Fans ankommen sind, dann sind sie umso mehr irgendwie nicht wegzukriegen. Also ein Song wie Push Reality, wenn wir denn da jetzt dreimal im Flex gespielt haben, das macht halt mega Bock. Also das ist halt irgendwie ein Brett und das spürt man. Und man ist ja wirklich, wenn man den performt auf der Bühne, dann kann man richtig alles reinlegen und ist nachher richtig fertig, obwohl der so minimalistisch ist. Und ja, deswegen, ich glaube, die Songs machen es aus bei der Platte. Und wenn das irgendwie Leute als Bilderbuchfans irgendwie schätzen, dann hat es eigentlich schon genau das erfüllt. Weil ich mache mir da jetzt auch keine großen Illusionen, dass dann irgendwo auf einmal da jetzt Ö3 einen anderen Sound verpasst oder sowas. Also ich glaube, Bilderbuch kann einfach machen, was wir wollen. Und das ist actually schon so ein Luxus und sowas Cooles, dass wir damit über die Runden kommen. Das gilt halt zu halten. Genau,
0: genau, das habe ich gemeint. Also mit dieses Fans haben Erwartungen, aber auch wieder gar nicht mehr, glaube ich. Wenn man eine Band so sehr liebt und schon so lang, dann freut man sich einfach und eben, es muss ja für euch dann total schön sein, wenn man weiß, man kann jetzt schon ein bisschen machen, wie es halt passt.
1: Ich glaube, die Fans haben eine ähnliche Erwartungshaltung wie ich, denke ich manchmal. Oder ich gehe davon aus.
0: Bist du auch ein Fan?
1: Naja, ich muss mich halt selber irgendwie überraschen. Und ich denke mal so, wenn es mich überrascht und wenn ich positiv bin und mir denke so, wow, das ist irgendwie eine neue Seite von mir oder das ist gut gelungen, dann habe ich eigentlich recht ein gutes Selbstvertrauen, dass man denkt, so, ja, so schlimm kann es für einen Fan ja gar nicht sein. Mhm. Das heißt, solange ich mich da selber so inkludiere in diese Idee, dass das was Aufregendes ist, dann denke ich mir so, das ist einfach part of being a Bilderbuch-Fan, ist, dass man eine Band hat, die sich immer, wie du vielleicht gesagt hast, so einen Meter weiter in irgendeiner Seite bewegt und dass andere Leute vielleicht in diesen Zwischenraum gehen können. Mir war es immer wichtig, Räume aufzumachen für andere Leute oder für die Sache. So, und wenn das noch immer gelingt und wenn man, wie gesagt, mit jungen Fans redet, dann merkt man da so, viele Leute sehen Bilderbuch da einfach in einer coolen Rolle, glaube ich. In einer Rolle, die nicht so konform ist, die nicht unbedingt so formatig ist. Und trotzdem funktioniert es. Und trotzdem hat es irgendeine Qualität und vor allem auch live und so. Und wenn dann so Anfang 20-Jährige kommen und mir sagen so, hey, es ist ihnen so wichtig und deswegen machen sie jetzt Musik, dann ist es eigentlich schon, das geht gar nicht besser und ja.
0: Wie oft passiert dir das, dass so jüngere Acts kommen und sagen?
1: Das ist gar nicht so selten. Das ist actually auch da. Ich glaube, wir sind wichtig für Musiker. Wir sind wichtig für Leute, denen Musik wichtig ist. Wir sind nicht immer nur, also wir haben natürlich auch große Songs, die Leute auch irgendwie peripher mitkriegen und dann auch einfach schätzen und sagen, das ist eine gute Band, die habe ich schon mal gehört, dass die gut sind oder war schon mal auf einem Live-Konzert. Und dann gibt es halt Fans, die bei denen geht es da um diese Haltung, dass eine Band mehr oder weniger sich selber immer wieder so progressiv weiterentwickelt. Und das sind meistens jüngere Leute, die da auch irgendwo so ein bisschen Orientierung oder Berechtigung suchen. Und das ist voll wichtig, weil das habe ich auch immer gesucht. Ich habe immer sowas, nicht nur Erfolg, sondern halt einen Grund.

0: Herr Schneider.
1: Wenn man das Glück hat, Bilderbuch-Fan zu sein, dann kann man ja, oder hängt man meistens auch dieser Bilderbuch-Idee, hast du sie zuletzt genannt. Mhm. Ich habe dann länger noch drüber nachgedacht, über dieses Ding, das so über den Songs und über allem, was ihr gemacht habt, ein bisschen schwebt, was sie halt einfach aufbaut, wenn man so lange gemeinsam Musik macht. Mhm. Und was dann ja, glaube ich, vor allem nach dem Ausstieg von Michael Kramer noch mal ein bisschen mehr rauskommen ist, oder? Magst du das vielleicht noch mal ein bisschen ausführen? Was ist diese Idee von Bilderbuch für dich jetzt gerade?
2: Naja, jetzt gerade stecke ich so tief in dieser Idee drin. Natürlich mit dem Ausstieg von Mike ist mir auch nochmal, oder uns als Band, glaube ich, bewusst worden, wie stark unser Spirit ist. Dass wir einfach so direkt versucht haben, dann einfach, wir gehen jetzt weiter. Wir stellen uns da keine Fragen, wir haben da keine Zweifel, ob der nächsten Platte oder ob der nächsten Kreativsession. Und ich glaube, das zeigt, wie stark eigentlich für uns Bilderbuch verankert ist in unserer Welt oder wie wir denken. Mhm. Und wir können das sozusagen jetzt abrufen. Wir können eigentlich ganz normal nach vorn schauen und können uns an Bilderbuch bedienen und können einfach das machen. Mhm. Und ja.
1: 5 Achterlin Ehren, die haben gerade 20 Jahre gefeiert auch. Und die haben sehr lieb im FM4-Interview erzählt, es ist 20 Jahre Musik und 20 Jahre Songs und so weiter. Vor allem aber ist es 20 Jahre aufeinander Acht geben. Das gefällt mir. Mhm. Kannst du das nachvollziehen?
2: Ja, extrem. Ich meine, das ist ja gerade als Sänger oder so oder als Bandleader sehe ich mich ja auch auf jeden Fall in der Verantwortung, dass meine, sozusagen meine Musiker, wenn ich das so sagen darf, das gut finden, was, wenn ich da einen Text mache oder sowas. Das heißt, wir leben ja die ganze Zeit in dieser Wechselwirkung, dass man natürlich darauf achtet, wie geht's dem anderen und nachfragt. Und in einer Band, das ist ja trotzdem wie Familie. Und ich glaube, wenn der Peter oder der Pille, wenn die mit einer neuen Idee, wenn die nicht auf einmal Scheinen in die Augen kriegen täten, wenn ich da sage, so, wow, ich habe gestern irgendwas aufgenommen, ich finde das gerade irgendwie frisch oder das bedeutet mir was. Und die würden einfach nur so da sitzen und sagen, ja, dann würde mir das traurig machen. Das heißt, diese Chemie, die das gegenseitig inspirieren oder das gegenseitig Freude machen, die ist so wichtig für eine Band. Und natürlich musst du danach schauen und du musst ausgleichen. Du musst halt, wenn jemand zum Beispiel mal eine schwierige Zeit hat oder irgendwie was passiert in seinem Leben, dann eine Band ist dazu da, dass es sozusagen immer, es funktioniert mehr wie so ein, ich habe jetzt kein Bild dazu, aber es geht sehr viel um dann zu wissen, aha, da geht der andere jetzt gerade nicht hin, ich gehe jetzt in den Raum. Und dann, wenn er wieder fit ist, dann geht man wieder weg. Also um es mal mit Peters Worten zu sagen, gesagt, frag nie oder erwarte denn nie die falschen Dinge von Leuten, wo du eh weißt, du kannst es nicht kriegen. Das hilft dir in deinem ganzen Leben, weil dann kannst du, wenn du es in einer Beziehung hast und du denkst also, warum kann ich mit meiner Freundin nicht bergsteigen gehen? Und sie denkt so, du kannst alles mit mir machen, aber nicht bergsteigen. Von dem her, häng dich nicht auf am scheiß Bergsteigen. Und in einer Band ist ähnlich, wenn ich jetzt die ganze Zeit komme und sage, Peter, wir brauchen einfach fettere Beats. Dann wird mir der Peter sagen, er kann es nicht, aber er kann mir schöne Harmonien geben. Und wenn ich aber die ganze Zeit mit einem Problem zu ihm komme, dann entsteht ein Problem. Mhm. Und ich glaube, das ist auch smart, dass man sozusagen die Stärken von Leuten hervorholt und die Stärken halt auch mehr oder weniger aufbaut und den Leuten auch Platz zum Wachsen gibt. Das ist voll

0: Ich habe über euch nachgedacht, wie ihr spazieren geht. Also so, weiß ich nicht, zum Supermarkt oder ins Fitnesscenter oder so. Und ab und zu wird dann wer kommen oder wird irgendwie tuscheln oder wie auch immer und sagen, ja, das ist der vom Bilderbuch. Wenn ich so persönlich fragen darf, wie viel Teil von deinem und von eurem Leben ist ein Bilderbuch eigentlich?
1: Ich glaube schon so viel.
0: Kann man das in Prozenten überhaupt noch ausdrücken?
1: Ich könnte es nicht von mir trennen. Deswegen glaube ich, habe ich nicht diese Rechnung. Vielleicht, ich glaube, es gibt wahrscheinlich ein paar Prozent, die nicht Bilderbuch sind. Aber das ist nur, wenn ich sowas Ähnliches wie schlafen tue oder so hängen oder irgendwie so einen Sport machen, wenn ich Tennis spiele, dann hat das nichts mit Bilderbuch zu tun, zum Beispiel, glaube ich. Aber wenn ich so vor mich hin mich bewege durch den Raum oder mich sozusagen, wenn ich früh aufstehe und ich begreife meinen Tag, dann ist das so viel Bilderbuch. Und ich sehe das aber auch nicht als Fremdkörper. Ich sehe das eher so, solange ich das mache, ist das logisch, weil das bin ja ich. Es hilft mir eigentlich besser, mich zu verstehen. Also ich glaube, eine Band zu haben, so wie wir die Chance haben, eine Band zu haben, bedeutet einfach auch, dass man wie so eine Verankerung hat seiner Identität. Und ich kann mich immer wieder, wie gesagt, dahin drehen und kann sagen, ah ja, stimmt, ich habe ja wirklich das gemacht und ich kann ja wirklich jetzt weitermachen und ich kann sogar den anrufen. Also solange das so ist und deswegen kann man auf Holz klopfen, Gesundheit und das so ein bisschen demütig darf man da schon immer wieder dazwischen werden. Und ich glaube, so ein Ausstieg, der macht dann auch wieder demütig und dann merkt man so, hey, das ist trotzdem meins und ich will drauf aufpassen und dass das sauber und

0: Eine Band zu haben, so wie wir die Chance haben, eine Band zu haben, bedeutet einfach, dass man wie so eine Verankerung hat seiner Identität.
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2: 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Ein Bilderbuchalbum, ein neues Bilderbuchalbum, das ist ja sowas wie ein Happening.
0: Ja.
2: Das ist ja so, ich fühle mich fast wie ein Dealer.
0: Mhm.
2: Und ich habe jetzt dieses Album zum Anhören. Ja, ja. Und fragen die Leute, wenn sie es halt mitkriegen, ist es gut? Fragen die Menschen so. Also ich bin professionell.
0: Ja.
2: Ich behalte meine Meinung bis zum 9. Oktober.
0: Oha. Nicht mal von mir, oder was?
2: Vielleicht sage ich das dann noch.
0: Okay, off record.
2: Fragen die Leute direkt, ist es gut?
0: Boah, ja, nicht so. Eigentlich nicht so. Ich glaube, mich zum Fragen, ob es gut ist, ist immer eine tückische Frage. Weil wenn du mich fragst, zwei Tage nachdem ich es abgegeben habe, das Album, und fertig gemischt habe, sage ich vielleicht, das ist furchtbar, weil alle meine Hoffnungen gewissermaßen versiedert sind und ich kann eigentlich da nichts mehr ändern. Und vielleicht ist das ein frustrierender Moment, vielleicht ist es aber genau der Moment, wo ich sage, nein, es ist richtig geil geworden.
2: Mhm.
0: Und vielleicht braucht es auch Wochen länger. Und dann auf einmal sage ich so, ich schließe meinen Frieden und bin stolz, ich bereue auch nichts. Deswegen ist auch jede Platten auf so verschiedenen Ebenen zu betrachten. Es gibt natürlich Songs, wo ich mir denke, der Mix ist irgendwie nicht meine Baustelle, es gefällt mir nicht so, aber im Großen und Ganzen ist das irgendwie voll normal.
2: Mhm. Ja. Denkt man beim 9. Album noch drüber nach, ob das jetzt das Beste der Karriere wird? Oder sind wir jetzt an dem Punkt, wo man einfach sagen kann, es ist vollkommen wurscht, ob das das Beste der Karriere wird?
0: Ich glaube, manchmal denkt man so, manchmal denkt man so.
2: Mhm.
0: Und ich glaube, man muss sie jetzt nicht fertig machen, weil, wie gesagt, wenn man dann schon wirklich lang oder so einen Schickschock mit sich trägt, ja, wie willst du so einen Cultural Impact direkt einmal nochmal spiegeln, also genau gleich machen, geht eh nicht. Ich finde, dass mit Gelb ist das Feld, haben wir auch schon wieder extrem geile Platten gemacht, die es so nicht gibt im deutschsprachigen Raum. Und das ist für mich persönlich schon so ein Erfolg, wenn ich höre, dass das Leute wirklich appreciaten, dann ist es mir bis zu einem gewissen Grad eh schon super, mir ist es gut genug. Deswegen, ich glaube, die neue Platte, da würde ich mich einfach auch auf die Platte verlassen, würde mich ein bisschen zurücklehnen. Ich glaube, indem dass man nicht denkt, das ist sein Endpunkt und es ist nicht das, mit dem man aufhören möchte, muss es ja gerade nicht so einen Schwerpunkt kriegen. Ich glaube, wie du richtig sagst, man hat viel gemacht. Es ist ja jetzt nicht die eine Platte, an dem es jetzt scheitern wird, sondern ich könnte jetzt ganz lapidar sagen, ja, whatever. Es sind aber Bilderbuchplatten und ich habe schon wieder so viele Ideen für was Neues. Ich stress mich da jetzt mal nicht im Detail. So. Mhm.

0: Baby Chunky von Bilderbuch. Morgen oder heute Mitternacht ist es da. Hört es euch an, das neue Album Unendlichkeit plus eins. Wanda haben auch ein neues Album am Start für April 2027. Und nicht nur das. Die erste Vorab-Single Salbei ist da. Mit ihr auch die Ankündigung einer großen Tour durch Europa und durch Österreich und dann gleich mit mehreren Tourstops in der Open Air Arena in Wien. Das neue Wanderalbum wird heißen Was mich umbringt, macht mich schwächer. Im Gespräch mit FM4's Christoph Sippin in der Arena in Wien haben Wanda schon einmal eine Vorschau auf dieses neue Album gegeben.
1: Das Gefühl, das dieses ganze Albumprojekt getragen hat, war Kontemplation, Reduktion, Präzision.
2: Back to the new roots oder ja, sowas. Neue Wurzeln schlagen.
1: Irgendwie das Wesentliche rausarbeiten und auch textlich, glaube ich, beschäftigt sich die Platte. Also sie ruft dazu auf, sich mit sich selber zu beschäftigen und nicht mit Narrativen, seien das politische oder weltliche, sondern eine Beziehung zu sich selber herstellen. Das ist so, glaube ich, es ist eine Interpretation. Ich habe nicht die Deutungshoheit über Texte, aber das, glaube ich, will das Album unter anderem vermitteln und deswegen auch Salbei, der Titel für die erste Single. Also Salbei verbrennt man ja, um irgendwas auszutreiben. Also manchmal geht man ja so durch Räume und räuchert die halt aus mit Salbei. Das hat mich total begeistert, der Gedanke, ja.
2: Das ist eine ganz schön detaillierte Erklärung, die man ja gar nicht so von dir kennt. Oft sagst du ja, die Leute sollen sich selber die Bedeutungen finden in den Songs. Das ist schon relativ präzise. Ich hätte nämlich sonst als Gegenfrage, hätte ich so irgendwie gesagt, so das Schöne am Salbei ist, es ist ein Antiseptikum, ist entzündungshemmend, aber zu viel Salbei ist auch recht ungesund. Vor allem auch je nachdem, wie man es konsumiert und zu sich nimmt. Also es ist auch nicht unbedingt was Gutes. Und vielleicht, ich habe gedacht, vielleicht kann man davon etwas, einen Pendeleffekt ablesen. Aber es ist das Ausräuchern und der Neubeginn. Also auch da wieder etwas sehr schön, sehr schönes Resettiges.
1: Ich mag deine Interpretation mindestens genauso wie meine eigene. Ich habe nur über die Jahre irgendwie den Genierer verloren. Ich kann schon auch sagen, wie ich es ungefähr empfinde. Ich glaube nicht, dass es das Ganze als Projektionsfläche jetzt irgendwem dadurch wegnimmt oder so. Ja, aber dass das Album im Zeichen der Heilung stand, auch wenn es laut ist und ein Rockalbum ist, ja, das, glaube ich, liegt auf der Hand, wenn man sich dann spätestens die Texte irgendwie mal verinnerlicht oder so. Ja.
2: Wie baut man dann die Schiene von diesem Zugang in den Texten, in den Lyrics zur Instrumentierung? Wie baut man dann da das rüber? Findet das unabhängig voneinander statt oder schüttelt das eine dem anderen die Hände?
3: Ich glaube, das schüttelt einfach die Hände, genau. Weil Marco kommt ja auch mit den Akkorden und den Texten daher und es ist auch die Reduktion eben ein großer Punkt gewesen, da einfach ganz klar auch der Stimme Platz zu lassen. Die Lieder sagen mir, dass ich irgendwo dorthin schauen soll, wo es ein bisschen mehr weh tut, damit ich da vielleicht eine Heilung vielleicht in mir selbst auch finden kann. Aber auch dieses Hinschauen ist schon mal so stark, dass man sich überhaupt traut, in die dunklen Ecken in sich reinzuschauen.
1: Vom Produktionsablauf, den, er ist jetzt nicht da, aber den Sound würde ich schon unserem Gitarristen, dem Manu, zucrediten, ja, weil der halt wirklich eigentlich 2 Jahre mit mir auch immer wieder diese Songs neu aufgenommen hat. Also wir hatten vor der eigentlichen Albumaufnahme in England dann mit Tom Manning, hatten wir fast einen 2 Jahre langen Prozess, der eigentlich schon ein bisschen an Wahnsinn grenzt, was so die Detailverliebtheit angeht. Also der Manu hat sich wirklich sehr genau überlegt, wie haben Gitarren eigentlich zu klingen 2026, nicht 1980 oder 1990, sondern wie sollen sie jetzt klingen irgendwie.
3: Er hat auch seit 2 Jahren seinen Mechanikeranzug an und ist wirklich einfach nur am Überlegen und er hat da wirklich auch großartige Arbeit geleistet.
1: Er hat kein Tageslicht gesehen, behaupte ich, 2 Jahre eigentlich.
3: Er war so wie so ein Chemiker, der in seinem Keller war und gecheckt hat, welche Frequenzen sind die wichtigen, die wir brauchen.
1: Also privat habe ich ihn auch ehrlich gesagt gar nicht gesehen in diesen 2 Jahren. Ich bin ihm eigentlich nur in seiner Studiowohnung begegnet. Das, ja. Ich habe auch immer die Chick geholt und das Bier, weil er ist eigentlich nicht raus.
3: Wenn man ihn getroffen hat, ging es immer nur um Gitarren. Aber also ich habe ihn gefragt, wie es ihm geht und ja, na, also bei meiner Gitarre habe ich das und das und ich glaube, ich muss mir die Pickups überlegen und es ist nur technisch und Sound
2: Aber auch das wieder fabelhaft, weil wenn man etwas lang macht, dann hat man ja die, dann läuft man ja in die Gefahr, dass da so eine Routine reinkommt. Aber das klingt ja nach purem Interesse, wenn man sich dann wieder in etwas so reinflasht.
3: Ja, wir haben so eine Wissbegierde irgendwie bekommen, dass wir uns ganz tief in die Materie reinfuchsen und unsere Instrumente und alles, was wir hier machen, besser verstehen.
1: Durch dieses 2 Jahre eine Wissenschaft aus vor allem Gitarrenmusik machen, das war schon sehr dankbar. Also wir sind gut trainiert reingegangen irgendwie und dann ging es eigentlich ziemlich schnell.

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0: All Your Faces von Cute Aggression im FM4 Soundpark. Und wir hören weiter die neuesten Songs aus Österreich. Gleich hier ebenfalls eine Soundpark und eine Weltpremiere. Die neue Avec-Single A Little Less coming up.
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3: Donnerstagabend auf FM4, das heißt Soundpark-Zeit. Wir hören hier die neueste, die beste Musik aus Österreich. Und wir vergeben auch Preise. Der für den besten Songtitel der Woche geht an Awafina, weil hört euch das an. Boy, get out of my song. Es ist sehr schön, dass ihr mit dabei seid.

Host Clients mit Yeah Letting Go im FM4 Soundpark. Es gibt ein noch immer relativ neues Musikprojekt, das heißt Arthur the Gang. Arthur, das ist Arthur Gerstendorfer, der kommt aus Salzburg und hat schon viele Banderfahrungen gesammelt, bis er sich gedacht hat, jetzt sollte ich schon auch mal Solo ran. Arthur, der mag Lo-Fi, der mag Gitarren sehr gern, der mag aber schon auch manchmal ein bisschen die verschmusteren Lieder. Auf gute Art verschmust und ein bisschen verträumt natürlich auch. Und Arthur, da hängt das The Gang nicht umsonst an seinen Künstlernamen dran. Natürlich schreibt er die Lieder und spielt sie und singt sie. Er ist aber umgeben von vielen guten Musikmenschen, die ihm da in manchen Dingen auch helfen und ihn unterstützen. Und Arthur, der schreibt die Lieder auch für euch natürlich, seine Gang. Und jetzt ist sie da, die erste EP von Arthur the Gang. Sie hat einen tollen Titel, sie heißt Busy Feeling Everything at Once. Andreas Schettner-Brugger hat mit Arthur darüber gesprochen, was eben diese Gang alles sein kann, ob Liebeskummer hilft beim Schreiben und um was sich seine neuen Songs sonst so drehen.

0: Das war der Track Diamond von Arthur the Gang. Und ein Diamant ist ja eher was Hartes, Widerstandsfähiges. Aber in dem Song geht es, glaube ich, um Liebeskummer, oder? Wie passt das zusammen?
1: Ja, weil der Liebeskummer extrem schlimm war und sich ganz hart und schmerzhaft angefühlt hat.
0: Ist das oft so, dass harte Phasen bei dir in Songs münden? Ist das deine Art, die Dinge zu reflektieren und zu verarbeiten?
1: Unterbewusst ziemlich sicher über eine längere Periode. In dem Fall mit dem Liebeskummer war das schon ganz klar, dass das in dem Song gemündet hat. Aber das ist nicht das einzige Thema. Es fließt halt irgendwie alles so ineinander und vielleicht nicht so oft so direkt erklärbar. Ich glaube, es ist am meisten so, dass ich dadurch Zugang zu meinen Gefühlen habe. Ja, weil die Musik halt so viel bedeutet und was sie es mit einem macht. Entweder ist es Musik, die ich natürlich immer schon höre, oder eben indem ich versuche halt auch selber was zu machen. Diese Stimmungen, die man kreieren kann, das ist viel, wo ich halt Zugang zu meinen Gefühlen finde. Ja.
0: Wir hören kurz in den Track Funny Life.

0: Funny Life ist auch ein bisschen so ironisch gemeint auf jeden Fall. Mhm. Auch, ja. Also es ist ein bisschen um dieses Ankämpfen gegen die gesellschaftlichen Normen und dass man sich dem widersetzt, was halt irgendwie in der heutigen Welt alles ist. Und dieser Trickster kommt auch vor, ein bisschen gedanklich. Das ist so eine mythische Figur, die halt irgendwie die Grenzen auslotet, was halt möglich ist. Funny Life kann alles dann sein und ist auf jeden Fall auch das lustige, heitere Zusammensein auch mit meinen besten Leuten. So, das ist auf jeden Fall mit meinem Bruder zum Beispiel, der gerade die Fotos macht, den ich anschaue und mir denke, wie witzig ist das? Ja, den kenne ich schon seit forever und hier ist er und wir machen auch Musik gemeinsam mit Flirt Machine.
1: Weil du den Titel erwähnt hast, deine EP nennt sich Busy Feeling Everything at Once. Schöner Titel, der ganz gut zusammenfasst auch, glaube ich, woran die junge Generation derzeit auch leidet, im Sinn von es multiples Krisen, Erwachsenwerden, ganz viel Angst vor der Zukunft, Klimakatastrophe, alles auf einmal.
0: Es ist wirklich alles auf einmal, also persönlich, auf der persönlichen Ebene und auch auf der weltlichen, was gerade passiert. Natürlich auch die ganze Ebene mit zugeballert werden vom Algorithmus und dass man sich gar nicht mehr auskennt und too much und Doomscrolling. Es ist auch ein bisschen eine Beschreibung von einer Persönlichkeit. Manche Leute sind sicher ein bisschen strukturierter und manche lassen halt alles rein oder gehen halt Wege, die sie vielleicht nicht gehen sollten.
1: Rauchst du?
0: Jetzt gerade nicht, aber habe immer wieder geraucht.
1: Wegen dem Song Cigarette, den wir jetzt kurz hören?
0: Ja klar, also das war so ein Gedanke. Smoking Cigarette und Laying Down. Es gibt so Bilder, von die ich halt von Interviews auch kenne, von Vorbildern, die ich habe, Kunstausstellung und cool und dann liegt man am Boden und raucht eine Zigarette und es ist ein bisschen so ein überzeichnetes Bild natürlich, ja.

0: Der Song Cigarette von Arthur the Gang. Spielst du überhaupt gerne mit auch so Klischees? Weil es gibt noch einen Song, der heißt Jim Beam und ich nehme an, das ist nicht dein Vorzugsgetränk in der Früh gleich.
1: Nee. Jim Beam, das war einfach irgendwie so der Arbeitstitel, der wie so oft dann auch
0: geblieben ist,
1: dann auch vorkommt. Aber klar geht's auch um den Dopaminkick, den man dann braucht, nachdem etwas vielleicht nicht gut läuft. Und das ist eine Metapher für was auch immer man sich halt gern reinhaut.

0: Du nennst dich ja Arthur the Gang und dann stellt sich natürlich sofort die Frage, gibt es da wirklich eine Gang, die mit dir die Songs schreibt oder produziert?
1: Ja, ein bisschen, also ein romantisierter Gedanke von ich und meine Gefühle und ich und meine Fähigkeiten, oder zum Beispiel The Gang kann auch sein, ich singe in der Kopfstimme sehr viel und habe aber auch Stellen mit der Bruststimme. Viel ist natürlich eine Idee am Laptop, die entsteht, aber genauso immer noch einfach ganz romantisch mit der Gitarre in der Hand, und es ist auch sehr wichtig, da immer noch zu bleiben. Es ist halt diese Mischung, die es ausmacht, glaube ich, in der Produktion auch. Es ist eben elektronisch, es hat aber auch akustische Elemente drinnen.
0: Ist The Gang, sind das deine ganzen Gitarren? Ist das wirklich so?
1: Unter anderem, es kann halt alles sein, das lasst echt
0: viel. Wie viel hast du zu Hause stehen?
1: Ach, eh nicht so viel, 5 Gitarren an Bass.
0: Dann sage ich auf Wiedersehen. Goodbye. Den Song hören wir jetzt nämlich am Schluss. Vielleicht magst du zu dem noch was sagen. Da steht nämlich in Klammer Pretty Bad.
1: Da geht es einfach ganz klassisch um einen Breakup. Und der Robert, der mich hier gerade abfotografiert, hat auch diese extrem geile Gitarrenline reingespielt. Ines von Bad Ida hat die zweite Stimme gesungen. Das war eine sehr schöne Kooperation vor einem Jahr beim Waves Festival bei der Residency. Und ist auch sehr natürlich entstanden und war so ein logischer letzter Song für die EP.
2: Die erste EP von Arthur the Gang ist jetzt da und es gibt es natürlich auch bald live zu sehen, nämlich am 17.11. im Kramladen in Wien und am 27.11. im Salzburger Jazzit. Wir hören jetzt ein Lied, das da auch drauf auf der EP. Goodbye, Pretty Bad.

0: Verifizierte neu mit Gigi im FM4 Soundpark. Wir sprechen hier im Soundpark über vieles, über Artists noch ganz am Beginn ihrer Karriere, über solche, die es schon ziemlich geschafft haben, die schon Stars sind, und über die, die gerade zu Stars werden. Zu dieser Kategorie gehört definitiv Tamara Flores. Sie hat heuer zum Beispiel auf der großen Bühne am Popfest gespielt in Wien. Ihre Songs haben wir alle permanent als Ohrwürmer. Derzeit ist sie auch, wird sie auch mit Nominierungen und mit Awards gefühlt überhäuft. Das ist der erste große Hit von Tamara Flores gewesen, Chingona. Und mit dem sehr, sehr guten Musikvideo zum Lied, das Robert Höller gedreht hat, ist sie jetzt einfach mal für einen Latin Grammy nominiert. In derselben Kategorie, also Musikvideo, in der zum Beispiel auch Rosalía nominiert ist. Außerdem hat Tamara Flores letztes Wochenende beim Waves Festival in Wien den sogenannten XA Export Award gewonnen. Das ist eine Förderung für internationale Touren. Die Fachjury war sich einig und hat den Award einstimmig ihr zugesprochen. Katharina Seidler von FM4 hat sich Tamara Flores gleich nach der Preisverleihung beim Waves Vienna geschnappt und sie gefragt, wie sie denn jetzt so geht.
1: Gut. Gut, ich bin gerade sehr emotional. Ich könnte eigentlich gerade die ganze Zeit nur weinen, aber so vor Freude, vor Dankbarkeit. Ja, ich bin wirklich voll happy.
2: Ich habe deine Show gestern gesehen beim Waves. Ganz wundervoll. Wie war es für dich?
1: Es war geil. Ich habe es extrem genossen. Es war tatsächlich eine der ersten Shows, wo diesen Sommer jetzt so im Vergleichsweise, wo ich voll aufgeregt war, weil es irgendwie so Showcase-Festival und dann auch in Wien, irgendwie auch in so einem intimen Rahmen wie im Lucia, hat sich irgendwie voll, ja, intim einfach angefühlt, und da war ich voll aufgeregt, aber das war auch irgendwie eine voll schöne Aufregung und ich habe es voll genossen.
2: Du bist ja nicht nur für den XA Export Award nominiert gewesen, den du auch gewonnen hast, du bist für einen Latin Grammy nominiert. Ich meine, das ist ja überhaupt das Allerärgste.
1: Yeah, it's crazy, it's fucking crazy. Ich werde einfach nach Las Vegas fliegen. Aber ich bin mega happy, vor allem im Latin Grammys da dabei sein zu dürfen, ist für mich ein wirklich insanes Honor, weil einfach literally meine ganze Playlist, alle MusikerInnen, die meine Inspirationen sind, sind dort. Und ich glaube, ich werde einfach ohnmächtig werden. So, einfach so. Direkt so, okay, I'm done.
2: Wann ist es? Wann kann ich es mitverfolgen?
1: Am 12. November.
2: Ah, eh urbald.
1: Ja, komplett bald. Ich habe noch ein paar Wochen Zeit, um mich mental darauf vorzubereiten und die Ruhe zu bewahren.
2: Dieser Export Award, den du heute gewonnen hast, der geht ja auch einher mit internationalen Touren. Gibt es da schon Pläne oder was wird ungefähr da passieren?
1: Also eventuell ist für nächstes Jahr ein Album geplant. Und ja, auch einige Konzerte. Und ich würde sagen, lasst es überraschen. Folgt mir auf Social Media, dass ihr das mitbekommt. Ja.
2: Jetzt ist all der Applaus und die ganzen Awards natürlich die Definition von Riesenerfolg. Und bei dir stellt sich das ganz früh ein. Jetzt wollte ich dich aber noch fragen, was wäre noch eine andere Sache, wie du Erfolg definierst? Oder eine andere Sache, wo du weißt, jetzt habe ich etwas geschafft?
1: Ich bin, wie gesagt, extrem dankbar, was alles gerade passiert im Außen. Aber ich habe auch das Gefühl, so man darf nicht so den Boden verlieren. So, es ist extrem wichtig. Für mich habe ich jetzt auch gemerkt, so wirklich mir Pausen zu nehmen, Zeit mit meiner Familie zu verbringen, mir Zeit zu nehmen, auch dankbar zu sein und wirklich so auch das alles zu verarbeiten und auch irgendwie sich auch nicht darauf auszuruhen. Also nicht so, ja, jetzt läuft alles von selber. So einfach trotzdem diese Ambition haben, weiterhin das Feuer haben, einfach weiterzumachen. Und ich glaube, also das denke ich, für mich ist gerade irgendwie einfach wichtig, dass ich mir Zeit nehme, das zu verarbeiten und eben auch Ruhe zu bewahren.
0: The sky's the limit. Wir hören die neueste Single von Tamara Flores. Das ist Too.

0: Als Teil der Linzer TTR All-Stars und auch in ihren jeweiligen Solo-Projekten waren Average und Keo in den letzten 15 Jahren schon ziemlich oft gemeinsam auf Bühnen oder auf Songs zu hören. Jetzt haben sich die zwei Linzer aber erstmals zu einem Duo-Album zusammengetan. Es heißt Krone richten und hat Dialektrap-Prominenz aus Wien, Bayern, vor allem natürlich aber aus der Stahlstadt dabei. Was die Inspiration dafür war, jetzt gemeinsam eine Platte zu machen, haben Average und Keo vor kurzem in unserer Hip-Hop-Sendung Tribe Vibes bei DJ Fact und Trishes erzählt.
1: Also wie du sagst, wir haben auch so schon viele Songs zu zweit gemacht, aber es hat da diesen einen Song gegeben, von dem, den der Keo produziert hat und von dessen Hook wir so überzeugt waren. Und der ist dann ein paar Jahre gelegen und im Jahr 2025 habe ich den wieder ausgekommen und gesagt, den müssen wir jetzt endlich fertig machen. Und dann ist das Ding ins Rollen gekommen.
2: Genau, das war so ziemlich Anfang letzten Jahres, so wie so ein Vorsatz. Zumindest den Song gehen wir mal gemeinsam an jetzt.

0: dann also am Song wurde ja eine EP und aus einer EP wurde ein Album und jetzt ist es da.
1: Wenn ihr gemeinsam im Studio seid, weil ihr seid ja beide schon, ich kenne euch beide und ihr seid lang schon als Rapper busy und in zig Projekten involviert gewesen, aber jede Konstellation hat ja immer quasi eine eigene Energie. Wie würdet ihr eure Zusammenarbeit beschreiben? Was lockt ihr aus dem anderen hervor, was vorher vielleicht noch nicht da war?
2: Ja, also was uns anlockt, ist das Verbindende und zwar die Liebe einerseits für eingängige Hooks und poppige Einflüsse, aber andererseits den Spagat zu schaffen zu technischer Finesse und guter Rap-Technik. Also meistens geht ja eins von den beiden Elementen verloren und wir haben sozusagen Liebe für beides und wollten beides auf eine Platte bringen.
0: Und ich glaube, dass sie genau die zwei Pole dann extrem gut manifestiert haben, weil ich einfach bei der Zusammenarbeit gemerkt habe, wie kaum mit wem anderen, wie konstruktiv sie die Dinge einfach fügen, ja, und wie man irgendwie auch den anderen mal wie soll ich sagen, ja, ausgleicht, wenn er vielleicht einmal übers Ziel hinausschießt.
2: Ja,
0: also
2: ja.
0: Es ist einfach eine extrem gute Symbiose und ich bin selber geflasht gewesen im Prozess. Ja, und jetzt ist das Baby da.
3: Genau, was sich ein bisschen thematisch als roter Faden durchzieht, was ja auch im Titel schon ist, Krone richten, dass man eben nach Hinfallern und nach Ausrutschern sozusagen wieder aufsteht. Du wirst irgendwie im Leben irgendwann Scheiße erleben, aber genau, dahinter ist auch wieder Sonnenschein. War das ein bisschen euer Vorsatz von Anfang an oder hat sich das am Ende rauskristallisiert?
2: Ich würde behaupten, dass wir beide sehr authentische Artists sind und dass das, was wir im echten Leben sozusagen, was uns widerfährt, dass wir in unsere Musik reinbringen. Und das ist das, was zumindest mir ja, die letzten Jahre, ich habe ein paar Rückschläge so gehabt, privat und man muss halt aufstehen, man muss weitermachen. Und ich glaube, das trifft sowohl aufs Leben als auf die Kunst zu. Und oft in Österreich ist ja Perlen vor die Säue und da muss man hin und wieder mal die Krone richten.
3: Wie behält man eben über Jahrzehnte die Motivation, wenn dann irgendwie eben der große Rapper-Ruhm, den man sich vielleicht irgendwann mal ausgemalt hat, in Österreich halt eben nicht so leicht zu erreichen ist oder vielleicht auch gar nicht mehr in Reichweite ist?
0: Das ist auch was uns eint, dass wir noch immer beide so verrückt sind zu glauben, dass das Album jetzt das ist, wo keiner mehr an uns vorbeikommt.
3: Die Limousine wartet schon unten. Aber
0: also diesen Optimismus, glaube ich, also dieses Feuer und diesen Hunger, glaube ich, der hat unsere Karrieren geprägt. Und das ist ein Grund, warum wir uns da eben nochmal beide hochgepusht haben,
2: yes,
0: dieses Album zu machen.
4: Krone richten heißt das Album von Average und Keo und am 24.10. wird es im Linzer Posthof noch einmal gebührend präsentiert. Hier jetzt zwei der vielen hochkarätigen Dialekt-Rap-Gäste auf der Platte. Kreml und Samurai aus Wien sind auf dem Song Reiß die Miet.
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0: Angel Numbers, die Leadsingle der neuen EP von Myra Taylor. Von Nummern gehen wir weiter zu Omas und Opas und Bodyscannern und was nicht noch. Alles dabei hier für euch im FM4 Soundpark.
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4: Wisst ihr was? Wir zählen jetzt einfach schon das Wochenende ein. So wie Nathalie Oberkofler das bei ihrem Lied jetzt hier macht. Also 1, 2, 3. Wochenende für alle.

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1: Hallo Lisa, hallo liebe FM4-HörerInnen, ich bin Ulrich Ida Zeppelin. Meine aktuelle Single heißt Kawasaki. Ich habe den Song jetzt schon ziemlich oft live performt, und zwar immer mit Gitarre und Stompbox ganz alleine. Und ich habe dazu so viele Nachrichten bekommen, die Leute hatten richtig Bock auf den Song. Und ich freue mich total, dass ich den jetzt übersetzen habe können in eine Studioproduktion, die sich fast schon anfühlt wie so ein Eurodance-Revival-Track, aber trotzdem diesen Charme behalten hat von dem Live-Ding, das ich da immer gemacht habe. Und ich finde, dass 170 BPM genau die richtige Geschwindigkeit sind für einen Track über eine Motorradfahrt.

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1: Adapt von Philia, die hat gerade eine sehr schöne Deluxe-Version ihrer aktuellen EP rausgebracht. Euroteuro ist vieles und klingt auch nach vielem. Anfangs, vor knapp 10 Jahren, ist das Projekt von Musiker Peter T., früh bekannt aus Bands wie Sex Champs und Mile Me Death, noch eine One-Man-Show gewesen. Dann hat er gemeinsam mit Ninjara D'Angelo und Autogrill einen der größten Sommerhits veröffentlicht. 3 Alben hat Peter T. mit Euroteuro rausgebracht, Volume 1, 2 und 3. Compilations deshalb, weil die Lieder drauf ein bisschen zusammengewürfelt sind und gar nicht unbedingt etwas miteinander zu tun haben müssen. Eine Sammlung von Liedern eben. Vor kurzem ist das erste unter Anführungszeichen echte Album von Euroteuro rausgekommen. Es heißt Magic, es hat einen roten Faden, es hat aber vor allem auch eine Menge GastmusikerInnen drauf. Udo Jürgens, Fars oder Soap and Skin zum Beispiel. FM4's Christoph Sapin hat mit Peter T. von Euroteuro über das Album Magic gesprochen.
2: Jetzt steht im Pressetext ein witziger Nebensatz, nämlich Magic sei unter Anführungszeichen so das erste geschlossene Euroteuro-Album. Ja. Wie darf man das verstehen? Weil es ist ja nicht das erste Euroteuro-Album in dem Sinn.
3: Ja, das darf man so verstehen, dass die Alben davor habe ich immer als Compilation betrachtet. Deswegen hießen die auch immer Volume 1, 2, 3. Und das war so, dass die Lieder unabhängig voneinander entstanden sind. Das heißt, auch vom Zeitraum her, da kann es sein, dass ein Lied vor einem Jahr fertig gemacht wurde und das nächste ein Jahr später und kommen trotzdem gemeinsam auf eine Compilation, sind auch schon released, sind von unterschiedlichen Leuten vielleicht gemischt, von unterschiedlichen Leuten gemastert. Bei Magic war es jetzt so, das ist zwar auch über längere Zeit entstanden, aber es sind viel mehr Lieder entstanden, als auf dem Album jetzt oben sind. Und die Selektion, was wird das Album und das Fertigstellen vor allem, plus das Mischen, plus das Mastern, das war wirklich ein Prozess, der dann innerhalb der letzten 3 Monate wirklich in einem entstanden ist.
2: Das heißt, die Lieder vorher waren eher unabhängig zueinander. Richtig. Und sind halt einfach am selben Ort gewesen. Und das jetzt hier, da stehen die Songs schon in einer Abhängigkeit zueinander. Bedeutet das auch inhaltlich, also was nicht nur die Instrumentierung, sondern was auch die Lyrics angeht? Also erzählst du eine Geschichte?
3: Ich erzähle nicht eine Geschichte, aber es ist durchaus eine thematisch ein Feld. Für mich geht es auch so einfach um eine gewisse Spiritualität, die in dem Album drinnen ist. Kein religiöser Background oder kein Aufzwingen von Vorstellungen, sondern eher ein Beschreiben eines suchenden Zustands. Und das kann halt einfach mehr oft in allgemeineren Sachen sein, so wie bei Magic, beim Titeltrack.
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3: Aber auch was, dann wieder was ganz Konkretes, ein Abschiedssong, der letzte Song, Win Forever.

genauso gut in passt da das Thema eben dann wie Freundschaft und so auch dann da hinein, weil es auch in gewisser Weise in der Sinnsuche drinnen ist, so wie andere Themen, Evergreens von eurer teurer Liebe natürlich auch reinpassen.

0: Das heißt, das ist die Magie auf Magic. So.
1: Ja, Magic deswegen auch, weil ich für mich wichtig war, dass so, also nicht nur wie es im Pressetext steht, sondern die Magie, die entsteht beim gemeinsamen Musik machen, aber Magie auch im Sinne von, dass es mehr als Vorstellungskraft man sehen kann. Also dass das ein sehr wichtiger oder sehr, sehr kraftgebender Prozess sein kann, sie der Vorstellungskraft wieder mehr zu bedienen, sie Dinge vorzustellen und sie dann einfach auch wirklich dadurch real werden zu lassen oder einfach nur an der Vorstellung alleine Hoffnung und Kraft zu finden.
0: Ich glaube, das ist auch so ein bisschen ein Ding vom Älterwerden, dass man realisiert, wie viel sich ausgeht im Kopf drin eigentlich und was für ein ewiges, riesiges, also so unendliches Feld das eigentlich ist, das in einem selber drin stattfindet. Das ist ja auch eine Art von Magic in dem Sinn. Ne? Man kann ja tatsächlich die Welt verändern, davon ausgehend, wie man über sie denkt, so ein bisschen.
1: Und damit halt einfach mehr Handlungsräume eröffnet, einfach so. Also eher mehr Fragen stellen als Antworten suchen vielleicht. Genau, und das ist so der Grundrahmen und der gab es bis jetzt auch nicht auf diversen Volume-Erscheinungen. Und deswegen ist das, also für mich war es auch wichtig, das jetzt als Album zu sehen.

habe FM4 vor kurzem mal ein bisschen meditiert drüber, welche österreichischen Acts schon mit internationalen Acts Kollabos gemacht haben. Bibiza mit Ikimel, Filou mit The Cooks, Sobenskin mit Tokotronic. Und wisst ihr was? Wir hängen da jetzt noch was dran. Sakura, unsere coole Sakura, die war mit dem dänischen Produzenten Trente Möller im Studio und ist als Gastvokalistin aufgetreten. Tolle Liste, sie wird immer länger. Das ist unser neuestes Lieblings-Kollabo-Lied. Das ist Swerve.

Lara mit What I Need im FM4 Soundpark. Anfang 2025 ist der Wiener DJ und Producer Osif mit diesem System of a Dawn Edit viral gegangen.

0: Also man merkt schon, es können viele Musikrichtungen zusammenkommen bei OSIF. Der ist Produzent auch schon für Kerosin 95, für Jovo oder für den Comedian David Scheidt gearbeitet hat. Jetzt hat OSIF seine erste eigene EP veröffentlicht und die ist eine persönliche Angelegenheit. Auf Halo Halo hat er sich nämlich musikalisch mit seinen philippinischen Wurzeln beschäftigt. Halo Halo ist ein sehr gutes philippinisches Dessert mit Eis und Früchten, bedeutet aber wortwörtlich auch Mix Mix. Und so kommen auf den 6 Songs der EP unterschiedliche Clubbeats mit Schnipseln philippinischer Musikgeschichte zusammen. Den Ausschlag hat für OSIF eine Ausstellung im Wien-Museum letztes Jahr gegeben, wo es um die Geschichte der philippinischen Community in Wien gegangen ist. Das hat er meinem Kollegen Stefan Trischler erzählt.
1: Wo ich mir halt die Ausstellung angeschaut habe, habe ich mir gedacht, okay, was weiß ich eigentlich sonst so über die philippinische Kultur? Das hat mich halt einfach aufgeweckt und fast forward, bis ich dann an meine Musik gedacht habe, so wie verbinde ich eigentlich meine Wurzeln? In dem Fall halt beide, weil ich sage halt auch in meinem Pressetext, ich bin ein Austro-Filipino. Ja. Aber wie zeige ich das eigentlich in meiner Musik oder zeige ich das überhaupt? Und irgendwie habe ich halt letztes Jahr, Anfang Dezember sowas, habe ich irgendwie das Bedürfnis gehabt, so hey, ich will jetzt auch irgendwie philippinische Roots drinnen haben, weil ich halt auch generell beim Auflegen viel Global Sounds halt auflege und feiere das halt voll, wie South Africa einfach Amapiano Sound hat oder Brasilien, Baile Funk und so. Und dann habe ich immer gedacht, okay, was ist mit Philippinen? Und Shoutout auch an Bodots. Wir haben halt auch Bodots, aber ich wollte irgendwie noch einen eigenen Sound haben. Und im Endeffekt habe ich eigentlich so das, was ich so auflege, mit philippinischen Elementen zusammengetan. Und das ist jetzt quasi der Sound von meiner EP.
2: Sehr schön. Hallo, hallo heißt sie. Das ist ja eine fantastische Eissüßspeise, die man auf jeden Fall ausprobieren sollte.
1: Genau. Heißt auch gemischt. Mix.
2: Verstehe. Ne? Das ist natürlich dann sehr gut für so eine Platte. Hast du jetzt für Samples für diese Platte extra neu irgendwie philippinische Musik reingedickt oder waren das eigentlich Sachen, die du eh schon immer aus deiner Heritage kanntest?
1: Ich habe das schon sehr reingedickt, vor allem, weil wenn ich früher an alte Musik gedacht habe, an philippinische alte Musik, war es halt immer sehr spanisch. Weil wir halt eben kolonisiert worden sind und aus dem Grund auch dieser Sound. Und ich habe da quasi weiter reingedickt in die Pre-Colonial-Zeit. Das heißt, wir haben genauso Tribes gehabt, wir waren zum Beispiel genauso eine tätowierte Kultur. Man hat uns ja die Los Pintados genannt, bevor die Spanier gekommen sind. Genau, und dementsprechend gab es dann auch eben so Tribe-Sounds, mehr indigenous Instrumente, Percussions und die habe ich dann quasi mit eingebaut.
2: Du hast eben neben gedroppt diese Bodot-Kultur, das ist eben so eine Soundsystem-Kultur auf den Philippinen. Wie kann man sich das vorstellen?
1: Bei Bodots geht es eigentlich mehr um die Genre Bodots. DJ Love hat's und seine Crew hat das irgendwie eher bekannter gemacht. Und da geht es halt, also ich kann es vergleichen wie ich vorhin schon gesagt habe, bei dem Filipino-Sound, den ich hatte. Es erinnert schon irgendwie an Harlem Shake von Bauer dieser Zeit. Man hat halt so diese nervigen Synth-Sounds. Genau, ja, das macht es halt nur aus.
2: Oder Skrillexig fast ein bisschen.
1: Genau, ja. Aber das macht es halt voll aus. Auch immer dieses Four on the Floor und diese Offbeat-Bass, diese. Genau, und das ist eigentlich so eher so die Soundästhetik von Bodots und hat halt auch dafür gesorgt, dass eher die Jugend und die Menschen von der Straße irgendwie wegkommen, von den ganzen Drogen und so und eher tanzen.
0: OSIF über die philippinischen Einflüsse auf seiner neuen EP, die gibt's auch auf Vinyl und mit einem speziellen Bandana-Tuch. Cool. OSIF.bandcamp.com und wir hören da jetzt rein.
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1: Die oberösterreichische Musikerin Sophie Lindinger, die in den Bands Layer und My Ugly Clementine mitwirkt, aber auch als Solo-Artist auftritt, ist die am meisten gespielte Musikerin auf FM4.
2: Just say my name. Girl, das war ein Austrian Music Fact.

0: Und da gibt es im November auch gleich ein ganzes Album, eine Rockoper, wie sie verspricht dazu. Das war Anna Grob, die kennen wir sonst auch als sehr gute Bassistin der Leftovers. Wir haben hier bald 22 Uhr, das heißt auf FM4, Zeit für Tribe Vibes, für Trishes und Fact. Die freuen sich auf euch und ich melde mich nächste Woche wieder hier im FM4 Soundpark. Habt noch einen sehr guten Restabend. Lisa Schneider sagt für heute Baba.
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0: I'm out of here.
1: Wir sind nicht out of here, wir sind gerade erst reingesteppt. FM4, Tribevibes, DJ Osif, Anandex, Trishes am Mikrofon. Heute hier mit viel Hip-Hop natürlich und wir haben auch Live-Gäste, nämlich einerseits Johnny Messer kommt vorbei, erzählt uns über sein neues Album Kill Johnny Messer. Andererseits drei Beatmaker, die morgen bei Echoes from the Base in Wien auftreten werden. Nämlich Drogi Drog, Kubaku und Beatcut, heißt der dritte, werden auch Live-Sets hier spielen bei uns. Und Kes Jago, der das Ganze organisiert hat, wird uns auch ein bisschen was drüber erzählen. Wir hatten gerade Quavo mit Hit a Lick da von seinem Album Chrome Life. Auf diesem Song macht er auf jeden Fall seine beste James Brown Fela Kuti Impersonifikation. Pharrell Williams hat das ganze Ding produziert. Und auf dem nächsten Song, wo auch der andere Migo Offset, der andere überlebende Migo Offset auch drauf ist, hat Pharrell Williams seinen alten Hit Senorita gechannelt. Away heißt das.

How You Do That, Quavo und Young Miami da mit dem Master P, mit der Master P-Referenz. Young Miami von den City Girls, eine Hälfte, grandiose Rapperin aus Florida, und sie hat auf ihrer neuen Single 2008 auch gleich eine weitere Rap-Referenz, nämlich an den damaligen Young Jeezy.

FU, Young Miami, neue Single, genauso wie 2008, alles Anfang Oktober rausgekommen. Und hier bei uns schon im Radio, Ossif hat es aufgelegt. Wir kommen zu Too Rare, ein ganz junger Rapper aus Philadelphia. Der hat einen Song von, wie er 3 Jahre alt war, jetzt gesampelt, nämlich One Thing von Emery auf dem Stück Bust Down.

0: Comfort von Mr. Easy und Molly. Die Afrobeats hier am Knallen. Wir kommen jetzt zu einer R&B-Reggae-Kollaboration. Die amerikanische Sängerin Ari Lennox hat gerade das dritte Studioalbum Vacancy rausgebracht und hat darauf niemanden geringeren als Buju Banton drauf auf dem Song Company.
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Vacancy, so heißt auch das Album von Ari Lennox und auch dieser Song. FM4 Tribes hier. Von dem ganz Souligen kommen wir jetzt zum Souligen mit dem Rap. Big X the Plug aus Texas mit der Belly Gang Cushington. Der Song heißt Light.

0: Nothing Without You, 1999, What the Fuck, oder We the Future, WTF, featuring Souls of Mischief und Dem Dollar und Brookfield Deuce. Die haben da ein ganzes Projekt gemeinsam auf jeden Fall. Und apropos Rap-Legende, da haben wir eine österreichische Weltpremiere für euch. Wir kommen in Kürze hier bei FM4 Drive-Ups zu Johnny Messer, dem Innsbrucker Rapper. Jetzt aber hier Phoenix mit 2 Ö aus Wien. Der hat sich nämlich auf seinen neuen Song School of Rap, KRS-One und Tatwaffe von Die Firma eingeladen. Und das ist eine World Premiere.
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Die School of Rap von Phoenix oder Phoenix gemeinsam mit KRS-One und Tatwaffe, da wird auf jeden Fall gepreached und geteacht. Ein bisschen anders geht's bei MDK und Be Visible zu, auf angenehme Zustände, werden diese auch ein bisschen dekonstruiert, würde ich sagen. Ein Album, das Ende Oktober erscheinen wird. Jetzt gibt's um Mitternacht nochmal eine neue Single, nämlich Summer Meyer, und auch das ist eine World.

0: Ja, man merkt, BeVisible ist als DJ und Produzent auch in schnelleren Tempi unterwegs. Ich wollte es fast schon Techno zu Hause. Nein, in schnelleren Tempi und im tanzbaren Bereich auf jeden Fall. Er hat gemeinsam mit MDK das ganze Album Angenehme Zustände produziert. Kommt am 31. Oktober, nein, am 30. kommt es schon raus. Wir werden dann auch ein Interview in der Sendung davor am 29. haben mit den beiden. Jetzt hier FM4 Tribeps, dann apropos Interview, haben wir Johnny Messer hier, der gerade mit Hosenpisser gemeinsam, dem Producer aus Innsbruck, das Album Kill Johnny Messer rausgebracht hat, letzten Freitag erschienen. Gab auch eine schöne Release-Party in der PMK. Und mehr darüber hören wir jetzt gleich. Zuerst den Song, den sie gemeinsam mit Verb T aus England gemacht haben, nämlich Ziege und Eule.
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0: Johnny Messer, Hosenpisser und Verb Tida gemeinsam auf dem Song Ziege und Eule. Den haben wir ja schon gehört. Jetzt ist das ganze zugehörige Album da, nämlich Kill Johnny Messer von Johnny Messer und Hosenpisser. Johnny Messer live bei uns im Studio. Servus.
1: Schönen guten Abend.
0: Wunderbar, dich hier zu haben. Die Ziege sozusagen am Cover auch mit den Goldkettern im Aquarellstil drauf. Gefällt mir sehr, sehr gut.
1: Danke.
0: Shoutouts an Raphael Lach, der das Ganze gemalt hat. Ich hoffe, ich denke an eine Staffelei. Ich hoffe, es ist so romantisch. Ölfarben und Staffelei.
1: Ja, sieht man auf Instagram sogar, wie er es gemalt hat.
0: Ah ja, okay. Ja. Kann man auf deiner Insta sehen.
1: Genau.
0: Genau, das dritte Album schon von dir, beziehungsweise eigentlich eh. Also Hosenpisser ist ja auch bei allen, also beim ersten auch großteils dabei gewesen. Aber
1: seitdem ich solo unterwegs bin, ja, nur mit Hosenpisser, ja.
0: Und genau, was war da so, also der Titel ist Kill Johnny Messer. Wer ruft dazu auf oder was ist die...
1: Ja, also das Kill ist ja sehr ambivalent. Also Kill Johnny Messer könnte ja in einem Hip-Hop-Kontext mehr oder weniger heißen, dass ich abreißen soll. Kill Johnny Messer kann jetzt auch von jemandem kommen, der mich auf der Bühne nicht mehr sehen will. Kill Johnny Messer könnte auch selbstreferenziell sein und eigentlich so die Persona Johnny Messer töten wollen.
0: Okay.
1: Es ist ein Mix
0: also
1: aus allen
0: drei. Nach dem dritten Album sozusagen potenziell irgendwo anders hin?
1: Na, ihr werdet schon noch ein bisschen was von uns hören, denke ich.
0: Ja, ja. Aber eben, vielleicht unter anderem Namen. Wäre die Andeutung, die ich jetzt daraus höre, oder?
1: Ja, mal schauen, da kriegt der Hosenpisser, glaube ich, dann Stress, weil er hat sich das Johnny Messer tätowieren lassen. Also, ich hänge ein bisschen an dem Namen, glaube ich.
0: Oder er, wie auch immer, genau. Ist er dann ein bisschen grantig, dass er das gemacht hat. Genau, wie kann man sich eure Arbeit vorstellen? Seid ihr so eher wir treffen uns regelmäßig im Studio, machen Beats schreiben oder jeder für sich? Wie läuft das circa?
1: Ja, das war früher so, da haben wir uns sehr viel getroffen und haben mal nicht recorded und so. Und mittlerweile sind wir extrem professionell geworden, aufgrund, dass wir halt beide ein bisschen leider erwachsen worden sind und weniger Zeit haben. Deswegen, wir haben im regen Austausch Beats hin und her geschickt und Texte und haben dann das ganze Album in 2 Wochenenden reingeklopft.
0: Okay.
1: Das war eine relativ stabile Leistung. Danach war ich fast im Krankenstand.
0: Das zeigt nur, dass du alles gegeben hast dafür. Ne?
1: Ja.
0: Wie kann man sich vorstellen, wenn so jemand wie Verb Tida da drauf hüpft, habt ihr den auf der letzten Österreich-Tour irgendwie angesprochen oder wie läuft da die Connection?
1: Ja, Verb Tida, mit dem habe ich schon eine lange Geschichte, weil das war das erste Mal, wo ich auf der Bühne war, war ich Support für Verb Tida im BMK in Innsbruck,
0: okay,
1: damals.
0: Geil.
1: Und seitdem war ich, glaube ich, 3-mal noch bei Verb Tida Support und irgendwann in Wien, im Weberknecht, ist die Idee sogar von Verb Tida gekommen. Also, und da haben wir natürlich dann ungern nachgesagt, ja, und dann haben wir zum Glück das dann auch ins Studio gebracht. Er hat dann in Innsbruck gespielt, da war ich dann wieder Support, also ich fühle mich mittlerweile wieder private Support von Verb Tida in Österreich und da haben wir uns dann im Studio getroffen, dann haben wir das recorded und... Ja, ist eine runde Nummer von.
0: Absolut, wunderschön auf jeden Fall. Ziege und Eule, die haben wir, wie gesagt, schon gehört. Jetzt hätte ich da den Titeltrack mal für die Leute von Kill Johnny Messer, der natürlich genau so heißt.

0: Also ja, der Johnny Messer killt da mehr als Johnny Messer gekillt wird, würde ich sagen, wenn wir uns den Song nochmal genau angehört haben, zu meiner vorigen Frage auf jeden Fall. Johnny Messer weist dahin, bei uns, so heißt eben auch das Album Johnny Messer. Und wie auch schon auf der letzten Platte Halbgott, da gab es einen Song namens Beleidigungskultur, die hältst du auf jeden Fall weiter hoch. Vorher hast du auch gesagt, Understatement ist dein Beruf. Genau, also es ist schon eben dieses Battle-Ding bei dir schon sehr stark in der Rapper-DNA, würde ich sagen. Ne?
1: Ja, das war eigentlich der, wie ich zu Rap gekommen bin, und es bleibt immer weiterhin so. Ich finde, beim Halbgott war es dann eh gar nicht mehr so schlimm. Da wollten wir ein bisschen Druck. Und ja, ich glaube, wir haben das mit Kill Johnny Messer zumindest recht gut geschafft.
0: Ja. Und eben, es gibt ein paar Songs, wo es eben aus anderen Perspektiven gerappt ist, aber großteils wirkt schon so, als wäre das Johnny Messer, der selbst spricht, oder schlüpft er schon öfter in Kostüme?
1: Ja, also ich finde ja den Stil, so wie zum Beispiel KIZ oder Edgar Wasser oder so jemand macht, sehr cool. Also nicht irgendwas von draußen zu beschimpfen, sondern sich so ein bisschen in den Körper von der Person, die du eigentlich kritisieren willst, zu stecken. Das kommt dann auch oft zu Missverständnissen, wenn man es missverstehen will. Aber so ist es. Aber auch viel so Geschimpfe ist schon drauf. Also es ist in den letzten 3 Jahren schon sehr viel passiert, mit dem ich nicht so cool war. Und ich habe das Glück, dass ich das irgendwie musikalisch verpacken kann und nicht explodieren muss.
0: Genau, also es ist schon für dich auch so ein Ventil, wenn du dich über was ärgerst in der Welt, dann schreibst du halt sonst dagegen oder darüber oder rundherum. Ja.
1: Also die Motivation ist meistens ein Grant oder Hass oder irgendwie so. Also aus einem guten Gefühl schreibe ich meistens keine Texte.
0: Ja. Das genießt du dann einfach so und...
1: Genau, also so gute Gefühle, die genieße ich für mich, und mein Hass muss ich mit anderen teilen.
0: Den wollen dann eben Leute auch mit dir teilen oder eben sich anhören. Einen Song gibt es drauf, der auf jeden Fall auch definitiv in diese Kategorie fällt, nämlich der Influencer-Schmutz. Also du hast offensichtlich auch schon dir zu viele gute Ratschläge aus dem Internet anhören müssen und dementsprechend zu wütend werden angefangen, ne?
1: Ja, die größte Bevölkerungsgruppe mittlerweile in Innsbruck.
0: Sind Influencerinnen?
1: Ja, laut Social Media schon.
0: Ah ja, okay. Ja. Sehr gut. Also ist es dort nochmal eine härtere Konzentration als in anderen Städten, hast du das Gefühl? Oder?
1: Ja, es wird gerade ziemlich zur Influencer-Stadt, kommt mir vor. Also die Leute haben Berge entdeckt für sich, und ja, ist schön. Also es gibt so einen Klettersteig auf der Nordkette, der schaut mittlerweile aus wie die besten Bilder von Mount Everest.
0: Okay.
1: Also ist schön. Also
0: schön.
1: Super.
0: Und mir fällt dazu leider der extrem schlechte Dad-Joke, nämlich Influencer mit Doppel-N. Oh, ein, ja. Aber ich hoffe, den nimmt mir nicht die Stadt Innsbruck gleich wieder weg und macht eine Kampagne draus. Sie haben ja ein Talent dafür, schöne Grafiken für viel Geld in Auftrag zu geben. Shoutouts an die Stadt Innsbruck. Wunderschöne Stadt. Ich liebe Innsbruck. Hören wir uns den Song Influencer-Schmutz an von Johnny Messer und Hosenpisser.

0: Influencer-Schmutz, Johnny Messer, Hosenpisser vom Kill Johnny Messer Album. Letzten Freitag habt ihr eine Release-Show gehabt, wie war das?
1: Es war wunderschön im BMK, war schön gut ausverkauft, wir haben wunderschöne Zuhörer gehabt, es ist abgegangen. So Lieder wie Zach oder so beim ersten Mal schon die Crowd richtig mitgesungen, auswendig gelernt, bin sehr dankbar für alle, die gekommen sind.
0: Das ist doch wunderschön zu hören. Eben, wir haben dich ja letzte Woche auch gerade auf diesem Live-Track mit Spiliff gehört, also eben Innsbruck offensichtlich da jetzt eher hip-hop-mäßig auch

0: noch nicht kennen, ein paar hundert Kilometer weiter?
1: Ja, Sergio C. würde ich jeden ans Herz legen, weil der ist einfach Killer, der ist immer auf meinem Album vertreten.
0: Der ist auch aus deiner alten Crew, habe ich das richtig?
1: Genau, ja, genau. Der, vielleicht bringt der was raus, der müsste nochmal fertig machen. Dann Rambo natürlich, mit dem verbindet mir auch sehr, sehr viel, von Bonsai. Killer Jungs, das sollte man auf jeden Fall auschecken.
0: Definitiv, ne? Die haben wir eh auch schon ein paar Mal hier gehabt, zumindest im Song. Rambo ist eh schon länger im Gespräch, dass der mal herkommt, aber hat bis jetzt noch nicht geklappt so. Aber wird klappen, Shoutouts an ihn auf jeden Fall auch. Definitiv. Und wie gesagt, jetzt gibt es mal dieses Johnny Messer und Hosenpisser Album. Seid ihr da in Österreich auch noch ein bisschen unterwegs mit Konzerten?
1: Ja, wir werden ein bisschen in Wien spielen. Noch fix, das kann ich da nicht sagen, aber ja. Innsbruck und Wien werden wir die meisten Konzerte spielen, auf jeden Fall. Ja.
0: Sagen wir dann durch, wenn es soweit ist, auf jeden Fall. Genau, jetzt ist dieses Album draußen. Wie geht man damit als Rapper dann um? Ist dann mal ein paar Monate Pause mit, über Rap-Songs nachzudenken? Oder ist es ja eigentlich eh schon ein paar Monate fertig und deshalb bist du schon wieder mit neuen Dingen?
1: Genau, also fertig aufgenommen war ja im Frühjahr schon. Mittlerweile gibt es schon wieder ein bisschen juckende Finger, aber ich bin auch froh, dass es jetzt mal so ein Album mit 16 Songs ist. Da kann man niemand mehr sagen, ich muss was Neues schreiben, kann ich mir ein bisschen Zeit lassen.
0: Genau, ja. Mal auf die Inspiration warten. Ein Song auf der Platte, der mir auch irgendwie ins Ohr gestochen ist, nennt sich Safe Space. Das klingt vielleicht am ersten von allen so nach einem persönlichen Ding, aber vielleicht verstehe ich es dann auch wieder falsch. Also das ist eine eben, dass du da über deine persönlichen Erfahrungen sprichst, aber vielleicht schlüpfst du auch wieder einen Charakter, ich weiß es nicht.
1: Ja, das kann jeder für sich selber beantworten, glaube ich. Also lass mal die Musik für sich selber sprechen, aber es ist sicher mal was anderes, ja.
0: Safe Space von Johnny Messer und Hosenpisser.

0: der beste Platz, weil es gibt ein Vinyl auch, das zu bestellen für Leute, die da jetzt Gefallen gefunden haben?
1: Ja, wir werden es auf Bandcamp stellen. Ihr könnt es mir aber auch einfach auf Instagram anschreiben, nachher können wir uns das ausmachen. Wir senden das gern überall hin. Morgen sind wir bei Wenn ich mit Rap, bei der Listening Session, da könnt ihr auch gern mal erwerben. Oder einmal anhören zumindest.
0: Okay, im Ebt.
1: Genau.
0: Dings ja. Da an der Wienzeile. Da kommt man auf jeden Fall auch hin und kann sich das direkt holen in Wien. Innsbruck gibt es sicher auch Plätze. Oder in den, ja. Dort in den einschlägigen Plattenläden liegt es vielleicht eh schon.
1: Ja, ein Plattenladen hat leider zumachen müssen.
0: Ah, scheiße.
1: Den anderen müssen wir erst beliefern. Das, okay. Wir haben jetzt einmal das allererste Mal verkauft bei der Release-Show und Anlieferung machen wir dann.
0: Ja. Ganz genau. Du hast ja da im Song jetzt auch erwähnt, irgendwie Song verändern für Playlists. Ihr seid ja relativ stabil mit diesem boombeppigen Sound, eben du mit der sehr energiegeladenen Delivery. Gab es da Experimente oder denkst du hin und wieder drüber nach, ja, da schon andere Sounds auszuprobieren, andere Beats, Grooves auszuprobieren?
1: Ja, also wir haben ein paar neue Sachen ausprobiert auf dem Album, aber ich will das immer so eine intrinsische Motivation sein und nicht mir überlegen, was anderen gefallen könnte, was mehr Klicks bringen kann. Also zum Geld verdienen gehe ich arbeiten, Musik mache, weil es mir Bock macht.
0: Ja, ja. Ist auf jeden Fall die gesunde Einstellung dazu, gerade in Hip-Hop Österreich würde man sich sonst relativ hart tun auf jeden Fall, wie wir mittlerweile schon erfahren mussten über die Jahrzehnte. Ein Song, der trotzdem da ein bisschen raussticht, deshalb habe ich auch gefragt, ist Polizei Wild Blau, der auf so einem Drum-Bass-Beat daherkommt, aber eben auch, weil du irgendwie die Musik auch manchmal zum Feiern magst? Oder?
1: Ja, genau. Ja. Also ich habe relativ viel unterschiedliche Musik gehört, während ich das Album geschrieben habe.
0: Kannst du uns da ein paar Beispiele nennen?
1: Also was mich bei dem Song am ehesten beeinflusst hat, war so richtig in die Richtung Kneecap wahrscheinlich, also viel UK-Things, so. Ja. Also, ich will jetzt Kneecap und UK nicht in eine Schale werfen.
0: Das würden Sie mir hassen dafür. Da würden Sie deine Matsche geben. Aber ich verstehe, was du meinst.
1: Ja, genau.
0: Von der Insel, UK-Sounds. Insgesamt, okay. Und das kommt dann hier wieder ein bisschen anders raus mit Polizei Wildblau. Hören wir uns gleich an. Danke vielmals fürs Vorbeikommen.
1: Ja, vielen Dank.
0: Johnny Messer auf Bandcamp zum Beispiel kann man es bestellen oder eben direkt bei dir auf Instagram. Das Album Kill Johnny Messer jetzt draußen auf allen Streaming-Plattformen mit Hosenpisser gemeinsam natürlich an den Productions. Und das hier ist Polizei Wildblau. Danke.

0: Polizei Wildblau von Johnny Messer und Hosenpisser von dem neuen Album Kill Johnny Messer, das seit letztem Freitag draußen ist. Davor gerade Johnny Messer im Interview zu hören gewesen, hier bei FM4 Tribe Vibes. Wir kommen gleich zu den Beats, mehrere Live-Beat-Sets hier gleich angesichts von Echoes from the Base, einer Beat-Veranstaltung in Wien. Wir werden gleich mehr mit Cass Jago drüber sprechen. Davor noch zwei Songs kurz mal. Apropos Drum & Bass und apropos Innsbruck. Die Wax Wreckers, die große DJ-Crew aus Innsbruck, sind zurück mit ihrem Freund Dynamite MC. Die Originalnummer von Outside ist auch ein Drum & Bass-Track. Es gibt aber auch einen Halftime-Remix und den hören wir uns jetzt an.
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Outside, die Waxwreckers und Dynamite MC da auf einem neuen Song. Und wir bleiben noch in Österreich. Da gibt's auch eine Deluxe-Version von Plump von Slug und Alfred. Letzten Dezember ist das rausgekommen. Sehr, sehr schöne EP von ihnen. Alle 6 Songs sind neu geremixt worden und es gibt noch 2 Bonustracks auch drauf. Zum Beispiel Plump für immer.

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1: Plump für immer, Sluck, Slack und Alfred da von dem Plump Deluxe Tape von ihnen, wo wie gesagt alle 6 Songs vom originalen, von der originalen EP geremixed worden sind und noch 2 Bonustracks auch noch drauf. FM4 Travels hier, ich habe ein paar Event-Tipps, Club- und Konzertsachen. Wir haben es schon erwähnt, Echoes from the Bass morgen Abend im Das Lot in der Absberggasse im 10. Bezirk in Wien, in der Nähe der Ankerbrotfabrik. Dort werden Live-Beat-Sets von Beatcut, Kubaku, Drogi Drog, Duktus, Pirmin, Sam Irl, Kamehameharin und Kes Jago zu hören sein auf vielen verschiedenen Geräten. Ich habe hier jetzt auch schon ein paar aufgebaut, weil das gleich hier bei uns auch demonstriert wird. Es gibt morgen Freitag im Café Carina in Wien auch Hip-Hop und Punk für SOS Balkanroute mit Union 1850, Zack, Kanz, Marshall, Panucci, Gina Disobey und den DJs Funky P und Shaolinda. Am Samstag geht es im Café Carina weiter mit diesem Hip-Hop und Punk-Benefiz für SOS Balkanroute. Bella Diablo ist dabei, Lila Sophia, die grindigen Fotzen, eine Punkband, U1, Mata Granata und Ander Mitraliesa und wieder die DJs Funky P und Shaolinda. Einen letzten Deutsch-Rap-Termin noch für Montag. Bowser ist im Gasometer in Wien. Das die Live-Termine, gar nicht so viele, aber wir konzentrieren uns jetzt auf dieses Echoes from the Bass, ein Beat-Kultur-Event. Ein rares dieser Art. Da habe ich den Kes Jago jetzt bei mir, der das Ganze irgendwie organisiert hat. Servus.
2: Ja, hi, hallo. Wunderschön. Danke, dass wir alle kommen dürfen zu dir ins Studio.
1: Ja, danke.
2: Freut uns alle irrsinnig.
1: Danke, dass du dieses Wahnsinnsprogramm auf die Beine gestellt hast. Sicher ein paar Monate Projekt. Und erzähl uns mal, wie das irgendwie ins Rollen gekommen ist.
2: Ja, es irgendwie ist man halt schon inspiriert, so durch die Zeit der Low-End-Theory, Anfang der 2000er und auch was in Wien so passiert mit Blaze und allen anderen Veranstaltungen. Und irgendwie war es halt in dem ganzen Puzzleteil der Wiener Kultur- und Clubszene in der, sag ich mal, elektronisch-Hip-Hop angehauchten Beat-Kultur fehlt, war meiner Meinung nach etwas, wo man halt verschiedene Genres zusammenbringt und vor allem eben diese Low-Bap-Kultur, die auch in Sacramento durch die Biasi stark gepusht wird in den letzten Jahren. Und da haben wir uns gedacht, oder zumindest ich habe mir halt gedacht, ich muss was auf die Beine stellen. Und da ich halt in Europa schon ein bisschen vernetzt bin über die Jahre und einige Beatmaker kenne, haben wir halt einfach mal geschrieben und versucht, das auf die Beine zu stellen. Im Rahmen von Das Down Sun mit verschiedenen Artists auch aus Wien. Kamehameharin ist dabei, eben auch Drogi Drog, Kubake, die sind hier heute im Studio, Beatcut ist im Studio. Morgen kommt noch Duktus aus Leipzig dazu, der auch schon seit über 15 Jahren im Game ist und der super hausigen Sound spielt. Sam Earl wird es ebenso ein bisschen pushen und Pirmin natürlich, Classic, kennt man den Sound so. Und morgen Special Beatset mit Unreleased Shit. Von mir gibt es NPC-Shit, ich habe so, ja, etwas Spezielleres vorbereitet, alles
1: andere. Genau, deshalb spielst du hier nicht live, weil du hast eine zerbrechliche alte MPC 2000, ja, die du nicht mittragen wolltest. Sonst wäre sie womöglich kaputt gegangen im Weg.
2: Ja, genau.
1: Genau, das haben wir deshalb nicht. Aber wie gesagt, Kubaku, Drogi Drog und Beatcut jetzt dann gleich mit Beatsets auf ihren verschiedenen SPs. Vom Kes Jago selber hören wir uns jetzt einfach einen Song von der Konserve an, aus einer Das Down Sun Compilation, der heißt Street Cornering und der klingt so.

0: Street Cornering. Das wird morgen auch passiert, eben Das Lot in der Absperrgasse in Wien. Favoriten. Guest Jago da mit dem Song Street Cornering, der es wie gesagt auch organisiert hat und weiterhin bei uns hier im Studio ist. Also danke vielmals, wie gesagt, dass du das alles zusammen,
1: ja, total
0: diese
1: gern.
0: Ganzen Leute zusammengebracht hast. Und ich habe gleich den ersten Kandidaten hier bei mir, nämlich Drogi Drog aus der Tschechischen Republik. Hallo.
2: Jojo, hallo.
0: Super, super, dass du hergekommen bist, auch für den Event morgen, auch für die Radiosendung heute. Erzähl uns kurz mal, wie du ins Beat Game gekommen bist und warum dich das so begeistert.
2: Entschuldigung, mein Deutsch ist nicht gut, ja. Ich verstehe es schlecht.
0: Okay. So,
2: mein Name ist Drogi, ich bin von Czech Republic.
0: Ja.
2: And thank you.
0: Okay, dann lassen wir einfach die Musik sprechen von Drogi und.
2: Okay.
0: Genau.
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0: Kannst schon loslegen.
2: Kann spielen?
0: Kann spielen. Kommt noch nicht. Master muss rauf. Hatten wir schon. Oje. Können Sie mal da kurz... Na, man muss am DJ-Mixer muss man den Master, glaube ich, wieder aufdrehen, oder?
2: Ja.
0: Okay, Soundcheck. Okay. Geht gleich los. Hier, Moment. Aber wir sind live auf Sendung. Das ist der Beweis dafür, wenn ihr einen gebraucht habt. Es kommt eigentlich auf den zweiten Kanal, genau, und zwar jetzt.
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0: Drogi Drog.

0: Drogi Drog, live mit dem Beat. Yes, yes, yes. Hier bei FM4, Tribe Vibes. Wie gesagt, morgen mehr davon im Das Lot in Wien, in der Absperrgasse bei Echoes from the, warte mal. Echoes from the Base, genau. Guest Jaco hat es gesagt, der organisiert das. Als nächstes hier bei uns Kubaku. Hallo. Da bist du. Jetzt hier.
1: Hallo, hallo.
0: Schön, dass du da bist, auch aus der Tschechischen Republik, auch mit der SP hier. Und ja, eben, was ist bei dir so der Auslöser für Beatmaking? Wahnsinn. Was hat dich inspiriert dazu?
1: Die BRC.
0: Okay, die BRC, der große kalifornische Producer.
1: Madlib, ja. Drogi D.
0: Ja. Genau, den wir vorher gehört haben. Sehr gut. Das ist die schöne weltweite Community von Producern, von Beatmakern. Wir hören uns jetzt eben von Kubaku ein paar Live-Tracks aus der SP an.
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Beatcard mit einer Live-Session hier bei FM4 Tribevibes. Haut uns die Beats aus der SP raus. Wie gesagt, alles in Vorbereitung oder als kleiner Vorgeschmack auf Echoes from the Bass. Morgen im Das Lot im 10. Bezirk in Wien. Beatcard, Kubaku, Drogidrog, Duktus, Pirmin, Samuel, Kamehamehaarin und Kes Jago. Alle mit Live-Sets und Beats.

0: Smooth Beats von Beatcut zum Abschluss hier von FM4 Tribeps. Alles live gespielt auf der SP, auf so einem kleinen Sampler. Mehr davon morgen, wie gesagt, im Das Lot in Wien, Wien-Favoriten, Absperrgasse. Das war's auch schon wieder für FM4 Tribeps für heute. Nächste Woche um 22 Uhr am Donnerstag sind wir wieder da. Danke vielmals fürs Zuhören. Peace.
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8: Hi. Welcome back.
9: Oh mein Gott, Staffel 2, Folge 1.
8: Bussi bla bla, Staffel 2 is happening.
9: Worüber reden wir heute?
8: Wir reden heute über Haarfrisuren.
9: Yes.
8: Wir reden über All-Inclusive-Urlaub und was man macht, wenn plötzlich der eigene Song in der Karaoke-Bar zu hören ist.
9: Guilty.
8: Guilty.
9: Wir reden über, wie man einen 20-jährigen Freundesjubiläum richtig feiert.
8: Und dann haben wir die Bussi-Bla-Bla, die Bussi-Hotline.
9: Die Bussi-Hotline ist gestartet. So stay tuned for that.
8: Stay tuned.
10: Bussi-Bla-Bla.
8: Hallo.
9: We are back. Sorry, meine Finger, meine
8: sind
9: Hände schwitzig. Sind schwitzig.
8: Das
9: ja.
8: Macht nichts.
9: Ja, danke.
8: Macht nichts, meine Augen.
9: Gleich alles ab. So, thank you. That's enough.
8: Welcome back.
9: Welcome back to season 2, everybody.
8: Bussies, we are back.
9: We are back.
8: Can you believe it?
9: Did you miss us?
8: Did you miss us?
9: Because we missed you.
8: Ja,
9: wow, hi. Es fühlt sich so an, als hätte ich dich schon seit 100 Jahren nicht gesehen.
8: Wir haben uns 100 Jahre nicht gesehen, aber
9: 100 Jahre nicht
8: es gesehen. Fühlt sich auch sehr
9: recent an.
8: Recent, oder?
9: Irgendwie voll komisch. Also wenn man sich das in Zahlen anschaut, sind es was 3, 4 Monate? 5? Keine Ahnung.
8: Was?
9: Na, ja. 4.
8: Ich weiß gar nicht. Blond bist geworden.
9: Ja.
8: Schaut super aus.
9: There have been a few changes. Dankeschön.
8: What? Okay, talk me through it.
9: Ja, weißt du, ich dachte mir so, I wanted a change. Mhm. Ich will jetzt mal auch was anderes angehen. Mhm. Auch musikalisch, neue Era, neue Richtung.
8: Was heißt das?
9: So ein bisschen dancey und so.
8: Aha.
9: Und da dachte ich mir so, I wanted a change, weil ich wollte immer schon meine Haare färben und was Neues probieren. Yeah. And I was like, why is it kind of giving?
8: It's, yeah.
9: Und ja, jetzt bin ich halt blond.
8: Geil. Du hast mit Blau-Shampoo waschen?
9: Nee.
8: Na?
9: Nee.
8: Schon super aus.
9: Dankeschön. Ja, die sind nicht mehr so fried, wie sie mal waren. Aber
8: ja, aber bei deiner Haarlänge ist es eh wurscht.
9: Ja, schau mal, das ist schon so lang.
8: Ja.
9: Ich habe meine Haare vor einem Monat nachgefärbt.
8: Das ist ja auch richtig cool jetzt, wenn es so nachkommt.
9: Ja, das finde ich dann
8: schon
9: geil, irgendwie so mit dieser.
8: Aus. Wow.
9: Ja, deine Haare sind
8: wow.
9: Auch länger geworden.
8: Die sind urlang geworden und I'm debating daily, ob ich sie mir abschneide oder nicht.
9: I like it.
8: I kind of like it too, aber es ist schon, ich finde, ich schaue ein bisschen weird aus. Was ist man, die Haare sind so, was sie hängen einfach so. Sie sind Martin, urgeil geschnitten, danke. Aber ich bin ja die schwierigste Kundin, die er hat. Ich bin immer am, ich bin immer am Schauen.
9: Ja.
8: Ja, aber die wachsen urschnell.
9: Na also gut, healthy hair.
8: Healthy hair. Ja, Kopfholz. Ich meine, sie waren schon mal mehr und dichter, aber man wird nicht jünger. Hey,
9: da sind sie richtig dicht.
8: Na, das ist die Cornelia.
9: die
8: darf jetzt endlich mal raus.
9: She gets to breathe the fresh air.
8: Fresh air. Sie hat einmal einen Eurovision-Pokal gehabt, wo der hin ist. Hab sie.
9: Ups.
8: Weiß ich nicht. Den habe ich mir gekauft.
9: Oh, geil.
8: Auf Peter. Ich habe Geschichten.
9: Oh mein Gott.
8: Ich Geschichten.
9: Oh, der Ring ist auch passend zu dem.
8: Naja, das ist ja, antikes Silber.
9: Okay, sorry. Sorry, die Mom hat was aus ihrer Lade gezogen. Die Mom, erb ich das dann. Die
8: Mom hat
9: das
8: Urlaubsgeld am Kopf gehabt. Weißt, sie ist immer so über auszahlen.
9: Ich freue mich schon, wenn ich was erbe.
8: Ja, ja, ja, wird nicht
9: kann
8: so viel
9: überbleiben. Kann ich die Cornelia erben?
8: Die Cornelia, die lasse
9: ich. Als Erinnerung, ich mache dann so ein Altar ja. und die steht in der Mitte.
8: Aber Kerzel, ich habe im Büro, wenn sie im Büro steht, dann ist sie auf so einer Drehscheibe.
9: Oh mein Gott, und, stimmt.
8: Aber mit einem Ventilator, damit dann auch die Hose ein bisschen fliegen.
9: Was du auch reingeben musst, sind so kleine Scheinwerfer, die dann auch so rauf projizieren.
8: Das wird immer besser.
9: Das wird geil.
8: So ist gestanden beim Song Contest, wie wir dich angeschaut haben. Ist gestanden, hat zugeschaut.
9: Das ist hilarious. Du musst ihren Drehtisch mitbringen fürs ja, nächste vielleicht. Mal. Ich will sie drehen sehen.
8: Ja, okay. We work on it. Du sag einmal... Sag einmal, jetzt fahr einmal zu. Hast ja. du überhaupt Urlaub gemacht?
9: Mhm.
8: Ja?
9: Ich war viel unterwegs diesen Sommer.
8: Okay, also genau. Active Holiday.
9: Active Holiday mit Family, mit Friends, auch die Zweisamkeit mit meinem Freund. Ja. Also wir waren, und auch mit seiner Family waren wir auch auf Urlaub. Also ich war ein bisschen unterwegs.
8: Wo war's?
9: Also zuerst mit der Family in Antalya, in der Türkei.
8: Aha, ja.
9: Was siehst
8: du? Was hast du da? So all-inclusive?
9: All-inclusive Urlaub.
8: Aber so geile Hitten.
9: Ja, geile Hitten. Ich habe so viel gefressen.
8: No kids allowed.
9: Naja, it was children's allowed, weil okay. meine Nichte war auch dabei.
8: Ach so, nein, das ist dann blöd.
9: Ja, eben. Ja. So, adults only, hey, du kannst draußen schlafen.
8: Sie darf nur im Zimmer.
9: Für die Kleine gibt es draußen so eine Liege.
8: Liege.
9: So, ciao, wir sehen uns in der Früh. Ich gehe jetzt mal was trinken. Ja, genau, all-inclusive. Das war so much fun. Und dann
8: haben dich die Leute erkannt?
9: Ja.
8: Waren da viel
9: es waren Österreicher auch da. Ja, das war crazy.
8: Und hat so Animationsabende hast gesungen?
9: Na, thank God.
8: Du hast nicht gesungen.
9: Aber irgendwer hat Wasted Love at a Karaoke Night dort gesungen. Und ich dachte mir so, das kann nicht deren Ernst sein. Die wussten, dass ich...
8: Ja, na, of course.
9: Aber das war hilarious. Ich stand dann halt da, ich bin dann zu der gegangen. Ich so, wow, du hast super gesungen. Und sie so, dankeschön. Und ich so...
8: Who are you?
9: Ja, weil da war ich schon blond. Und dann war sie so... Ah nein, doch, da war ich schon blond. Sie so, who are you? Und ich so, it's me,
8: it's
9: JJ.
8: My song.
9: Sie so,
8: it's my song.
9: No, he has dark hair. Ich so,
8: like, yeah.
9: I've changed. Und dann habe ich ihr mein Insta gezeigt. Sie so, oh mein Gott, hallo JJ.
8: Ist
9: ja.
8: das süß.
9: Ja, das war voll süß.
8: Und hat sie es gut gesungen?
9: Ja, sie hat gut gesungen. Ich war echt, also das war Chapeau, weil ich finde den Song trotzdem für mich auch anstrengend zu singen, weil es einfach so vocally demanding ist. Aber sie hat es einfach so... ohne Schwierigkeiten gesungen. Ich dachte mir, ja, okay, gut, dann, wenn es mal soweit ist, dann gebe ich dir Bescheid, dann kannst du mit mir auf der Bühne stehen. Ich werde die Leute nur animieren, dass sie klatschen.
8: Seid ihr Insta-Freundinnen? Sie ist deine Freundin.
9: Ich glaube, ich bin...
8: Did you follow back?
9: Yes, I followed back, aber I don't remember, ob das ihr Hauptprofil war oder
8: ach,
9: ihr...
8: Hat sie auch KünstlerInnen?
9: Yes, genau, deswegen okay. bin ich mir nicht mehr
8: okay,
9: sicher.
8: Okay, wow.
9: Ja, she is a singer.
8: Okay.
9: She made it.
8: Okay, nice.
9: Yeah.
8: To Antalya.
9: Yeah, she made it to Antalya on the big stage.
8: Oh my God.
9: At the hotel. Ja, und dann...
8: Na, und das ist ja dann, oh Gott, food inclusive. Oh, wie geil.
9: Das war geil. Das war geil.
8: Das geiles
9: die Drinks waren auch alles inclusive. Yeah. Also man konnte sich einfach aus dem Kühlschrank was holen. Ich habe dann alles immer Zero getrunken, damit ich natürlich mehr essen kann, weißt, damit sie irgendwie kompensiert.
8: Ach so, machst du das?
9: Natürlich.
8: Clever.
9: Nee, weil okay. Plus und Plus ist too much.
8: Geschichten.
9: Plus und Zero ist gleich
8: das
9: weniger Plus.
8: Das cancelt sich aus.
9: You know, it's like, wenn ich einen Burger esse und da ist Salat drin.
8: Mm.
9: There's a bit of healthiness to it. Jo, und dann war mein Deutschland auf Urlaub mit meinem Freund und seiner Familie. Dann
8: wo wart's da? Wie lange wart's da? Wie lange wart's in Antalya?
9: In Antalya war mal eine Woche.
8: Ah ja, okay.
9: Genau.
8: Ja.
9: Und dann sind wir zurückgekommen. Am nächsten Tag bin ich dann mit ihnen nach Deutschland gefahren.
8: Okay.
9: And then we made vacation in Germany, Münster, so where the family is originally from.
8: How is it with the Schwieger?
9: It's
8: mit die
9: so
8: Schwiegis?
9: Fun. It's so fun. Wir haben so viele Spiele gespielt.
8: Ja.
9: Yeah. Wir haben so ein Würfelspiel gekauft. Das heißt Quix, also Q-W-I-X-X.
8: Mhm.
9: Und dann haben wir den ganzen Abend gewichst. Das war so lustig. Jedenfalls. Anyways, dann sind wir zurückgekommen. Dann waren wir in Vorarlberg.
8: Mit den Schwiegis.
9: Mit den Schwiegis gewichst. Und dann waren wir in Vorarlberg. And then we visited Schlemm in Zürich. Wir sind dann mit dem Auto nach Zürich gefahren.
8: Ah, okay.
9: Genau. And that was so fun. to see Schlamm.
8: In Vorarlberg so. Habt ihr nur einen Zwischenschlaf?
9: Nein, in Vorarlberg haben wir dann dort bei der Eller, bei ihren Großeltern geschlafen, die Mitbewohnerin.
8: Ah, okay.
9: Und genau, dann haben wir uns ein bisschen Vorarlberg angeschaut, weil ich noch nie dort war. Mhm. Dann die Schlamm besucht, Druckgemann.
8: Bist im Ländle gewesen, gell?
9: Ja.
8: Schür.
9: Ja.
8: Brutal schür im Ländle.
9: Sicher, voll schön.
8: Mhm. Voll und dann war es bei der Schlimm und dann.
9: Genau, da war ich bei der Schlimm, sind wir zurückgekommen. Dann war ich in Griechenland, just like you. Und
8: wo warst du?
9: Rhodos, wie jedes Jahr.
8: Achso,
9: immer im gleichen Hotel, immer das gleiche, around the same time, immer.
8: Mit?
9: Mit meiner Schwester und einer besten Freundin.
8: Ah, okay, genau. Süß.
9: Yeah.
8: Ja. Die kennen euch schon.
9: Ja, die wissen schon.
8: Die haben natürlich auch mitgekriegt, dass du gewonnen hast.
9: Genau. Wir waren zum ersten Mal dort, bevor ich zum ESC gefahren bin und dann im Jahr drauf habe ich dann halt gewonnen und dann waren wir wieder dort so, congratulations, Auszug. Welcome back. Und dann jetzt kommen wir dort an, ich so, hi, I would like to check in und sie so, I don't have to ask you this question because I know you've been here before. Und ich dachte mir, oh, okay.
8: Yeah.
9: Love that. Thank you for, I really appreciate it. Und da waren
8: wir auch. Thank you for the hospitality.
9: Thank you for the hospitality. I love it here. Da waren wir auch eine Woche dort. Ja, und dann war es gleich wieder back to work.
8: War der Sommer vorbei,
9: back to work.
8: Wann hast du angefangen? September. Na.
9: Doch, September. Ah, ich war dann noch in London für Ariana Grande.
8: How was that?
9: Wow. Die hat so a Goschen. Also die kann wirklich Goldkehlchen. Die kann so gut singen. Und ich glaube wirklich, diese Musical-Ausbildung und so vom Training her hat ihre Stimme viel healthier gemacht.
8: Ah.
9: Die klang super. Aha. Ich habe sie zweimal gesehen. Beim ersten Mal habe ich natürlich voll geheult, weil sie One Last Time gesungen hat. My favorite song of all time von ihr.
8: Yeah.
9: Und ich habe 12 Jahre lang gewartet, bis ich den Song endlich live hören kann. And then we made it.
8: Wow.
9: Jo.
8: Ja, ich glaube, ich habe eh ein paar Videos gesehen.
9: Ja.
8: Urschön.
9: Dankeschön.
8: Habt ihr es drauf? Was hat die für Plattenfirma?
9: Nicht meine Plattenfirma.
8: Ja, okay.
9: It's a different one.
8: Okay, schön. Ja, wurscht.
9: Aber enough about me, wie war dein Urlaub? Du warst ja, 5 Wochen im Ausland, durchgehend oder?
8: Also, zu meiner Verteidigung. Ich habe das letzte Mal so lange Urlaub gehabt, da war ich in der Schule. Da hat man 2 Monate.
9: Ja, man darf sich das auch mal gönnen.
8: Ich war 5 Wochen in Griechenland. Ich war zuerst 2 Wochen auf Santorini.
9: Obsessed.
8: Lovebird Holiday.
9: Oh,
8: und dann 3 Wochen mit meinen Freunden und Freundinnen haben wir unser 20-jähriges Freundschaftsjubiläum gefeiert.
9: Oh, das ist voll süß.
8: Auf Kreta. Und Santorini ist urschön.
9: Mm.
8: Aber die Spinnen, was die verlangen.
9: Echt?
8: Es ist so teuer. Es ist insane. Davon abgesehen. Es war ein Pärchenurlaub, wir waren mit einem befreundeten Pärchen und die waren schon öfter da und die haben uns dann irgendwie die Insel gezeigt und wir haben so Ausflüge gemacht, also auch historisches
9: Zeug. Wie so local.
8: Ja, vorher, also ich war schon very impressed, muss ich sagen, mit der Island, weil das war damals die größte Eruption, der Vulkan, den es zu dieser Zeit gab. Da war 5 Jahre lang dann dunkel auf der Erde und das ist like, und dann schaust du dir Santorini an und denkst du, wo ist denn der Krater? Und dann merkst du, ach so, the whole island ist der Krater. Und dann denkst du so, oh, crazy. Ich war im Urlaub und ich hab irgendwann dann so ab, weiß nicht, Woche 1,
9: hör mal
8: doch, irgendwie sind nicht so viele Österreicherinnen da und irgendwie redet man keiner an. I'm cool with it, I'm fine. Und dann waren wir beim Frühstück und die Leute, die im Hotel gearbeitet haben, die haben alle Sonnenbrillen getragen, weil das war draußen.
9: Mhm.
8: Und so that day, you know,
9: obsessed.
8: Save their eyes. Und ich war halt so, I love your sunglasses, hin und her. Und dann sie so, ja, ba, in die Trami weg. Und sie sagt, you remind me of someone. Und ich so, sorry. Und sie so, your room number? What was your room number? Und ich so, 714. You know, she said, you remind me of your room number. Aber das habe ich nicht gehört. Ich habe mal gedacht, you remind me of someone. Wollte schon sagen, für wen darf ich schreiben?
9: Das
8: war ein bisschen peinlich. Aber dann sind wir am Strand gegangen und plötzlich rennen mir 3 Mädels nach und sagen so, Können wir ein Foto machen?
9: Österreicherinnen.
8: Ja, Österreicherinnen. Love. And one gay. And this is how they clock me.
9: Of course, of course.
8: Und dann haben sie gesagt, ja, sie lieben unseren Podcast so.
9: Oh.
8: Liebe Grüße, by the way.
9: Ja, liebe Grüße zurück, falls ja, du sie so nächstes Jahr wieder
8: dann.
9: Siehst.
8: So gerne dann. Und das war, glaube ich, so. Das war mal ein bisschen peinlich. Also nicht das am Strand, sondern
9: es war das 714
8: of myself. You know.
9: Weißt du, aber man kann es halt nie abschätzen. Weißt du, wenn dich Leute aufhalten, sagen sie, oh mein Gott, Entschuldigung.
8: Mhm.
9: Dann
8: ja.
9: drehst du dich um und denkst dir, warum spricht mich jetzt jemand mhm. an? Und dann heißt einfach nur, dir ist was runtergefallen oder so.
8: Ja, und da ist ein Teil von mir, ein Teil von mir zerbricht.
9: Ja, I understand. Vielleicht sollst du aber so nach Griechenland fahren. Vielleicht werden dann die Leute gleich checken, wer du dann bist.
8: Mit der Trophäe. So, und dann waren wir 3 Wochen auf Kreta.
9: Mhm.
8: Und das war einfach, weißt du, der Martin und ich, wir sind so hardcore beim Urlaub machen.
9: Mhm.
8: Ich kann ja wirklich 3 Wochen in Stille dahin vegetieren und einfach nur ein Buch lesen und mich vielleicht dazu erheben, weil ich was essen will. Und dann gibt es aber andere bei uns, die wollen halt dann irgendwie was tun und so, mhm. I get it.
9: Ja, ja.
8: Aber ich bin echt so, wir stehen jetzt gesöcht. Und ich habe, ich würde mal sagen, vor 3 Wochen habe ich 2 Wochen und 6 Tage lang nichts angehabt.
9: Warte kurz.
8: Also so
9: aber, habt ihr ein Hotel gehabt? Oder
8: nein, wir haben so eine Villa gekauft.
9: Ach so, okay. Weil das wäre dann ein bisschen...
8: Das war arg.
9: Das war halt arg.
8: Naja,
9: Frühstück,
8: ein Nudisten-Hotel.
9: Gibt's das?
8: Sure.
9: Ja, geil. Na, dann verstehe ich.
8: Free Balling.
9: Ja, okay. Wenn ihr dann aber...
8: Man, das war herrlich.
9: Ist ja wurscht, wenn ihr dann ein Haus habt.
8: Das war herrlich.
9: Aber I love that.
8: Und wir haben eine Sauna gehabt, so eine kleine.
9: War geil.
8: Und ich bin immer in die Sauna gegangen. Dann bin ich in den Pool gesprungen, habe mich hingelegt, bin ich wieder in die Sauna gegangen.
9: Oh, geil.
8: Es war absoluter Wahnsinn. Und dann war ich so entspannt, dass mein Fleisch nur mehr auf meine Knochen gehängt ist. Und jeder Move war so richtig anstrengend. Ja, und dann bin ich nach 5 Wochen zurückgekommen und bin am Donnerstag zurückgekommen und am Freitag habe ich den Luzi-Wuzi gespielt.
9: Ja, das habe ich gesehen.
8: Das war bam.
9: That was brave.
8: Aber auch lustig, weil du bist dann so, ich muss auch sagen, ich habe mir viel von der Entspannung behalten.
9: Geil.
8: Ich bin ein bisschen weniger obsessed mit, ich muss jetzt 2 Mal die Woche Radl fahren gehen, ich muss jeden mhm. Tag trainieren, ich kann keine Carbs essen, ich bin ein bisschen entspannt. Oh, und mein Sommer hat begonnen mit Madonna
9: oh mein
8: in
9: Gott.
8: Amsterdam.
9: Das hast du mir geschickt.
8: Madonna in Amsterdam ist sie gewesen, ist sie rausgekommen, 3/4 Stunden Sport.
9: Natürlich.
8: Ich glaube, auch gesagt war, um 0.30 Uhr gekommen, ist dann um 2:30 oder so. Insane. Ja. Aber dafür hat sie nur die Kylie Minogue ausgebracht. Nein, wir sind angeschrien.
9: Vielleicht hat sie auf die Kylie gewartet.
8: Nein, die sind gemeinsam im Auto gekommen. Weil die haben dann ein Musikvideo gemacht, wo du siehst, dass sie gemeinsam im Auto sind.
9: Okay.
8: Am Weg zum Gig.
9: Okay.
8: Ich habe die Nacht davor extrem viel Margaritas getrunken. Und es war extrem lustig. Aber was ich unterschätze, ist der Zucker und Tequila.
9: Mhm.
8: Also Tequila-Rausch, der Hangover ist not a joke. Und dann ist man so schlecht okay, den ganzen spannend. Tag und dann, okay, urspannend.
9: Spannend. Nee, also Hangover, das kenne ich leider nicht.
8: Dann habe ich gewartet auf die Madonna, die March.
9: Ich kann mich erinnern, du hast mir ein Foto geschickt.
8: Was habe ich denn geschrieben? Irgendwas
9: du hast mal geschrieben,
8: Sekunde.
9: We know her.
8: Also, ah nein, weil die
9: Bibi Rexha war vorher.
8: Die Bibi Charlie XCX war da.
9: Ja, die Bibi Rexha war da, dann schickst du mir ein Foto
8: know
9: von
8: her.
9: Ihr. Und dann hast du geschrieben, we know her.
8: Yes.
9: Und ich musste so lachen.
8: Die war richtig gut.
9: Ja, die ist gut, die Bibi Rexha.
8: Die war richtig gut. Ja, genau.
9: Die ist geil. So now we know her.
8: Das war der Sommer. Das war, ja, war geil. War schon geil.
9: I love that.
8: 5 Wochen einfach nur liegen ist schon super.
9: Anyway, ist schon geil.
8: Wird jetzt lange nicht mehr kommen, passt eh, aber nach 12 Jahren durch.
9: Das darf man sich mal erlauben.
8: Oder?
9: 5 Wochen?
8: Ich. Das, also, ich weiß, es ist arg. I know.
9: But it's fine, wenn du machst es ja nicht jedes Jahr, deswegen it's fine.
8: Ja, das geht sich nicht.
9: Und wenn du auch ein Jubiläum feierst, finde ich das voll fair. Mit den Freunden. 20 Years Freundschaftsjubiläum.
8: Ist das nicht süß?
9: Ist wirklich cute. Vor allem die ganze Truppe.
8: Ja, fast ja. Wir haben dann halt auch so ein bisschen reminisziert, oder? Und dann halt die alten Geschichten
9: hat jemand eine PowerPoint-Präsentation gemacht?
8: Das nicht, aber der Martin hatte für jeden Tag, weil es waren 20 Jahre, 20 Tage quasi. Und er hatte für jeden Tag so einen Satz vorbereitet, Und wir haben aber nur den ersten gehört am ersten Tag, weil das haben wir dann, irgendwann war einfach nichts mehr mit organisierten. Weißt du, was ich meine? Es war einfach nur mehr.
9: Ab Tag 3 macht jeder sein eigenes
8: so
9: Ding.
8: Geil, ich liebe das. Ich liebe das so sehr, mit anderen Leuten alleine zu sein. Also, ich mache mein Ding, aber die sind auch, weißt du, was ich meine?
9: Ja, ja.
8: Man muss nicht unbedingt miteinander, aber man so.
9: Man fühlt sich dann auch nicht alleine.
8: Genau.
9: Wenn man dann mal Lust hat, mit irgendwem zu quatschen, geht man einfach rüber.
8: Ja, genau.
9: Hey, was tut sich?
8: Hey.
9: Alles gut?
8: Hey.
9: Hey, kommst du öfters her?
8: Ja.
9: Obsessed.
8: Ja, es war urschön. Und dann habe ich, und wir haben ja auch, mein Boyfriend und ich, wir haben jetzt einjähriges Jubiläum gefeiert.
9: Auf Urlaub oder jetzt?
8: Danach. Mhm. Und ich habe ihm, sein Fotobuch gemacht. Weißt du, und alles so ausgeschnitten und so kleine Collagen gemacht.
9: Yes.
8: Ja. Und da habe ich sogar noch die Fotos vom Urlaub, also so richtig, like, weißt du, was ich meine? Fast tagesaktuell.
9: Wow, high production value. There was no budget.
8: No budget.
9: No budget for the 1-year anniversary gift.
8: Weil ich gesagt habe, weißt du, ich denke mir, ich kriege gerne ein Geschenk zum Geburtstag.
9: Mm-hmm.
8: Da kann man ruhig auch. Da kann man splatschen.
9: Ja.
8: Und vielleicht auch zu Weihnachten.
9: Ja.
8: Aber beim
9: vor allem bei dir, das ist ja ganz knapp eigentlich, dein Geburtstag und Weihnachten.
8: Aber nicht zu knapp.
9: Nicht zu knapp, das geht dann.
8: Es ist mehr als ein Monat dazwischen.
9: Du musst aber trotzdem tief in die Tasche greifen.
8: Naja, ich erwarte ja nicht viel.
9: Ja, du kriegst zwei Kellys, passt Arsch schon.
8: Da.
9: Einmal Geburtstag Kelly und einmal Christmas Kelly.
8: Ja.
9: Ja, unterschrieben von der Kim K.
8: Stell dir vor. Oh Gott. Ja, mein Geburtstag ist bald, 6. November.
9: I know.
8: Mhm.
9: I know.
8: Mhm.
9: It's very soon.
8: It's very soon. Ja.
9: Wie ging es dir dann, als du wieder auf der Bühne gestanden bist? Also du warst fully relaxed, aber war alles, musstest du nochmal proben oder kam es wie?
8: Ja, wir haben schon eine Wiederaufnahmeprobe gemacht am Donnerstag, so ab 4. Ja, es war dann schon, es hat eh passt. Es ist, man ist schon so.
9: Oh mein Gott, wow, dann hast du alle deine Kollegen wieder gesehen.
8: Das ja, das war meine.
9: Also Wiederaufnahmeprobe, alle KollegInnen, People gesehen.
8: Mhm.
9: Love that. Mhm. That's so schön.
8: Ja, es ist echt nett. Aber es ist auch unabhängig vom Urlaub, weil das sind immer so lange Phasen zwischen den Luzi-Wuzis und das. Dann wieder zu sehen, es ist immer, ja, es ist urgeil. Es ist immer wie Schullandwoche. Also es war sehr lustig, aber ich muss schon sagen, die Performance war anders, weil ich war echt so was, das war einfach nur so ein bisschen mit so einer Entspannung.
9: Ja.
8: Es war jetzt nicht, es wurde immer dramatischer, je länger der Urlaub vorbei war.
9: Oh, wir haben eine Nachricht bekommen.
8: Ja. Aber jetzt wirklich, glaube ich.
9: Jetzt haben wir eine Nachricht bekommen, weil unsere lieben Bussis, wir haben eine neue Hotline.
8: Das ist ein Wahnsinn.
9: Wir haben eine Hotline erstellt vor allem. Wir haben eine Hotline geöffnet. Und zwar, damit ihr uns eure Fragen schicken könnt oder falls ihr Tipps braucht für irgendwas oder wenn ihr eine Anekdote erzählen möchtet, wo aber ihr dann auch noch irgendwas von uns braucht, könnt ihr uns gerne eine Nachricht schicken, eine Sprachmemo schicken. And then we will get back to your question. Die Nummer findet ihr natürlich in der Description below. Und wir freuen uns schon.
8: Wir brauchen vorher einen Jingle.
9: Oh, wir brauchen einen Jingle,
8: Für die Hotline, glaube ich. Damit man weiß, dass man eh richtig verbunden ist. Wir haben schon ein bisschen was zusammengeschrieben.
9: So, schauen wir mal.
8: Ein paar Ideen haben wir uns zusammengeschrieben.
9: Hier steht.
8: Klingel an, weil ein Bussi helfen kann. Das ist die Bussi-Hotline. Achso, aber das müssen wir natürlich
9: wir
8: jetzt
9: auch
8: ein bisschen.
9: A little dazu.
8: Ah.
9: Da kann man sprechen und dann singt man.
8: Achso.
9: Klingel an, weil ein Bussi helfen kann.
8: Das ist die Bussi-Hotline. Ah ja. Was und das ist?
9: Das war die Probe.
8: Achso.
9: Das war die Probe.
8: Okay.
9: Und jetzt nehmen wir es wirklich
8: okay
9: auf. So, sollen wir das unisono lesen und dann singen wir.
8: Ja.
9: Okay.
8: Let's do that. Aber warte mal. Achso, ja. Wir nehmen ja auf. Wir nehmen die ganze Zeit auf.
9: Ja, eh.
8: Das ist super. Okay.
9: So.
10: Hey, hey.
8: Klingel an, weil ein Bussi helfen kann. Das ist die Bussi-Hotline.
9: Warte, wir fahren ein bisschen zu spät.
8: Müssen wir direkt anfangen?
9: Oder
8: liest du vor? Wir machen beides.
9: Oder?
8: Beides. Ja, ja, voll. Machen wir beides.
9: Okay. Oder teilen wir uns den ersten Satz auf?
8: Team A machen. Okay.
9: Soll ich sagen, klingel an?
8: Ja.
9: Und dann sagst du, weil ein Bussi helfen kann.
8: Okay.
9: Das ist die Bussi-Hotline.
8: Okay, geil.
9: Okay.
8: Okay.
9: Klingel an.
8: Weil ein Bussi helfen kann. Das ist die Bussi-Hotline. Woo! That's good.
9: I like this.
8: Das war nicht schlecht. Okay.
9: So.
8: Nächstes. Lächeln, Liebe, Sonnenschein.
9: Okay. Okay.
8: Soll ich anfangen? I try to get it.
9: Okay.
8: Lächeln,
9: Liebe,
8: Sonnenschein. Das ist die Bussi-Hotline.
9: Hey!
8: I das like war this. Richtig gut.
9: Very natural.
8: Das war fast zu gut.
9: So, das nächste, du, ich kann nicht lesen.
8: Hast du Kummer oder Sorge?
9: Controversial
8: oder brave? Das ist die Bussi-Hotline. Okay.
9: Ich lese das erste vor, weil du bist ja the controversial yet or brave.
8: Ja,
9: bist,
8: genau.
9: That's your line.
8: Okay. Dann
9: machen wir das so. Mhm. Hast du Kummer oder Sorge?
8: Controversial yet brave.
9: Das ist die Bussi-Hotline. So, wie machen wir das nächste?
8: Zu ihr anfangen.
9: Ja.
8: Gegen Wolken, trübe Zeit. Okay.
9: Okay.
8: Gegen Wolken, trübe Zeit?
9: Ein Bussi macht das Herz sehr weit.
8: Bussi-Hotline. Mehr ist sie nicht mehr ausgegangen.
9: It's okay, that's fine. Und das letzte. Was? Hörst du schon am Telefon?
8: Hörst du es schon am Telefon?
9: Also das Ganze. Ah. Und dann kommt das. Ist die Bussi-Hotline. Okay.
8: Okay.
9: Machen wir das gemeinsam?
8: Ja, wir probieren es einfach mal. Okay.
9: Hörst du schon am Telefon? Bussi, Bussi, Vibration. Das ist die Bussi-Hotline. Hey! Wow, I love this.
8: Das ist geil.
9: We have a new jingle.
8: We have a new jingle
9: for the hotline.
8: We got some jingles. Hey Leute, auch danke an die Redaktion für die Vorbereitung dieser fantastischen
9: das ist so geil.
8: Jingles.
9: Danke für das neue Handy.
8: Danke fürs neue Handy, wir haben ja uns braucht.
9: Ja, yeah. I was in desperate need of a new phone.
8: Of a new phone.
9: Ja. Yeah.
8: Und wir, genau, du hast eh schon gesagt, also bitte genau. Liebe Bussis, unbedingt. Teilt eure Anekdötchen. Wir haben uns ja vorher gedacht, ob nicht auch die ein oder andere prominente Person irgendwann mal bei uns auftaucht.
9: Das war jetzt.
8: Via Voice Note.
9: Das war jetzt. Hinterlassen Sie eine Nachricht also nach bitte, dem Signalton.
8: Ja, Frau Gerda Rogers, rufen Sie mal an.
9: Bitte rufen Sie an und erzählen Sie mir, was in meinem Sternenbild gerade steht.
8: Das finde ich auch gut. Oder die Barbara Karlich könnte auch anrufen.
9: Oh, die Babs.
8: Oder? Das war geil.
9: Das war halt geil.
8: Oder die Frau Stöckel könnte anrufen.
9: Oh, I love her. Oder sonst können wir ja auch noch...
8: Wer kommt nur anrufen?
9: I think we're fine for now. Nein, Spaß. Spaß. Jo, bitte alle... Ja.
8: Ja, alle holt.
9: If you need,
8: Österreich.
9: Falls ihr Ratschläge braucht, Babsi, falls du wissen möchtest, wo du den nächsten Urlaub machen sollst, ruf an.
8: Ja.
9: Wir sind hier für dich.
8: Wir haben alle FKK-Strände gelistet.
9: Jo, genau.
8: Das ist die Bussi-Hotline.
9: Hey! Weil wir schon dabei sind, Nachrichten hören, es gibt schon welche. Hier steht Hilfe, meine Mitbewohnerin ist jetzt Griechin. Let's listen to what she says.
11: Dear Bussi, meine Mitbewohnerin, die ist gerade aus Griechenland zurückgekommen, aber sie ist überhaupt nicht so zurückgekommen, checkt ihr. Also irgendwie, sie sagt so die ganze Zeit Kalimera und ja, eh cool, aber auch ein bisschen cringe. Und
9: oh no.
11: Dann ist sie immer so um 11 Uhr am Abend und die WG-Küche schaut voll arg aus und sie bringt den Müll nicht runter. Und wenn ich sie dann frage, ob sie den Müll runtergebracht hat, dann tut sie nicken. Aber sie hat ihn nicht runtergebracht. Aber in Griechenland nickt man halt, wenn man Nein meint. Also die Kopfbewegung nach oben heißt Nein. Und ich checke es nicht und das ist so anstrengend. Und sie ist dann immer so, ja, ich war in Griechenland. Und jetzt frage ich mich einfach, und das wollte ich euch fragen, wie lange darf man nach dem Urlaub eigentlich so tun, als ob man Einheimische oder Einheimischer ist, wenn man es gar nicht ist? Und es ist so, also wie lange darf man das machen? Wie lange darf das jemand machen, bis die Person sich eine Watsche verdient hat? Ja, gib mir Bescheid. Übrigens, PS, ich finde es auch cool, dass ich jetzt auch ein Live-Advice über die Bussi-Hotline bekommen kann.
9: Oh, danke schön.
12: Love her.
9: Das ist voll süß.
12: Ich liebe aber auch ihre Mitbewohnerin, muss ich
9: That's
12: sagen.
9: Also die Frage ist, wie lang war sie auf Urlaub? Because if you're in Greece for 5 weeks, I think you can allow yourself to be a little bit Greek when you come back for a while.
12: Ich bin ja guilty,
9: ja,
12: was das betrifft, aber mit Griechenland hat, also ich habe jetzt dann nicht mehr, nein, habe ich keine mehr oder so, habe ich nicht mehr gesagt, aber wenn ich war mal für einen Moment lang in Paris.
9: Ja.
12: Und dann habe ich schon gemerkt, das ist so.
9: Pourquoi?
12: Beim Heimfahren.
9: Ah, oh, come on. Ah, oh, sorry, you speak schon, German. Schon,
12: ja, ja, aber, I mean, aber ich glaube, ich mein, wir sind ja sowieso auch mit unserem englischen Dings, das ist ja auch schon.
9: Eh.
12: Ist eh schon ein bisschen das, man merkt ja schon die Affinität.
9: Ja,
12: ja, weiß ich nicht. Wie lange? Ich weiß es
9: also
12: nicht.
9: Also, ich meine, wenn du vor allem. Anhand von deinem Beispiel, du warst jetzt 5 Wochen dort, mhm, und man passt sich dann halt auch an, was so die Essenskultur betrifft oder wie die Leute auch zueinander sind. Sie essen ja auch viel später. Es geht auch so, wie du in Spanien bist, dann gibt es Siesta und so.
12: Vor allem, dass die Küche ausschaut. Das ist einfach...
9: Ja, das ist
12: halt, ich finde, die Schwierigkeiten dabei sind für mich jetzt nicht das Calimera, Cali nicht das, sondern eher, dass die Küche ausschaut und dass der Müll nicht weggebracht wird.
9: Ja, das finde ich...
12: Weil ist das arg. Eine griechische Angewohnheit? I don't know.
9: I don't think so. I think the Greek are pretty clean.
12: Yes, of course. Es ist auch eine gute Ausrede.
9: Also ich würde ihr nur eine Woche geben nach dem Urlaub und dann kannst du ihr gerne eine Watsche geben. Like slap her back to reality.
12: Slap her back. Wir sind natürlich gegen Violence in jeder gegenseitigen
9: Art. No. Auf gar keinen Fall. Also du kannst ihr...
12: Ich dachte, du willst nicht. No.
9: Like, doch schon.
12: Slap her.
9: Nein. Du kannst dann mit ihr reden und sagen so, hey, Schatz, I know you still appreciate your Urlaub, aber it's time to let go and move away from the past and look into the future.
12: Aber es ist schon auch ein iconic move.
9: Ja.
12: Stell dir vor. Sie wird jeden Morgen mit einem Handtuch in die Küche kommen.
9: Frechheit. Im Bademantel.
12: Im Bikini.
9: Im Bikini. So, hi, grüß euch.
12: Du, ich hätte gerne griechischen Joghurt mit Nüssen, bitte.
9: Es hat -3 Grad draußen. Wurde jetzt gemacht, hey, fühle ich gar nicht. In meinem Zimmer hat es 27 Grad.
12: Stell dir vor. Das auch noch.
9: Ja.
12: Die Heizrechnung. Okay, aber geil. I love her.
9: So I give her a week.
12: Eben. Let her live in the fantasy forever.
9: Ja, kann sie auch machen. So, die nächsten sind Nora, Alena und Mina. Sie sind durch den Podcast Freunde geworden.
12: Süß.
9: Das ist ultra sweet.
13: Hi JJ, hi Tom. Hier sind Alena, Nora und Mina.
14: Und wir freuen uns total, dass wir euch unsere Geschichte erzählen dürfen, wie wir uns kennengelernt haben, Anna, über euren Podcast und jetzt tatsächlich Freunde geworden sind.
15: Eine Freundschaftsgeschichte, die durch euch entstanden ist. Also dachten wir, erzählen wir euch heute mal statt einer Dating-Story unsere Freundschaftsgeschichte.
14: Das Ganze fing so an, als ich in den Kommentaren Mina gesehen habe, weil sie geschrieben hat, dass sie auch in Köln auf das Konzert von JJ geht.
13: Und wir haben dann so geschrieben und sie war dann so, ja, ich habe gelesen, du gehst auch aufs JJ-Konzert, wollen wir uns da treffen. Und dann hat sie auch eine Gruppe erstellt mit ihr, ihrer Freundin Josephine und mir, weil wir halt alle auf das Konzert gegangen sind.
14: Wir haben jeden Tag aufs Konzert hingefiebert, wir haben auch ein bisschen über unser Privatleben geredet und so weiter.
13: Und dann haben wir wirklich täglich geschrieben, alles zusammen und die Tage gezählt. Und
14: wir durften uns dann endlich in Köln kennenlernen.
13: Und JJ, wirklich danke, danke, danke. Es war das beste Konzert, auf dem ich je war. Du bist so talentiert, iconic und funny, also wirklich, ich weiß nicht, wie man so crazy sein kann.
14: Ich persönlich freue mich auch noch total, dass ich Tom in Düsseldorf sehen darf, genauso wie Nora. Und wir wollten einfach nochmal ganz, ganz, ganz, ganz doll Dank sagen für euren tollen Podcast, dass wir uns durch den Podcast kennenlernen durften.
13: Oh. Und JJ, jetzt noch eine Frage an dich. Wann können wir mit den unveröffentlichten Songs rechnen? Weil, sorry, aber die sind alle so Banger. Wirklich, alle einzelnen sind so geil. Bitte, bitte, bitte bring die raus. Und ja, könnt ihr bitte vielleicht mit dem Podcast auf Tour gehen? Das war echt cool. Ich weiß nicht, ob das so zu organisieren ist, aber das war echt geil.
12: Ja. Das lässt sich schon organisieren.
9: Das lässt sich schon organisieren. Du, die wissen eh Bescheid da drüben. Ja. Hinter der Glasscheibe.
12: Wir buchen schon.
9: We'll figure it out.
12: Also kann man mal vorher sagen. Also, ja, total cute.
9: Ah, das ist ultra süß, dass sie sich durch den Podcast quasi gefunden haben. Und dass sie halt so herausgefunden haben, dass sie in Köln wohnen. Das ist echt sweet.
12: Das ist ursweet.
9: So cute.
12: Und ich muss auch sagen, also die Sprachnachricht war auch so toll kuratiert.
9: Ja.
12: Dass sie so...
9: Zusammengeschnipselt.
12: Ja, was? Zusammengeschnipselt?
9: Ich glaube,
12: ist
9: ja
12: gut. Na, das hört sich
9: aber
12: super
9: an. Aber voll süß. Das freut mich sehr. Ja, danke schön euch. Das war echt, echt cute.
12: Ja, also
9: Und vor allem, dass sie...
12: Ich freue mich auf Düsseldorf.
9: Auf die Konzerte gehen.
12: Ja, urgeil.
9: Von uns beiden. I love that.
12: Thanks for the support.
9: Thanks for the support. Wir lieben das. Danke euch. Um auf eure Frage eine Antwort zu geben, we're working on it. Ja, ich muss halt schauen, welcher Song der unveröffentlichten Songs halt am stärksten ist. Wir führen eine Statistik während der Tour, um zu schauen, was am besten resonated mit den Leuten. Applaus messen vom Dezibelgrad her.
12: Schlechtig.
9: Doch. Und wir schauen, was am besten ankommt und das wird dann halt, dann wird ausgesiebt.
12: Ha, geil. Du, und controversial yet brave, kann man nicht alle Songs ausbringen, so noch drei?
9: Theoretisch schon, aber derweil sind insgesamt 5 oder 6 neue Songs geplant.
12: Ah, okay.
9: Für Frühling. Dann
12: machst du eine EP oder whatever.
9: Genau, nochmal eine EP, aber ich habe halt 9 unveröffentlichte Songs, oder nein, 8 unveröffentlichte Songs performt.
12: Geil.
9: Und deswegen ist halt dann ein bisschen schwer zu ruhen.
12: Das ist ja das Treat for your Fans.
9: Ja.
12: Das ist ja extrem cool.
9: Die sind alle voll Seers.
12: Ich kenne die Songs gar nicht.
9: Ja, das hörst du dann bei meiner letzten Show in Wien. I'm looking forward to that.
12: Vienna Capital City am?
9: Am 11. Oktober. Morgen. Ich freue mich schon so, wenn du dann alle Songs morgen
12: hörst. Ah, ich freue mich auch.
9: Ja, it's exciting.
12: It's very exciting.
9: It's a very exciting time in our lives.
12: Haben wir nicht nur eine Nachricht?
9: Ah ja, stimmt, wir haben noch eine Nachricht. Die Bussi-Richtung, wie viele Bussis sind Nasenunfälle?
16: Hi Tom, hi JJ. Ich habe gerade etwas Lustiges gelesen, nämlich von einer Studie, dass mehr als 2/3 der Leute beim Küssen ihren Kopf eher nach rechts neigen.
9: Aha.
16: Jetzt frage ich mich gerade, seid ihr eher Rechtsneiger oder Linksneiger? Und wenn das nicht hinhaut, hat es da schon einen Unfall gegeben mit den Nasen?
12: Entschuldigung.
9: Great question.
12: Ja, aber was soll das heißen? Dass ihr große Nasen habt?
9: Aber warte.
12: Wie seid du?
9: Na, jetzt bitte.
12: Wurscht. Reden wir nicht über das.
9: Aber warte, wenn sich aber beide dann nach rechts neigen, dann passt es ja eh. Wie kommt es dann zu den Unfällen? Vielleicht, wenn ein Linkshänder in Person sich dann nach links dreht und die andere Person nach rechts, dann knallt man schon aneinander.
12: Ich glaube eher beim Zurückkommen.
9: Aber,
12: So. Au!
9: Verstehe.
12: I don't know.
9: Ich
12: weiß es gar nicht, wie...
9: Also ich neige immer nach rechts, weil also es ist halt immer so, auch wie man händisch unterwegs ist, ob man Rechts- oder Linkshänder ist. Das ist die Dominant-Side, da dreht man sich dann immer dazu.
12: Wirklich? Ich weiß gar nicht, ob ich mit 3 gehe, immer frontal.
9: Boah, full eine.
12: Full eine.
9: Love that. Ja.
12: Darüber habe ich noch nicht nachgedacht.
9: Ja, auch nicht. Aber Nasenunfälle, ja, das hat es schon einmal gegeben. Ist beim Zurückdrehen so Nase an Nase geknallt.
12: Mhm.
9: Aber sonst eigentlich nicht.
12: Hast du gewusst, dass jeden Tag das Licht, das uns berührt, jeden neuen Tag...
9: Von der Sonne oder von hier?
12: Ja, von der Sonne. einige Millionen Jahre alt ist?
9: Ja.
12: Why does everybody know that?
9: Es ist ja auch das...
12: Weißt du warum? Also
9: weil das alles vom Kern von der Sonne kommt und ja, dann breitet genau. Sich das aus.
12: Ja.
9: Ja.
12: Und es ist so dicht, der Kern der Sonne, dass das Millionen Jahre dauert, bis das Licht da drauf...
9: Ja, und das Licht, was wir jetzt gerade sehen, ist eigentlich 8 Minuten alt.
12: Ja, genau.
9: Also das kommt noch dazu.
12: Hast du das gleiche Video gesehen wie ich?
9: Nee. Aber also das Licht braucht halt 8 Minuten ja. Von der Sonne zu uns.
12: Ja.
9: Also wenn die Sonne jetzt ausgehen würde, würden wir es erst in 8 Minuten merken.
12: Ja.
9: Das finde ich auch crazy.
12: Wieso war's das? Wieso wissen das alle? Ich war so stolz auf mein neu erfahrenes Wissen. Oder so, ja.
9: I love that. Ist geil. Oder wie wenn du auf einen Planeten guckst. Die sind auch einige...
12: Guckst.
9: Also wie jetzt, wenn du auf den Jupiter schaust. Der ist auch paar... Lichtminuten quasi verspätet. Also,
12: ja.
9: Sagen wir mal, du bist jetzt 10 Millionen Lichtjahre weg und dann schaust du von dort auf die Erde, würdest du halt die Erde sehen, wie sie vor 10 Millionen Jahren ausgesehen hat.
12: Ja. Und die Sterne, die wir sehen, sind ja auch, da schauen wir ja auch ans Licht der Vergangenheit.
9: Genau, das kann ja sein, dass die Sterne eigentlich nicht mehr da sind.
12: Explodiert sind.
9: I love the universe.
12: Yes, no, that's fun.
9: Wann geht sie zu Miss Universe?
12: Ja, sobald sie alt genug ist.
9: Ja.
12: Austria!
9: Austria!
12: Austria!
9: Aber mit W, Austria.
12: Austria!
9: Unsere liebste Redaktion hat sich was Geiles überlegt. Mhm. Wir sind hier auf der Plagebank, oder wie heißt das?
12: Der Plagebank.
9: Wie heißt das?
12: Der Anklagebank.
9: Die Anklagebank. Wir sind hier auf der Anklagebank. Mhm. Wir müssen dann selber bestimmen, ob man schuldig oder nicht schuldig ist. And I think that sounds like a dealio.
12: Ja, ich finde, wir sind highly competent to do that.
9: Ja, yeah, I would have loved to be a lawyer or a judge.
12: Wie die Kimberly.
9: Wie die Kimberly, but the closest she will ever get to law is Law Roach, her new style icon.
12: Crazy.
9: Das hat irgendwer geschrieben, so, da stand Law Roach is now styling Kim Kardashian und irgendwer hat geschrieben, that's the closest she'll ever get to law.
12: Oh mein Gott.
9: So, let's hit
17: it. Ich habe im Urlaub heimlich work-related Mails gecheckt.
12: Ja.
9: I mean.
12: Ja, habe ich. Aber es war jetzt nicht so aufhaltend.
9: Weil das Ding ist, es läuft alles über quasi Instagram. Mein Postfach, ja, oder Instagram. Und dann sehe ich halt die Nachricht und dann lese ich halt kurz rein. Und wenn es halt eine Anfrage ist, leite ich das dann weiter an die Kerm.
12: Ja.
9: Aber ja, ich meine, ist ja wie wenn ich eine normale Nachricht aufs Handy bekomme.
17: Ich habe mir etwas gekauft, das ich nie tragen werde.
9: Immer, oder?
12: Ja.
9: Ich denke mir, in the moment it's cute, aber dann, wo ich es dann zu Hause habe, denke mir, I think this is something for Vinted.
12: Yeah, we called it. Ist es schön oder Santorini schön?
9: Ja.
17: Ich habe jemanden geghostet, der gesagt hat, wir müssen uns im Sommer unbedingt sehen.
12: Aber the ghost happened like on both sides.
9: Ich glaube weißt auch, du? Weil man dann nicht zur gleichen Zeit dann da war. Man denkt sich so, okay, man nimmt sich vor, sich im Sommer zu sehen. Dann kommt man aber zurück und dann ist die Person weg, dann kommt die zurück, dann bist du wieder weg. So I guess so 50-50.
12: Ja, also nicht absichtlich.
9: Ja, genau.
12: Ist einfach nicht dazu gekommen.
9: Same.
17: Ich habe meinen Sonnenbrand als gut gebräunt verkauft.
12: Hardly get sunburned.
9: Ich habe auch keinen Sonnenbrand bekommen diesen Sommer.
17: Ich habe einen Song so oft gehört, dass es mir peinlich ist.
12: Nein. Ich habe Songs extrem oft gehört, aber es ist mir nicht peinlich.
9: Ist auch nicht peinlich. I don't care.
17: Ich habe im Sommer mehr Geld für Outfits als für Essen ausgegeben.
9: Nee, sicher na, nicht, Mann.
12: Mehr für Essen.
9: Mehr Essen, love food, fatty. I'm such a fatty. Ja, anyways, next.
17: Ich habe ein Hotelzimmer in einem Zustand hinterlassen, für den ich mich schäme.
9: Nein.
12: Nein.
9: Ich fühle mich manchmal so schlecht, dass ich, also wenn halt ein Handtuch am Boden liegt, dass ich das dann halt alles so auf den Haufen zusammenlege und dann mache ich mein Bett. Damit es halt, genau, damit irgendwas gemacht ist.
12: Das ist convenient. Ja, ja, voll. Und kurz dunkelt. Sorry. Ja.
17: Ich habe im Urlaub einen Look getragen, als wäre es ein Red Carpet.
9: Ja, wenn man ja, auch mal sicher. Fancy essen geht oder irgendwo hingeht zur Veranstaltung, kehrt dazu.
12: Ja.
17: Ich wurde im Urlaub erkannt und habe so getan, als wäre ich jemand anders.
9: Ja, du, du hast getan, als wärst du Zimmer 714.
12: I made sure that they know me.
9: Ja, love that. Nein, ich dachte mir so, hey, let's just take a picture.
12: Ja, sicher.
9: It's voll serious.
17: Ich habe mehr als 3 Tage hintereinander nur Souvlaki, Pita und Frappé gegessen.
12: Absolut.
9: Sehr schuldig.
12: Absolut.
9: Vor allem die gleiche Routine.
12: Ich glaube, ich habe nie was anderes gegessen.
9: Immer Pita Gyros.
12: Ja.
17: Ich habe mich in einen Club reingeschwindelt oder upgegradet.
12: Ich habe Upgrade beim Hanfling gekriegt.
9: Love that.
12: Das war schön.
9: Im Club nicht. Aber ja. Beim Fliegen auch, ja.
17: Ich habe mich über die Hitze beschwert und trotzdem Stiefel getragen.
9: Nee.
12: Ich habe gar nichts getragen.
9: Fair point.
17: Ich habe die Taylor Swift Hochzeit verfolgt, als wäre es meine eigene.
9: Nein.
12: Couldn't care less.
9: I couldn't care less. An alle Swifties da draußen.
12: No, we love you.
9: We love you. Aber es war halt einfach, also das, it wasn't even a public wedding. Es war Madison Square Garden und dann stand da TNT just married. Also, ja.
12: Hätte Kimberly geheiratet, hätte ich wahrscheinlich live gestreamt.
9: That would have been different. Aber auch das interessiert mich nicht.
12: Nein, im Urlaub
9: get married,
12: nicht.
9: Okay, cool, freut mich für euch. Voll. Auch wenn Ariana jetzt heiraten würde, würde es mich auch nicht so jucken, in einen Livestream zu gehen. Vielleicht würde ich mir halt angucken, ob es schon Fotos gibt, aber mehr brauche ich nicht.
17: Ei, öfter mitgesungen, als ich zugeben will.
9: Hell nah.
18: Nein, nein, Ego, all and let's go.
9: Das ist der FIFA World Cup Song von Shakira.
12: Ah.
9: Und Burner Boy, oder wie? Ja, ich glaube mit Burner Boy.
12: Ich habe nur diese Halftime-Show gesehen. That was the straightest thing I've ever seen.
9: That was the worst thing I've ever seen. Vor allem Madonna einfach, das war alles pre-recorded und dann kam sie raus für den letzten Satz. I mean, what the hell was going
12: die
9: on?
12: Die hatten dann so ein auf Kumbaya, wir lieben uns alle. Yes, America, we are looking. Und dann hatten die einen Rainbow-Color Thing, but in the darkest version of the rainbow.
9: Aber
12: colors.
9: Weißt du, wer das gemacht hat? The director was Chris Martin von Coldplay. Man hat die Einflüsse gesehen. The Rainbow Colors. So Coldplay verwendet ja die Rainbow Colors.
12: Ja, aber eben nicht like bright. Es war dunkelblau, dunkelgrün, dunkelrot.
9: Ja, stimmt schon. Aber ja, nee. Also Wurscht. Ich habe wirklich die WM verfolgt. Religiously.
12: Ach so, stimmt ja, du bist dieser Fußballmaster.
9: Ja, voll. Public Viewings haben wir auch immer uns angeschaut am Ippenplatz, war geil. Aber die Halftime-Show, that was a disaster. Justin Bieber war so ein Stimmungskiller. I love Justin. Also seine alte Musik, ich dachte, er bringt halt was Geiles, so einen Old Banger raus, aber er hat dann Halleluja gesungen.
12: Ich wollte sagen, ja genau.
9: Und dann so,
12: was Christliches.
9: Girl, wo ist denn die Stimmung? Like, es war so, woo!
12: Ja.
9: Next.
17: Ich habe beim Heimflug überlegt, einfach dort zu bleiben.
9: Schon. Man denkt sich so, wie wäre es eigentlich, wenn ich meinen Flug verpasse? Muss ich halt länger bleiben.
12: Ja, vor allem selbst nach 5 Wochen dachte ich mir nicht, I'm ready to go home.
9: Verstehe ich aber.
12: Das war schon gegangen.
9: Weißt du, am Anfang, ich finde das beim Urlaub immer geil, der Urlaub fängt an und dann denkt man sich, ja gut, ich habe noch 4 Wochen, noch 3 Wochen.
12: Ja.
9: Dann ist Halbzeit, man denkt sich, okay, ist eh noch ultra lang. Und dann so 5 Tage vorher denkt man sich so ein Scheiße, in 5 Tagen ist Abfahrt. Und dann dreadet man diese letzten Tage irgendwie so, weil man nicht weg möchte.
12: Ja, ja. Und man hat schon so ein bisschen einen Stress, dass man wegfliegt. Es ist ein weirdes Gefühl.
9: Es ist komisch. Ja. Oh my God.
12: Oh my God. That was so exciting.
9: Episode 1.
12: Episode 1.
9: Ich habe schon, ehrlich gesagt, sehr vermisst.
12: Ich habe mich auch gefreut, dass wir das jetzt wieder machen.
9: Es war so cool. Also jetzt endlich wieder back zu sein für Staffel 2, what the hell.
12: Und man ist ja gleich wieder so reingeflutscht.
9: Ja, es war wie...
12: Oder? War
9: wie,
12: gleich wie immer.
9: Als hätten wir uns gestern zuletzt gesehen.
12: Ja.
9: And I'm obsessed.
12: Du, echt, die Spiele haben super funktioniert. Wir haben einen Jingle aufgenommen, wir haben über alles gesprochen. The high season has started.
9: Ja, Hochsaison hat angefangen, es geht Vollgas weiter.
12: Es geht Vollgas weiter.
9: Speaking of Vollgas weitergehen, es hat jemand gefragt, ob man uns live sehen kann.
12: Mhm.
9: And due to popular demand gibt es am 17.12. beim Conchita Wurst Jahresrückblick im Vindobona eine Live-Aufzeichnung von Bussi Blabla. Sehr schuldig. We're very guilty. Sichert euch noch die letzten Tickets. Ich freue mich, wenn wir uns alle sehen.
12: Ich freue mich, dass du kommst.
9: Nora Girls, falls ihr von Köln nach Wien kommen wollt.
12: Hups, schnell Oma.
9: Kommt's vorbei.
12: Ja.
9: You get a 5-in-1-Concert.
12: Ja, da passiert echt viel.
9: Ja.
12: Bei so einem Jahresrückblick.
9: Ja.
12: Wir garantieren für nichts.
9: Ganz genau.
12: genau.
9: And on that note, weil wir für nichts garantieren, wir können für eines garantieren, dass wir uns wiedersehen bei der nächsten Folge. Love you so much, meine Bussis.
12: Oh, für dich.
9: And happy weekend.
12: Happy weekend, Bussi und bla bla.
9: Dickes Bussi, bla bla.
12: Tschüss.

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